wieder, ohne ein Wort zu sagen. Er lernte den Brief auswendig und machte sich zu Fuß auf den Weg. Runter die Ödenburger Straße, vorbei an den letzten Laternen und kurz vor der Kehre in den Feldweg rechts rein bis ganz zum Ende. Die letzten 100 Meter weiter durch das hohe Gras, hinein in das kleine Wäldchen. Die Grenzpatrouille um 3.30 Uhr abgewartet. Taschenlampe raus, dreimal kurz, zweimal lang. Und dann auf der Lichtung sah er sich.

ersten Laternen. 14 Menschen, 3 Familien. Keine Champagnerkorken, kein Konfettijubel, nur große Erleichterung und noch größere Erschöpfung. Sie gingen gemeinsam zum Busbahnhof, setzten sich auf die Bänke und warteten auf den 622er Bus nach Wien. Vor lauter Müdigkeit wurde kaum gesprochen. Nur einmal fragte ihn eins der Kinder, was denn der Spruch auf seinem Dead Kennedys T-Shirt zu bedeuten hätte. Als der Bus dann pünktlich vorfuhr, gab er einem Vater seinen Dienststadtplan mit der eingekreisten Adresse der deutschen Botschaft. Er verteilte seine letzten Schillinge noch auf die 3 Familien und wünschte ihnen allen ein gutes Leben. Sie bedanken sich tränenreich und vielmals für alles in einer Sprache und einem Dialekt, den er kaum versteht.

Zurück in Hamburg, dann die große einerseits, andererseits Diskussion am WG-Küchentisch mit seinen Freunden. Einerseits wäre die Aktion natürlich gut gemeint gewesen, wegen den Familien und so. Aber andererseits wäre eine deutsche Einheit, und darauf laufe die Entwicklung der letzten Wochen nun mal hinaus, ein großer Fehler. Deutschland dürfe nie wieder ein Machtblock mitten in Europa werden. Und eine solche Hilfe zur Flucht der DDR-Bürger würde nur zur weiteren Destabilisierung der Verhältnisse beitragen. Also wie gesagt, die Aktion war menschlich verständlich, aber trotzdem falsch. Er schlug mit der flachen Hand auf die Tischplatte und sagte so leise, wie es ihm gerade noch möglich war: Ihr wisst, dass das Schwachsinn ist. Sie lassen alles zurück und sie fliehen und vielleicht... Er machte eine kurze Pause und überlegte, ob er den nächsten Satz wirklich sagen sollte. Aber kein Wort mehr. Eine komplette Stille trat ein. Die anderen tauschten nur Blicke aus. Einige lächelten milde. Jemand legte sogar sacht eine Hand auf seine Schulter. Die Sekunden vergingen. Er stand auf, verließ das Zimmer, Jacke, Tür, Treppenhaus, Luft. Er nahm seinen alten Ford

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1: Wollen wir den nochmal?
0: Machen wir einen zweiten Take nochmal.

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1: Chevron.
2: Genauso an. 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

0: Oh, ich glaube, da wird es bei mir auch hinauflaufen. 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

0: Hallo und herzlich willkommen zu Knastmusik.
1: Hallo auch von meiner Seite. Hallo Balduin, schön, dass wir mal wieder eine Sendung zusammen machen.
0: Stimmt, lange ist es her. Das habe ich mich jetzt auch die letzten Tage schon gefreut und mal gucken, wie das dann auch wird.
1: Ich mich auch. Die guten alten Zeiten, könnte man ja sagen. Meine allererste Sendung bei Knastmusik habe ich ja mit dir zusammen gemacht, für alle, die es nicht wissen, die uns jetzt neu hören.
0: Ja, da geht mir natürlich das Herz auf, wie jetzt auch der Sonnenschein hier, wo wir aufnehmen. Ihr hört uns ein bisschen später, ist wahrscheinlich schon dunkel draußen, aber wir wünschen trotzdem, dass der ein oder andere Lichtstrahl da durch die Zellengitter am Fenster bricht.
1: Das stimmt, beziehungsweise in Leipzig, 17 Uhr wird es ja vielleicht noch hell sein.
0: Ah, stimmt.
1: In Chemnitz ist es allerdings schon stockdunkel.
0: Ja, das ist ganz schön dunkel.
1: Ja, genau. Was sind wir eigentlich für eine Sendung? Wir sind eine Musiksendung für Menschen in Haft in Leipzig und Chemnitz. Und das Ganze funktioniert so, dass ihr das Programm quasi macht, von da draußen und da drin. Ihr schickt uns Briefe mit dem, was ihr hören wollt, und wir spielen das dann ab. Und wo muss man den Brief hinschicken?
0: Am besten an den Radioverein Leipzig in der Paul-Gruner Straße 62 in 04107 Leipzig. Sehr gerne auch mit dem Stichwort Knastmusik. Und das wiederhole ich nochmal. Radioverein Leipzig als Adressat Paul-Gruner Straße 62 04107 Leipzig. Gerne mit dem Stichwort Knastmusik. Ihr könnt uns natürlich auch 10 Liedwünsche auf einmal schicken und wir freuen uns auch immer darüber. Dann lassen sich die Sendungen hier auch leichter vorbereiten und wir spielen dann nach und nach, was ihr hier eingesendet habt. Kleiner Spoiler, ich glaube, Samra spielen wir nicht, ne? Aus Gründen. Deswegen an die Personen, die sich das gewünscht haben, wünscht euch doch vielleicht auch Musik von coolen Artists.
1: Beziehungsweise an alle unterschiedlichen Leuten, die das in den 2 Jahren, ich glaube, wir haben von niemandem so viele Wünsche wie von Samra bekommen.
0: Warum auch immer.
1: Verstehe ich auch nicht.
0: Naja, und falls ihr gar nicht im Gefängnis seid und Zugang zum Internet habt, freuen wir uns natürlich auch über eine E-Mail an knastmusik@radioblau.de.
1: So sieht's aus. Und wo und wann laufen wir denn eigentlich genau? Und zwar laufen wir in Leipzig ja bei Radio Blau jeden zweiten Sonntag 17 Uhr. Also egal wie lang ein Monat ist, einfach alle 2 Wochen Sonntag, daran ändert sich nie was. In Chemnitz ist es ein bisschen anders. Da laufen wir in so einer Art Monatsrhythmus, jeden ersten Samstag im Monat und jeden dritten Samstag im Monat um 21 Uhr bei Radio T. Aus diesem Grunde sind die nächsten Sendetermine in Leipzig, der Sonntag in 2 Wochen, 11.10. 17 Uhr bei Radio Blau, und bei Chemnitz der Samstag, der 17. Oktober um 21 Uhr bei Radio T.
0: Genau. Rundfunkkombinat ist gar nicht mehr, ne?
1: Ich check das irgendwie nicht. Also ich glaube, das gab es jetzt irgendwie nochmal, aber irgendwie nur an so unterschiedlichen Orten in Sachsen.
0: Ah, okay.
1: Deshalb haben wir es jetzt manchmal mit dazu gesagt. Das läuft immer eine Stunde vor Radio Blau, aber kein Gewehr.
0: Kein Gewehr. Wir verlassen uns auf Radio Blau und Radio T.
1: Ja, auf die ist nämlich auch Verlass.
0: Jeden zweiten Sonntag 17 bis 18 Uhr bei Radio Blau und erster und dritter Samstag im Monat 21 bis 22 Uhr bei Radio T. Worum geht's denn heute eigentlich, Klaus?
1: Also, wir haben natürlich wie immer Songs, Songs, Songs.
0: Oh ja.
1: Darüber hinaus haben wir aber einmal so ein bisschen einen politischen Nachrichtenblock, weil es im Verfahren gegen Maya in Budapest ein Urteil ansteht in der Revision.
0: Auch schon recht bald, ne?
1: Ja, am 30. September. Mhm. Darüber hinaus beschäftigen wir uns mal wieder mit allen kleineren oder größeren Verbrechen, die innerhalb der Grenzen unseres schönen Freistaats.
0: Oh, Sachsencrime.
1: Begangen.
0: Das ist ja eine meiner Lieblingskategorien.
1: Genau. Ja, wie passend, dass wir das heute machen, wo du da bist.
0: Schön.
1: Und dann gehen wir nochmal ein bisschen so eine Investigativrecherche beim Thema Demo-Gesänge.
0: Oh ja, da hast du eine Recherche vorbereitet, die wollen wir den Leuten nicht vorenthalten. Da war ich schon sehr beeindruckt.
1: Ja, da könnt ihr euch drauf freuen, auf sehr interessante, sage ich mal, Entstehungsgeschichten von einem Demo-Gesang, der sehr neu ist. Und natürlich darf auch nicht fehlen, dass ich Balduin heute live on tape das Lied Man Down von Rihanna zum ersten Mal zeige und wir quasi seine Reaktion hier im Radio direkt ungefiltert sehen werden, weil er das nicht kennt.
0: Ich bin auch gespannt. Da wird eine Bildungslücke geschlossen, glaube ich. Ja, wird eine super Sendung mit. Was sollen wir denn reinstarten musikalisch?
1: Also ich würde sagen, wir haben ja schon vieles vorbereitet, aber trotzdem denke ich, wird es ein bisschen auch eine unvorhersehbare Sendung. Deshalb spielen wir als ersten Song von Natasha Bedingfield Unwritten.
0: Viel Spaß.

0: Ja, auf die Ungewissheit der Zukunft. Beddingfield wurde sich gewünscht und wir haben das letzte Woche schon gespielt und haben uns gedacht, wir legen jetzt nochmal einen drauf. In dem Sinne, ja, liebe Grüße nach Chemnitz. Ne?
1: Genau, wir wissen natürlich immer nicht, wenn sich ein Song von einer Künstlerin oder einem Künstler gewünscht wird, feiern die Leute dann auch andere Songs von der Person oder ist es eher nur diese eine? Wissen wir jetzt in dem Fall nicht, aber wir hoffen, es hat trotzdem gefallen.
0: Ich glaube auch. Natasha Beddingfield ist ja auch jetzt nicht so ein One-Hit-Wonder, sondern ich erinnere mich so dunkel daran, als ich jünger war, ist das überall gelaufen
1: eigentlich. Eben. Ich denke, da haben wir jetzt nichts groß falsch gemacht. Und ich denke, nichts groß falsch machen werden wir jetzt auch gleich, indem wir einfach nochmal kurz unsere mehrsprachige Sendungsbeschreibung abspielen, um auch Leute, die nicht muttersprachlich deutsch sind, zu versuchen, ins Boot zu holen.
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0: Jo, wir sind Knastmusik und wir haben für euch Musik in den Knast. Dieses Mal ein etwas älteres Lied, aber scheint auch ein Goldie zu sein.
1: So ist es.
0: In My Life von den Beatles mit ganz lieben Grüßen nach Leipzig.
1: In die Leinestraße.
0: Yes, jo.
1: In Mailainer Straße.

0: Ja, Beatles hatten wir bis jetzt auch noch nicht in der Sendung, glaube ich.
1: Stimmt, oder vielleicht hatten wir mal einen Beatles-Song sogar schon mal gehabt.
0: Ah, okay.
1: Aber ich erinnere mich gerade nicht, vielleicht verwechsel ich es auch nur mit einer ähnlichen Band.
0: Ja, ich dachte, wir wären eher so eine Rolling Stones-Sendung, aber wer weiß. Wir sind da ja offen, die Zukunft ist unwritten.
1: So ist es.
0: Und es nähert sich jetzt auch ein Ereignis, was die Zukunft von Maya T. und anderen stark beeinflussen könnte. Hast du Lust, uns darüber ein bisschen aufzuklären?
1: Ja, kann ich gerne machen. Und zwar, hat jetzt ja das Revisionsverfahren begonnen gegen Maya in Budapest. Und da soll es eben jetzt am 30. September das Urteil geben. Und ich lese jetzt gleich einen Artikel vor aus dem Neuen Deutschland, der sich eben mit der Situation befasst. Wir sind eben kurz drüber gestolpert, dass hier in dem Artikel das von einem Berufungsverfahren geschrieben wird und quasi nicht von einem Revisionsverfahren. Und an anderen Stellen haben wir aber gelesen, dass es ein Revisionsverfahren ist. Und es ging auch erst jetzt kürzlich los. Und jetzt gibt es ja auch schon das Urteil irgendwie knapp 2 Wochen später.
0: Also jetzt, wo ihr es hört, vor 8 bzw. 9 Tagen ging es los.
1: Ja, genau. Deshalb sind wir eben über diesen Berufungsbegriff gestolpert. Aber wir wissen jetzt auch nicht, wie das in Ungarn genau ist, ob es da auch diese Trennung gibt. Ja, jedenfalls ist es ein sehr kurzes Verfahren. Ich glaube, es wird jetzt nicht nochmal die gesamte Beweissache irgendwie aufgerollt. Jedenfalls, ich lese jetzt diesen Artikel vor. Maya T. kämpft gegen 8 Jahre Haft. Im Berufungsprozess gegen Maya fordert die Staatsanwaltschaft höhere Strafen und eine Verschärfung des Strafvollzugs. Die Verteidigung hält dagegen. Am Freitag hat vor dem Berufungsgericht in Budapest das Verfahren gegen Maya T. begonnen. Mehr als 2 Jahre nach der rechtswidrigen Auslieferung aus Deutschland und gut 7 Monate nach der Verurteilung zu 8 Jahren Haft wird damit erneut über die Zukunft der nonbinären AntifaschistIn aus Jena verhandelt. Gleich 3 RichterInnen befassten sich diesmal mit dem sogenannten Budapest-Komplex. Neben Maya stehen auch die Fälle des Italieners Gabriele M. und der aus Berlin stammenden Anna M. zur Verhandlung. Das Urteil wird für den 30. September erwartet. Vor dem Gericht versammelten sich einige UnterstützerInnen Mayas, die meisten von ihnen waren aus Deutschland angereist. Auf Transparenten forderten sie Freiheit für Maya und erklärten Queers Fight Back. Immer wieder drangen Free Maya-Sprechchöre von draußen bis in den Verhandlungssaal. Auch einige wenige Neonazis waren vor Ort. Anders als bei früheren Verhandlungstagen beschränkten sie ihre Aktivitäten diesmal jedoch auf einen Livestream vor dem Gerichtsgebäude. Im erstinstanzlichen Verfahren sah das Gericht es als erwiesen an, dass Maya im Februar 23 an Angriffen auf Personen aus der extrem rechten Szene beteiligt gewesen sei. Anlass der Versammlung zahlreicher Neonazis war der sogenannte Tag der Ehre, bei dem jährlich Rechtsextreme aus mehreren europäischen Ländern an den Ausbruchsversuch von Wehrmachts- und SS-Einheiten aus dem von der Roten Armee eingeschlossenen Budapest im Februar 1945 erinnerten. Die Staatsanwaltschaft forderte für Maya und Gabriele jeweils mindestens 13 Jahre Haft und unter besonders verschärften Haftbedingungen und ging damit über das erstinstanzliche Strafmaß hinaus. Für die Mitgliedschaft in einer kriminellen Vereinigung sehe das ungarische Strafrecht einen Strafrahmen von 2 bis 24 Jahren vor, dessen Mitte liege bei 13 Jahren. Die Strafe müsse nach Ansicht der Anklage darüber liegen. Zugleich argumentierte die Staatsanwaltschaft, beide hätten bei den Angriffen den Tod der Geschädigten zumindest billigend in Kauf genommen. Dass die Taten abgebrochen worden seien, ändere daran nichts. Lediglich das Verhalten der Geschädigten und die Gefahr eines Eingreifens Dritter hätten eine Vollendung verhindert. Die Angeklagten hätten ihre jeweiligen Tatbeiträge vollständig ausgeführt, weshalb die Anklage von einem beendeten Versuch und einem Eventualvorsatz ausgeht. Formal juristisch bedeutet das, die Täter hätten den Eintritt des schädlichen Erfolgs für möglich gehalten, aber billigend in Kauf genommen. Für Anna beantragte die Staatsanwaltschaft eine Freiheitsstrafe von mindestens 3 Jahren. Auch hier orientierte sie sich an der Mitte des gesetzlichen Strafrahmens. Anna sei über Jahre Mitglied einer kriminellen Vereinigung gewesen, eine Bewährungsstrafe daher nicht angemessen. Das bisherige Urteil bezeichnete der Staatsanwalt als übertrieben milde. Die Verteidigung forderte für alle Angeklagten Freisprüche. Mayas Anwalt Tamás Bajaki beantragte für den Fall einer Verurteilung hilfsweise eine mildere Strafe. Scharf kritisierte die Verteidigung, dass sich die Staatsanwaltschaft nicht mit den von ihr geltend gemachten Verfahrensfehlern auseinandergesetzt habe, obwohl diese einen wesentlichen Grund für ihre Berufung darstellen. Das scheint mir eher sehr nach einer Revision zu klingen. Die Verteidigung rügte zudem eine Verletzung grundlegender Verfahrensrechte Mayas. Dazu gehöre das Recht, im Verfahren die eigene Muttersprache zu verwenden. Aus mangelnden Sprachkenntnissen dürfen Angeklagten kein Nachteil entstehen. Trotz Beweisaufnahmeverfahrens sei zudem keine ordentliche und evidente Indizienkette vorgelegt, sowie die Identifizierung von Angeklagten bis heute verweigert worden. In einer persönlichen Prozesserklärung fand Maya mit Blick auf das Strafverfahren deutliche Worte. Maya wolle erinnern an die Versuche politischer Einflussnahme, an die Vorverurteilung, an den Druck und Zwang, um Geständnisse zu erpressen, sowie an den unbedingten Willen, mich zu verurteilen und zu bestrafen. Den ungarischen Justizbehörden warf Maya eine Strategie des psychischen und emotionalen Aushungers durch die Isolationshaft vor. Maya habe Angst vor diesem Urteil, Angst, wie lange noch in dieser Zelle, Angst, Menschen nicht wiederzusehen, Angst, dass mir der zerstörerische Knast nicht nur meine Kleidung, sondern auch meine Lebensperspektive raubt. Mayas Anwalt wollte sich auf eine Prognose für das Urteil nicht festlegen. Ich weiß wirklich nicht, was passieren wird. Für uns wäre es das Beste, ein milderes Urteil zu bekommen. Dann könnten wir das gesamte Verfahren hier vor diesem Gericht beenden. Zugleich habe er den Eindruck, dass das Berufungsgericht der Verteidigung zuhöre. Ich denke, alle 3 Richter waren offen für das, was wir vorgetragen haben. Deshalb ist es sehr wichtig, dass sie sich jetzt 2 Wochen Zeit für die Entscheidung nehmen. Mayas Vater, Wolfram Jarosch, bezeichnete seinen Eindruck nach der Verhandlung als sehr widersprüchlich. Vor allem die Position der Anklage kritisierte er scharf. Die Staatsanwaltschaft scheint nach wie vor sehr überzogene Vorstellungen zu haben. Es läuft darauf hinaus, dass die Staatsanwaltschaft sozusagen bewussten Tötungsvorsatz vorwirft, und das ist völlig absurd und überzogen. Auch der linke Politiker Martin Schirdewan kritisierte die Forderung der Staatsanwaltschaft scharf. Dass die ungarische Staatsanwaltschaft trotz der mangelhaften Beweislage nun mindestens 13 Jahre Haft für Maya fordert, zeigt das Ausmaß der Kriminalisierung von AntifaschistInnen in Ungarn. Die Bundesregierung dürfe nicht länger zuschauen und muss alle politischen und diplomatischen Möglichkeiten ausschöpfen, um Maya nach Deutschland zurückzuholen. Maya war im Dezember 23 in Berlin verhaftet worden. Nach einem halben Jahr in Untersuchungshaft in Dresden wurde Maya am 28. Juni 2024 nach Ungarn ausgeliefert. Später stufte das Bundesverfassungsgericht dies als rechtswidrig ein. Gerade die Haftbedingungen wurden seitdem immer wieder zum Gegenstand internationaler Kritik. Maya berichtete von weitgehender Isolation, Schlafentzug und erniedrigenden Maßnahmen. Im Sommer 2025 trat Maya für mehrere Wochen in den Hungerstreik und musste zeitweise in ein Gefängniskrankenhaus gebracht werden. Eine Rückkehr nach Deutschland könnte frühestens nach einem rechtskräftigen Abschluss des Verfahrens in Ungarn möglich werden.
0: Ja, soweit das neue Deutschland. Ich finde es noch wichtig hinzuzufügen, dass diesen Sommer, also vor einem Monat ungefähr, vielleicht vor 6 Wochen, Maya auch in der Justizvollzugsanstalt, wo Maya einsitzt, von den Beamten dort gequält wurde, indem Maya die passende Kleidung vorenthalten wurde. Da gibt es auch Berichte vom Neuen Deutschland und von queer.de, und ich denke, darauf bezieht sich auch die Aussage von Maya, die du gerade zitiert hast.
1: Mit der Kleidung, ja.
0: Genau.
1: Ja, ja, das alles klingt natürlich, ja, wie auch schon alles, was sonst in diesem Prozess gelaufen ist, nach einer absoluten staatlichen Schweinerei. Auch dass die Staatsanwaltschaft jetzt einfach noch über 5 Jahre hochgeht mit der Forderung, nachdem es schon dieses Urteil gab.
0: Das ist wild, ja.
1: Ja. Das, ich glaube, in Deutschland gibt es ja so ein Verschlechterungsverbot, wenn man die Instanzenleiter hochgeht. Mhm. Ich weiß nicht, ob das immer gilt. Naja, aber das scheint es da nicht zu geben.
0: Ja, es ist in Ungarn sowieso auch fragwürdig, inwieweit da von einem Rechtsstaat gesprochen werden kann. Es gab da ja auch einen Regierungswechsel, aber es scheint sich jetzt nicht unbedingt überall niedergeschlagen zu haben. Also 13 Jahre wären ja wirklich wahnsinnig übertrieben, das Urteil.
1: Ja.
0: Soweit unsere fachliche Einschätzung hier beim Knastradio.
1: Ja, genau. So würde ich es auch sagen. Ja, was für einen Song kann man spielen? Wir haben uns jetzt entschieden für einen Wunsch, und zwar Solidarity von Stage Bottles. Es ist wichtig, zusammenzustehen, auch wenn so ein Scheiß passiert.
0: Gerade dann.

0: So. Da haben wir jetzt auch schon die halbe Sendung hinter uns gebracht. Was haben wir denn jetzt noch in der Hinterhand?
1: Also ich glaube, du wolltest mir jetzt mal was erzählen.
0: Okay.
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0: Ja, herzlich willkommen bei Neues aus unserem wunderschönen Freistaat. Ich habe da zwei Polizeiticker-Meldungen aus der Leipziger Volkszeitung heute für euch aufbereitet. Zuerst geht es um den letzten Samstag. Demo gegen Gentrifizierung. Pyrotechnik und Glasflaschen bei Krachparade in Konnewitz. Zwei Polizisten verletzt. Rund 250 Menschen demonstrierten am Samstag in Konnewitz mit Musik gegen Gentrifizierung und Mikroapartments. Einige Teilnehmer zündeten unter anderem Pyrotechnik und bewarfen Polizisten mit Glasflaschen. Nach einer größtenteils friedlichen Tanzdemonstration gegen Gentrifizierung und Mikroapartments in Konnewitz ermittelt die Polizei wegen mehrerer Straftaten. Zwei Beamte seien... Ja, dicke Luft, wie es scheint.
1: Ja.
0: Zwei Beamte seien am Samstag im Einsatz verletzt worden, teilte die Behörde am Sonntag mit. Kurz vor 17 Uhr begann die Versammlung unter dem Motto Erste Konnewitzer Krachparade, keine Scheiße bauen, mit etwa 120 Teilnehmenden am Alexis-Schumann-Platz und zog anschließend mit mehreren Zwischenkundgebungen über die Karl-Liebknecht-Straße, das Konnewitzer Kreuz, die Bornasche Straße und die Meusdorfer Straße. Während des Aufzugs und danach wurde sporadisch Pyrotechnik gezündet und ein Polizeifahrzeug mit Glasflaschen beworfen. Dabei wurde eine Polizistin leicht verletzt, sie konnte ihren Dienst jedoch fortsetzen. Das beworfene Dienstfahrzeug und ein dahinterstehender, unbeteiligter Pkw wurde ebenfalls beschädigt. Zudem sei ein 21-jähriger Polizeibeamter bei einer Identitätsfeststellung verletzt worden. Auch er blieb dienstfähig. Polizei ermittelt unter anderem wegen Landfriedensbruch. Die Gesamtteilnehmerzahl lag bei bis zu 250 Personen. In der Wolfgang-Heinze-Straße fand gegen 20.30 Uhr eine Abschlusskundgebung statt. Um 22.10 Uhr beendete die Versammlungsleitung die Veranstaltung offiziell. Ermittelt wird nun gegen mehrere Personen, unter anderem wegen Sachbeschädigung, tätlichen Angriffs auf Vollstreckungsbeamte, gefährlicher Körperverletzungen, Verstößen gegen das Versammlungsgesetz und besonders schweren Fällen des Landfriedensbruchs.
1: Ah ja, interessant.
0: Das war letztes Wochenende in Konnewitz.
1: Also ja, Krachparade, das klingt ja erstmal, also es scheint ja so ein neues Konzept zu sein. Oder hast du schon mal von einer Krachparade mitbekommen?
0: Ich glaube, das gibt es in Lateinamerika öfters, dass Leute dann auch mit so Töpfen und Löffeln durch die Straßen ziehen. Das gab es, glaube ich, Anfang der 2000er da relativ oft. In Deutschland kenne ich das Konzept weniger. Vielleicht irgendwie von so Critical Mass, von diesem ADFC-Fahrradfahrerleuten, die dann so klingeln und die Straße blockieren. Ja. Aber so als Demo, Tanz, Krachparade, doch bei so Freiräumsachen gibt es das schon auch oft.
1: Das stimmt. Das finde ich jetzt halt schade von diesem Ticker, weil alles, was jetzt da aufgezählt wurde, das ist ja jetzt quasi nicht Krachparade-spezifisch gewesen, die ganzen Delikte.
0: Ich hätte auch gedacht, dass vielleicht bei der Polizei dann Verletzungen im Trommelfellbereich vorliegen, aber das scheint ja nicht der Fall zu sein.
1: Scheint nicht der Fall gewesen zu sein. Und genau, das hätte mich eigentlich noch mehr interessiert, was da eigentlich auch los war, aber das kann man von einem Polizeiticker natürlich nicht erwarten.
0: Nee, die FVZ ist ja eine Zeitung, aber da wird, glaube ich, auch sehr viel abgetippt.
1: Ja.
0: Ist auch gar nicht klar geworden, wie sich jetzt der zweite Polizist verletzt hat.
1: Bei der Identitätsfeststellung.
0: Ja.
1: Vielleicht am unbeteiligten Pkw.
0: Wer weiß, ja. Ich meine, es kann man auch, wenn man sich irgendwie mal falsch bückt oder so und dann zieht zum Kreuz, so sollen ja auch schon Polizisten sich selbst gepfeffert haben. Was genau da jetzt passiert ist, wissen wir hier gar nicht.
1: Ja, also wenn ich jetzt quasi so das journalistisch bewerten soll, ich habe das Gefühl, mir ist einfach vieles sehr unklar geblieben. Ja. Und deshalb würde ich jetzt mal dich bitten, den zweiten vorzulesen, ob wir da vielleicht ein bisschen zufriedener ob das ein rausgehen. Bisschen
0: klarer wird. Okay. Das ist jetzt vom Montag, jedenfalls der Zeitungsartikel der FAZ. Bekennerschreiben aufgetaucht, Reifen zerstochen und Scheiben eingeschlagen. Ja doch, ich glaube, das ist eine relativ klare Nummer, was da passiert ist. Vonovia-Transporter in Connewitz beschädigt. Im Leipziger Stadtteil Connewitz haben Unbekannte kürzlich einen Vonovia-Transporter beschädigt. Inzwischen ist ein Bekennerschreiben aufgetaucht. In der Arno-Nietzsche-Straße im Leipziger Stadtteil Connewitz ist ein Transporter des Immobilienkonzerns Vonovia beschädigt worden. Nach Angaben der Polizei wurden alle vier Reifen des Opel Vivaro zerstochen sowie zwei Seitenscheiben eingeschlagen. Der Vorfall ereignete sich laut Polizei bereits in der Nacht zum 8. September. Ah, das ist jetzt auch schon nochmal zwei Wochen her.
1: Ja. Oder
0: drei fast. Am Samstag, 19. September, ist im Internet ein anonymes Bekennerschreiben aufgetaucht. Wir haben, Zitat, wir haben vergangene Woche ein Auto des Immobilienkonzerns Vonovia im Leipziger Süden fahruntauglich gemacht. Zitat Ende. Heißt es darin. Naja, dann geht das Zitat weiter. Der Grund dafür, wir sind der Meinung, dass Profiteure von Gentrifizierung, gezielter Aufwertung und Mietenwucher eine legitime Zielscheibe für subversive Aktionen sind und als solche auch markiert gehören. Die Verfasser des Bekennerschreibens beziehen sich außerdem auf die, wer hätte es gedacht, auf die Krachparade.
1: Ah.
0: Eine Demonstration gegen Gentrifizierung und Mikroapartments in Connewitz, die am Samstag stattfand. Das Schreiben endet mit dem Aufruf, wie gesagt, Zitat, kein Aufruf zu Straftaten, macht kaputt, was euch kaputt macht. Die Ermittlungen zur Beschädigung des Vonovia-Transporters dauern an. Diese würden, Zitat, in alle Richtungen geführt, sagte eine Sprecherin der Polizei. Somit wird natürlich auch ein politischer Hintergrund als Motiv geprüft.
1: Okay, das fand ich jetzt besser, weil ich fand einmal sehr bildlich beschrieben auch, wie das mit dem Auto, also welche Scheiben... Und so, welches Auto das überhaupt war, Opel Vivaro, da entsteht ein Bild im Kopf.
0: Das sind die journalistischen Fragen, wer, was, wie, wo.
1: Genau.
0: Die werden da...
1: Warum auch stimmt. Das Bekennerschreiben.
0: Stimmt, wird relativ breit zitiert.
1: Ja, also da können sich alle, die Polizeiticker schreiben, mal was abschauen. Man kann, also man sollte sich da nicht ausruhen, nur weil man sagt, okay, ich mache hier Polizeiticker, deshalb schreibe ich hier nur so Sachen ab. Von den Behörden. Das geht auch anders. Das fand ich jetzt nochmal schön.
0: Genau. Shoutouts an Rieke Wiemann,
1: Die
0: Journalistin dieses Artikels.
1: Grüße gehen hinaus.
0: Auf jeden Fall. So.
1: Und genau, wir machen weiter mit dem nächsten Songwunsch. Irgendwie fällt mir da gerade keine Überleitung ein. Naja, ich weiß auch nicht warum. Wir spielen jetzt.
0: Bestimmt auch was, was man auf so einer Krachparade spielen könnte.
1: Wir gucken mal.
0: Wir schauen mal. Wir hören mal rein. Viel Spaß mit
1: Du von Waving the Guns.
0: Schade, dass Beton nicht brennt.

0: So, der Klassiker
1: von Waving the Guns.
0: Und da geht es ja auch so ein bisschen um, sage ich mal, politischen Aktionismus.
1: Ah, ich dachte, es wäre ein Liebeslied.
0: Ach so, ich glaube vielleicht um beides.
1: Beides
0: gleichzeitig.
1: Können mehrere Sachen gleichzeitig richtig sein.
0: Sehr schön gesagt. Und ich habe es eher so ein bisschen auch gedreht, dass ich jetzt meine Überleitung halt gut machen kann.
1: Ah,
0: weil das
1: hat
0: nicht
1: kaputt gemacht.
0: Mit Liebeslied zu tun. Nö, ich mache es trotzdem.
1: Politischer Aktivismus.
0: Genau.
1: Bitte.
0: Und zwar gab es jetzt an, wenn ihr das in Leipzig hört, gestern und vorgestern und in Chemnitz letzte Woche, Sozialproteste in Leipzig, Demonstrationen. Genau, die sich unter anderem gegen die Militarisierung, gegen die Wehrpflicht gerichtet haben. Und da wurden zum ersten Mal so Lieder gesungen, so Demo-Lieder, die so vorher einstudiert wurden. So, glaube ich, ist es passiert. Mhm. Und das ist so ein bisschen innovativ gewesen. Das hat man auf so Demos in Leipzig zumindest lange nicht mitbekommen. Mhm. Und uns wurde davon eine Aufnahme zugespielt.
1: Ach was.
0: Die wir jetzt mal abspielen werden.
1: Okay, dann Demosong 1.
0: Demosong 1, genau.
1: Viel Spaß. Vielleicht erkennt ja der ein oder die andere Melodie.
0: Genau, das ist die große Quizfrage. Woher kennt ihr das?

0: Na, wer hat es erraten?
1: Das können wir, wissen wir jetzt natürlich nicht, ob jemand von euch Chemie Leipzig-Fan ist. Mhm. Weil ich denke, wenn ihr Chemie Leipzig-Fan seid, dann ist die Chance höher, dass ihr es erkannt habt. Nämlich ist es eine Referenz auf ein Lied aus der, von den Ultras von Chemie.
0: Aha, und du als Fußball-bewanderter, investigativer Journalist hier beim Freien Radio bist dem nachgegangen und hast das... Ist das das Originallied, kann man das so sagen, das du da aufgetrieben hast?
1: Es ist nicht das Originallied, aber die haben es auch nur geklaut.
0: Ah.
1: Aber das werde ich danach nochmal auflösen.
0: Alles nur geklaut?
1: Alles nur geklaut. Aber jetzt erstmal hören wir die Version von Chemie Leipzig, aus der dieser Demosong entstanden ist.

0: Genau, das waren hier die Chemie Ultras mit ihrem Song, wo sie den Alfred-Kunze-Sportpark besingen.
1: Auch sehr atmosphärisches Video, YouTube-Short. Ja, mit was, wie viel sind das? 400, 500 Leute, die da so Richtung Stadion
0: Genau.
1: marschieren, Fanmarsch, sagt man ja.
0: Ja, die Georg-Schwarz-Straße entlang vorne eine Reiterstaffel. Und ich bin übrigens kein Chemiefan, falls es so wirkt, aber ich finde dieses Video irgendwie ganz cool.
1: Ich bin nicht mal mehr Fußballfan.
0: Siehst du mal. Ja, aber eben, das ist jetzt wirklich eher so eine journalistische Pflicht, der wir hier nachgehen.
1: Das hast du
0: Und
1: sorgfältig getan.
0: ja, und zwar so sorgfältig, dass ich herausgefunden habe, woher die diesen Song haben. Und zwar gibt es in der indonesischen anarchistischen Bewegung einen Song. Burotani heißt diese Bewegung. Und da gibt es eben diese Melodie und die dichten das wohl zu unterschiedlichen Anlässen auch immer um. Und es klingt ein bisschen anders als dieser Song, aber daher ist es entlehnt. Und das spielen wir euch jetzt auch einfach einmal vor.
1: Okay, let's go.

0: So, das war Burutani Lago Bembibasan. Entschuldigt bitte die Aussprache, was auf Indonesisch so viel heißt wie Lied der Befreiung. Wir haben uns jetzt den Text hier nochmal angeguckt, das kurz übersetzen lassen. Und ich, ja, damit ihr so ein kleines Gefühl dafür kriegt, worüber da gesungen wird. Die erste Strophe geht los mit Arbeiter, Bauern, Studenten und die Armen der Stadt. Vereint euch, um die Demokratie zu erkämpfen, mit einer Stimme laut und vernehmlich für eine edle, heilige Mission. Uns gehört das Morgen, um eine blühende Landschaft zu schaffen, um eine neue soziale Ordnung zu gestalten, ein neues Indonesien frei von der neuen Ordnung. Kommt, Freunde, lasst uns die Botschaft verbreiten. Die Zukunft der Nation liegt in unseren Händen. Kommt, Freunde, lasst uns singen ein Lied der Befreiung. Genau, wen das interessiert, das lässt sich auch ergoogeln alles. Auf jeden Fall Top-Recherche, Klaus. Besten Dank für diese journalistische Höchstleistung hier wieder.
1: Dankeschön, danke.
0: Und ja, unsere Sendung neigt sich quasi dem Ende zu, ne?
1: Ja, und wir müssen jetzt noch ganz kurz ein Versprechen einlösen, und
0: Ja.
1: zwar Balduins Live-Reaction auf Man Down von Rihanna. Das machen wir noch kurz, dann sagen wir nochmal, wann ihr uns das nächste Mal hört. Dann verabschieden wir uns.
0: Yes, ja. Na, dann bin ich gespannt jetzt.
1: Nichts wie los.

0: Wann sind wir denn das nächste Mal zu hören? Das müssen wir, glaube ich, noch kurz hier einrappen.
1: Genau, das ist eine sehr gute Frage. Ihr hört uns das nächste Mal in Leipzig, Radio Blau, Sonntag, 11. Oktober, 17 Uhr. Und in Chemnitz, Samstag, 17. Oktober, 21 Uhr, Radio T.
0: 11.10. Leipzig 17 bis 18, 17.10. Chemnitz 21 bis 22 Uhr. Wir freuen uns drauf, wenn ihr wieder einschaltet, uns weiterhin liebe Briefe schickt, und jetzt bleibt uns eigentlich gar nichts mehr übrig, außer uns zu verabschieden.
1: Genau, wir waren Knastmusik, genau, wir freuen uns immer über einen Brief, haben uns auch in letzter Zeit über den ein oder anderen Brief gefreut, der angekommen ist, und jetzt verabschieden wir uns noch, weil wir es eben nicht bis zu Ende gehört haben, noch dem zweiten Teil von dem indonesischen
0: Lied der Befreiung.
1: Lied der Befreiung, genau.
0: Macht das gut. Tschüss, tschüss.
1: Tschüss.

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0: Hallo, who's that speaking, please?
1: Harald!
2: Na hallo und herzlich willkommen zu einer neuen Rückfallausgabe mit Musik von gestern. Am Mikro begrüßt euch wieder Harald Roscher, euer Haro. Heute gibt's wieder mal den alljährlichen 50-Jahre-Rückblick. Ich präsentiere Songs und Stories aus dem Jahr 1976. In jenem Jahr wurde in Westdeutschland, also der alten BRD, die Gurt- und Anschnallpflicht in Fahrzeugen eingeführt. In der ehemaligen DDR war es 1980 auch soweit. Und eines kann ich euch jetzt schon sagen, bei dem ersten Titel heute könnt ihr euch auch anschnallen. Also, was war denn so los damals 76? In Australien und nicht nur dort entfachte die schwedische Popgruppe ABBA ein akustisch-nostalgisches Buschfeuer. Die ABBA-Mania breitete sich auch in Down Under aus. Mit 5 Songs belegen die sympathischen Schweden 1976 insgesamt 39 Wochen lang Platz 1 in den australischen Charts. Außerdem entstand ja 1977 während einer Australien-Tournee auch der beliebte Streifen ABBA der Film. Soweit so gut. Die 1973 gegründete australische Kult-Rockband AC/DC erreichte Platz 1 in den australischen Singlecharts bis heute und nun haltet euch fest, nicht ein einziges Mal. Von ihren 56 veröffentlichten Singles kamen sie in ihrer Heimat nur 7-mal in die Top 10. Mit Rang 4 erreichte Thunderstruck 1990 die beste Platzierung. In den australischen Albumcharts sah es wesentlich freundlicher aus. Von den 17 veröffentlichten Alben kamen immerhin 5 auf Platz 1. In unserem Themenjahr 1976 erschien in Australien am 20. September, also vor fast exakt 50 Jahren, das dritte AC/DC-Album Dirty Deeds Don't Dirt Cheap. Auf dem internationalen Markt war es ihr zweites Album, weil die Songs von den ersten beiden australischen Alben High Voltage und TNT vermischt und unter dem Titel High Voltage auf dem internationalen Markt vertrieben wurden. Das 1976er Dirty Deeds Don't Dirt Cheap Album wurde ebenfalls, sagen wir mal, gestutzt oder besser umgestaltet, denn von dem australischen Original wurden die Stücke R.I.P. und Jailbreak herausgenommen und durch die Stücke Love at the First Feel und Rocker ersetzt. Genug gequatscht, wir hören jetzt aus dem Jahr 76 den Boogie Blues Kracher, der überhaupt nichts mit Beerdigung zu tun hat, denn R.I.P. steht hier nicht für Rest in Peace, also für Ruhe in Frieden, sondern für Rock in Peace. Und hier ist die eindeutige Botschaft: Leave me alone like a dog with a bone, let me rock you in peace. Also, lass mich in Ruhe wie ein Hund mit einem Knochen, lass mich in Frieden rocken. Also Leute, wie eingangs schon gesagt, anschnallen und ab geht die Post mit AC/DC, R.I.P., Rock in Peace.

Holy moly, was für eine akustisch-nostalgischer Boogie-Blues-Rock-Stampfer. In einer Rezension war zu lesen, dreckiger Bluesrock mit noch dreckigerem Gesang. Da kann ich nur noch sagen, richtig, denn damals war noch der charismatische Bon Scott der Sänger bei AC/DC. Er verkörperte den Typ des sympathischen, raubeinigen Rebellen und hatte eben diesen sogenannten Dreck in der Stimme. Roh und kraftvoll, spitz und scharf, durchdringend und schrill. Als Bon im Februar 1980 in den Rockerhimmel gezogen war, suchten AC/DC eine neue, markante Rockröhre als Sänger. Da war neben dem urigen Noddy Holder von Slade auch der maltesisch-schweizerische Rocksänger Mark Storace im Gespräch. Wegen seiner stimmlichen Fähigkeiten wurde der oft mit Bon Scott verglichen. Ja, ich glaube sogar verwechselt. Mark war aber gerade als Frontmann und Songwriter bei der Schweizer Hardrock-Band Krokus eingestiegen und hielt ihr die eidgenössische Treue. Übrigens, ihr erstes Album veröffentlichten Krokus im Jahr 1976, damals aber noch ohne Mark Storace. Überhaupt masserte sich in jener Zeit auch in der Schweiz eine respektable Rockszene. Neben Krokus gab es da beispielsweise Bands mit den klangvollen Namen Krokodil, Irrwisch oder Rumpelstilz. Die Schweizer Mundart-Rockband Rumpelstilz wurde 1971 gegründet, veröffentlichte 4 Alben bis 1978. Danach verfolgten die Bandmitglieder erstmal Soloprojekte. 1989 gab die Band nochmal 3 Konzerte, brachte davon ein Live-Album heraus und löste sich nach der anschließenden umjubelten Tournee auf. Jedenfalls rumpelte Rumpelstilz im Jahr 1976 mit dem Song Kiosk bis auf Platz 3 in der Schweizer Hitparade. Die eingedeutschte Fassung kam in Deutschland auf Platz 49. Allerdings ist eine starke Ähnlichkeit zu dem 3 Jahre vorher veröffentlichten Song Dixie Chicken von der amerikanischen Band Little Feat nicht zu überhören. Na, da half auch der Märchenspruch nichts. Ach, wie gut, dass niemand weiß, dass ich Rumpelstilzchen heiß. Denn soviel ich weiß, wurden die Kiosk-Einnahmen der Rumpelstilzchen in einem juristischen Vergleich den kleinen Füßen, also Little Feat, zugesprochen. Dennoch, für die schweizerischen Eidgenossen bleibt Kiosk ein Mundart-Klassiker und Meilenstein der schweizerischen Musikszene. Bevor ich euch jetzt diesen Gassenhauer von Rumpelstilz präsentiere, gibt's fürs bessere Verständnis noch ein bisschen Kiosk-Text in Deutsch und der geht so. Also er sammle für einen guten Zweck, sagt der Fritz, der vor mir steht. Dabei muss ich selber sammeln, wenn das so weitergeht. Auch das Militär und das Finanzamt wollen etwas von mir, obschon sie erst kürzlich meinen Zahltag einkassiert. Später heißt es in meiner Kneipe, du, bezahl mir noch ein Bier. Aber ich weiß nicht, woher es nehmen. Bin ja schließlich selber Stier, also pleite. Und da kommt schon wieder einer. Hast du eine Zigarette, Mann? Ich gebe ihm meine letzte und zünde sie ihm auch noch an. Leute, bin ich Gottfried Stutz ein Kiosk oder bin ich etwa eine Bank oder sehe ich aus wie ein Hotel oder wie ein Kassenschrank? Übrigens, Gottfried Stutz ist ein schweizerdeutscher Ausdruck für einen Fluch, also sowas wie Herrgott oder verdammt nochmal. Na dann mal ab an den Schweizer Kiosk.

Also diese 76er Kiosknummer aus der Schweiz könnte mit bissl Fantasie auch die DDR-Verhältnisse jener Zeit beschreiben, so nach dem Motto, da will einer was, aber man hat eben nichts. Da ist folgender Gag aus dem dicken DDR-Buch ganz passend. Also, was haben die DDR und die Schweiz gemeinsam? Beide bestehen aus Bergen und Engpässen. Aber trotz mancher Versorgungsengpässe gab 76 in der DDR durchaus respektable Rockmusik. Na sicherlich, die Renftruppe wurde 75 endgültig durch die Staatsmacht von der Bühne gejagt und in den DDR-Jahreshitparaden tümmelten sich auf den vorderen Plätzen meistens die Pudis oder Karat. Doch es wurde wesentlich mehr Musik geboten, beispielsweise von der Horst Krüger Band, der Sternkombo Meißen, Elektra, Lift, City oder der Modern Soul Band, von der 1976 sogar ein komplettes Album bei Amiga erschien. Die Modern Soul Band, kurz MSB, ging aus der Ostberliner Skiffle- und Beatband Music Stromers hervor. Den Stromers erging es wie vielen DDR-Bands in den 60ern, die zum Schwurf auf dem Tanzsaal vorwiegend westliche Beat- und Rockmusik spielten. Sie erhielten Auftrittsverbot. Es war der Keyboarder Gerhard Hugo Lartz, der 1968 das Sterbejahr seiner Stromers zur Geburtsstunde seiner neuen Kapellen machte, dem Modern Septet, die sich 1970 in Modern Soul Band umbenannten. Sie zählt heute zu den dienstältesten Vertretern des Ostrock und wird immer noch von Hugo Lartz geführt. Über 40 Musiker haben im Verlauf der Zeit in der Modern Soul Band mitgewirkt. Beispielsweise röhrte dort von 1973 bis 1976 neben Stammsänger Klaus Nowotworski auch eine Gastsängerin bei dem einen oder anderen Titel ins Mikrofon, Regine Dobberschütz. Unvergessen ihr ewiger Ohrwurm Solo Sunny aus dem gleichnamigen DEFA-Spielfilm über die Höhen und Tiefen einer Amateursängerin in der ehemaligen DDR. Den hören wir jetzt aber nicht, weil ich den erstens schon mal im Rückfall gespielt habe, zweitens das Lied aus dem Jahr 1980 stammt und drittens es heute um das Jahr 1976 geht und in jenem Jahr trällerte die flotte Regine mit ihrer kernig raurigen Stimme über ihre Koje. Im Bett nur fühle ich mich zu Haus, ruh ich mich von mir aus. 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Die Modern Soul Band und Regine Dobberschütz aus dem Jahr 1976 mit der souligen Jazzrock-Nummer Schlafen gehen.

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1: Also Leute, mit Schlafen gehen ist jetzt noch nichts. In Vorbereitung meiner Sendung stöbere ich auch gern in dem kurzweiligen Annalenwälzer das dicke DDR-Buch. Das ist eine lockere Chronologie mit stichpunktartigen Fakten, aufgelockert durch Illustrationen, Bilder und Witze. Diese lehrreich amüsante Lektüre erschien 2002 beim Eulenspiegel Verlag. Und genau an dieser Stelle komme ich nochmal auf die Schweiz zu sprechen, denn in dem DDR-Wälzer habe ich das hier gefunden. Anfrage an Sender Jerewan. Kann man in der Schweiz den Kommunismus aufbauen? Antwort: Im Prinzip ja, aber es wäre schade um die Schweiz. Einen echten Rundfunksender dieses Namens gab es nicht. Die Bezeichnung Sender Jerewan hat ihren Ursprung in der Sowjetunion, denn die Hauptstadt der heutigen Republik Armenien heißt nun mal Jerewan, auch Erewan genannt. Mit Sicherheit gab es dort auch einen richtigen Radiosender, aber der hier gemeinte Sender Jerewan ist ein fiktiver Begriff. Er ist sowas wie eine Parole für politische Satire, denn die Witze begannen mit folgender Einleitung. Frage an Sender Jerewan. Nach diesen Worten wusste jeder, jetzt kommt wieder ein Gag. Die pfiffig lustige Antwort begann mit den Worten, im Prinzip ja, aber. Die Journalistin Andrea Jeska brachte es mit folgenden Worten auf den Punkt. Radio Erewan war eine freie Erfindung des von staatlicher Propaganda unterdrückten Geistes, die kleine Rache des Sowjetbürgers für die Entbehrungen des Alltags. Na, da passt das ja ganz gut. Anfrage an Sender Erewan. Ist es wahr, dass in der Sowjetunion jeder Bürger alles haben kann? Antwort: Im Prinzip ja, aber nicht jeder Bürger ist zur gleichen Zeit an dem Ort, wo es etwas gibt. So viel zum Sender Jerewan. In dem dicken DDR-Buch wird auf der Doppelseite zum Jahr 1976 folgendes Ereignis beschrieben. 25. April 1976, Eröffnung des Palastes der Republik mit der Politrevue Salut an alle im Palasttheater. Unmittelbar danach, und nun haltet euch fest, gibt's gleich folgenden Witz über das Gemäuer in dem Buch zu lesen. Der Papst besucht die DDR. Er sieht den restaurierten Berliner Dom und äußert sich anerkennend. Dann sieht er den Palast der Republik und sagt, da habt ihr aber ein schönes Pfarrhaus gebaut. Im selben Jahr veröffentlicht Udo Lindenberg am 15. Oktober 1976 sein 6. Studioalbum mit dem Titel Sister King Kong. Der Panikrocker aus dem Westen hatte nicht nur viele Fans in der ehemaligen DDR. Er wäre ja auch sehr gern aufgetreten mit eigenen Worten. Im Republikpalast, wenn ihr mich lasst. Aber das sang er erst 1983 im Sonderzug nach Pankow. Jedenfalls träumte Udo Lindenberg 1976 auf seinem Album Sister King Kong nicht vom Palast der Republik, sondern ganz sanft von der Rock'n'Roll Arena in Jena.

Ja, also Udo Lindenbergs Träume von Konzerten im Osten Deutschlands sind seit 89, dem Jahr der deutschen Wiedervereinigung, auch für ihn kein Problem mehr. Nur sein Traum von einer Rock'n'Roll-Arena in Jena hat sich nicht so richtig erfüllt. Aber dafür gibt's in dieser thüringischen Großstadt seit 2014 die Sparkassen-Arena, wo ich selbst schon vor ein paar Jahren ein Konzert mit den Hollies erlebt habe. Na, da könnte man ja die Hollies auch wieder mal spielen. Außerdem haben die 1976 gleich 3 Langspielplatten auf den Markt gebracht. Im Januar mit Ride On ihr 16. und mit Russian Roulette im Dezember ihr 17. Studioalbum. Irgendwann dazwischen erschien das erste Live-Album der Hollies. Die Aufnahmen für das Album Hollies Live entstanden im Januar 76 während mehrerer Konzerte in Neuseeland. Da habe ich mich gefragt, was spiele ich denn nun für einen Song? Bekannt sind die Hollies ja für melodischen Beat- und Poprock mit ihrem unverwechselbar harmonischen, mehrstimmigen Gesang. Doch Mitte der 70er Jahre versuchten auch die Hollies ihren Sound zu modernisieren und dem populären amerikanischen Disco-Groove anzupassen. Sie experimentierten mit funky Basslinien, rhythmischen Percussion-Elementen und dem Einsatz von Bläsern. Einer dieser, sagen wir mal, dieser neuen Hollies-Songs eröffnet auch das 76er Hollies-Album Russian Roulette. Ja, das ganze Album bewegt sich so ein bisschen auf diesem musikalischen Disco-Niveau. Alan Clark von den Hollies sagte viele Jahre später einmal zu dem Song, es wäre ein furchtbarer Song, auch wenn er lustig ist. Im Song geht's ums Party machen, sich amüsieren und vergnügen. Nicht umsonst trägt die Nummer den Titel Wiggle Wet What's It, zu Deutsch Wackel mit dem Dingsbums, und im Text heißt's obendrein Shaking that shimmy, lass die Hüften schwingen. Also auch wenn ich mehr auf Rockmusik stehe, finde ich, so schlecht war dieser Disco-Funk-Sound nun auch wieder nicht. Gehört einfach auch in die Zeit Mitte der 70er. Und mal ganz nebenbei, 1976 brauchten sich die Hollies hinter dem amerikanischen Nummer 1 Disco-Hit Shake Your Booty von Casey and the Sunshine Band überhaupt nicht verkriechen. Denn in den Single-Charts in Schweden auf Platz 19, in den Niederlanden auf 20 und in Neuseeland sogar auf Platz 11 stand, genau, da stand die deftige Disco-Funk-Nummer Wiggle Wet What's It von den Hollies.

1976 wurden in der ehemaligen DDR zum dritten Mal Vierlinge zur Welt gebracht, und zwar hier in Chemnitz, was damals noch Karl-Marx-Stadt hieß. In Karl-Marx-Stadt gab es auch die erweiterte Oberschule Karl-Marx, kurz KMU. Heute heißt diese Penne Georgius Agricola Gymnasium. 1976 habe ich genau dort in Klasse 12.5 mein Abitur abgelegt. Das war nun vor 50 Jahren, und wollt ihr wissen, was morgen am 26. September 2026 ansteht? Die 12.5 der ehemaligen EOS Karl Marx trifft sich am Nachmittag erstmal zu einem Rundgang durch die geschichtsträchtige Bildungsstätte. Danach geht's zu Fuß weiter, vorbei am Schlossteich, dem Schlossi, hinauf in die altehrwürdige Schankwirtschaft Miramar. Ich denke, bei dieser 50 Jahre Abisause werden so manche Erinnerungen wach, und es wird Stoff zum Plaudern geben. Hoffentlich weniger über Altersgebrechen und Medikamente, sondern mehr über Familie, schöne Erlebnisse, tolle Reiseabenteuer oder liebgewordene Hobbys. Jedenfalls habe ich da bei der Suche nach einem geeigneten Song eine rattenscharfe Nummer von der irischen Rockband Thin Lizzy aufgestöbert. Die 1969 in Dublin gegründete Band schuf 1972 mit ihrer brillanten Version des irischen Volksliedes Whiskey in the Jar einen akustischen Edelstein für die Ewigkeit. Bis auf die Nummer The Rocker war dann aber erstmal ein bisschen Flaute. Doch dann erschien 1976 Jailbreak, ihr sechstes Studioalbum. Da ist auch The Boys Are Back in Town drauf. Kaum zu glauben, für die Thin Lizzy-Typen war das Stück eher sowas wie ein Album-Lückenfüller. Aber begeisterte amerikanische DJs spielten damals den Song voller Euphorie, fast in Dauerschleife. Und ruckzuck war das Ding eine ganz große Nummer. Platz 11 in den amerikanischen, 7 in den britischen und 19 in den deutschen Charts. In der kernig flotten Rocknummer wird die Rückkehr einer Gruppe harter, aber liebenswerter Kerle beschrieben, die sich in ihrer alten Stammkneipe treffen und sich beim Trinken Geschichten über vergangene Abenteuer erzählen. Es geht um Kameradschaft und das Feiern des Wiedersehens nach langer Zeit. In Anbetracht meiner bevorstehenden 50 Jahre Abi-Feier gibt's für mich keinen besseren Song, denn die Jungs und natürlich auch die Mädels sind zurück in der Stadt. The Boys Are Back in Town, Thin Lizzy aus dem Jahr 1976.

Also irgendwie ist das schon toll, so eine Wiedersehenssause. Da habe ich doch gleich noch so einen Song ausgewählt, der perfekt wie ein Puzzlestück in dieses außergewöhnlich faszinierende Bild voller Nostalgie und Sehnsucht nach vergangenen Erlebnissen passt. Der Song stammt von der 1975 gegründeten US-amerikanischen Rockband Boston. Die gehören zu den Pionieren des AOR, des Adult Orientated Rock, auf Deutsch erwachsenenorientierter Rock. Das sagt schon alles. Dieser Sound richtet sich an die meist etwas reiferen Musikliebhaber, die nicht die Härte des Heavy Metal, die verschachtelte Komplexität des Progressivrock oder den simplen Hau-drauf-Punkrock hören wollen. AOR, das sind starke Hooklines, also eingängige Melodien, die sich wie Haken, wie Hooks in das musikalische Gedächtnis einklinken. Der Sound ist harmonisch sauber und hat diesen Stadion-Arena-Bombast. Die meist mehrstimmig markante Lead- und Background-Gesang wird mit einer ausgewogenen Mischung von prägnanten E-Gitarren, Keyboards und Percussions auf den Punkt gebracht. Jedenfalls führt Gitarrist, Songwriter und Gründungsmitglied Tom Scholz noch heute die Geschicke der Band Boston. Und er hat auch diesen Song geschrieben, an dem er schon Jahre zuvor herumtüftelte. Wie heißt es doch so schön? Was lange währt, wird gut. Denn vor 50 Jahren erschien am 25. August 76 ihr gleichnamiges Debütalbum Boston. Und da ist dieser Song, von dem ich die ganze Zeit schon quatsche, natürlich mit drauf. More than a feeling. Im Song geht's um einen Typ, der sich niedergeschlagen fühlt. Er schaltet das Radio ein und hört einen alten Song, der ihn sofort in eine Stimmung voller Wohlgefühl und Wehmut versetzt und Erinnerungen an vergangene glückliche Zeiten werden wach. Diese fabelhafte Rocknummer beschreibt, wie schön es ist, sich in der Musik zu verlieren. Die Begeisterung für Rock ist eben more than a feeling, mehr als ein Gefühl, eher eine Art Lebensprinzip. Das sah Kurt Cobain genauso. Der ließ sich nämlich für Smells Like Teen Spirit von genau diesem Titel aus dem Jahr 76 inspirieren. More than a feeling.

More Than a Feeling, ein toller Song und ich finde die Botschaft einfach brillant, denn auch für mich ist die Musik mehr als ein Gefühl. Da muss ich gleich wieder an dieses schöne Postkartenbild denken, was bei mir an der Wand hängt. Da ist ein kleiner Steppke drauf, der sitzt mit einem Sonnenhut am Strand und klimpert auf einer Akustikgitarre und daneben steht folgende Weisheit. Musik kann vielleicht nicht die Welt retten, aber sie auf jeden Fall ein bisschen schöner machen. Sie ist die Sprache, die wir alle verstehen. In unseren verrückten Zeiten sind solche Botschaften Balsam für die Seele. Naja, und die Musik sowieso. In der Zeit zur Mitte der 70er etablierte sich, weiß Gott, nicht nur der Adult Orientated Rock, kurz AOR. Da kam beispielsweise in den USA auch eine Musikstilrichtung auf, die als Heartland Rock bezeichnet wird. Heartland ist einfach handgemachte erdige Musik mit treibenden Rhythmen und eingängigen Melodien in einer kräftigen Mischung aus Blues, Country, Rhythm and Blues und natürlich Rock'n'Roll. In den Texten geht's einfach auch um die Probleme der einfachen Leute, ihre Träume und Verluste. Geprägt wurde dieser Musikstil beispielsweise von Bruce Springsteen, Bob Seger oder Tom Petty, der 1976 sein Debütalbum Tom Petty and the Heartbreakers veröffentlichte. Und genau da ist eine unwiderstehlich vor sich hin schlurfende Rocknummer drauf. Im Text geht es um die Einsicht, eine ohnehin zerrüttete, toxische Beziehung zu beenden und sich von diesem emotionalen Schmerz zu lösen. Nicht umsonst heißt diese Nummer Zusammenbruch, Breakdown, Tom Petty and the Heartbreakers aus dem Jahr 1976.

1976 war das Geburtsjahr von einigen tollen Bands. In Großbritannien wurden beispielsweise The Cure und Def Leppard gegründet, in den USA The B-52s und Dokken. Hierzulande waren Accept und Bub die Neuen. Und in Australien waren es Rose Tattoo und Midnight Oil. Die Musikthemen der australischen Alternativ-Rockband Midnight Oil befassen sich vorrangig mit politischen Missständen und dem Umweltschutz. Ein schöner Bogen zum nächsten Song, denn da geht's nämlich auch um die Umwelt und die Liebe zur Natur. Allerdings ist das gute Stück nicht von Midnight Oil, sondern von den amerikanischen Südstaaten-Rockern Lynyrd Skynyrd. 1976 befanden sich nämlich Lynyrd Skynyrd auf dem Höhepunkt ihres Erfolgs. Im August 76 spielten sie vor rund 200.000 Leuten beim Knapwater Park Festival in England, wo unter anderem auch die Rolling Stones auftraten. Im September 76 veröffentlichten sie ihr legendäres Doppel-Live-Album One More From The Road. Aufgenommen im Juli 76 im denkwürdigen Winterland Ballroom in San Francisco. Bereits im Februar 76 veröffentlichten Lynyrd Skynyrd ihr viertes Studioalbum Gimme Back My Bullets. Ja, und genau wegen dem erwähnten musikalischen Umweltbogen habe ich diesen durchaus nachdenklichen Song vom 76er Album Gimme Back My Bullets für die heutige Sendung ausgewählt. Zumal der auch ein bisschen das Bild von Lynyrd Skynyrd als rassistische Hinterwäldler widerlegt. Im Gegensatz zu dem oft härteren Sound der Band strahlt dieser tiefsinnige Song viel akustische Harmonie aus. Der Text setzt sich kritisch mit der Zerstörung der Landschaft auseinander, drückt aber auch eine gewisse Hilflosigkeit aus. Das kommt schon allein im Songtitel zum Ausdruck. All I can do is write about it. Alles, was ich tun kann, ist, darüber zu schreiben. Eine tolle Hommage an die Natur. Der gefühlvolle Gesang, getragen durch den Klang der Akustikgitarren, verleiht dem Song zusätzlich eine besonders intime und erdige Atmosphäre. Gänsehaut pur. Lynyrd Skynyrd aus dem Jahr 1976. All I can do is write about it.

Rubrikauswahl dieser Sendung. Ja, Freunde, so langsam wird's aber doch Zeit, sich zu verabschieden. Und ich sage schon mal vor dem letzten Song, goodbye und so long, bis zum nächsten Rückfall. Dann vielleicht mit Teil 2 zum Jahr 76. Heute jedenfalls ist der 25. September. Ich weiß, das wisst ihr ja alle selber. Aber heute vor genau 27 Jahren habe ich Ja gesagt. Also heute ist mein Hochzeitstag. Also ich bin heilfroh, dass ich vor 33 Jahren meine liebe Frau kennengelernt und wir 6 Jahre später geheiratet haben. Liebe Rosi, du bist das Beste, was mir in meinem Leben passieren konnte. Ich danke dir für all die schönen Jahre, deine Liebe und auch für dein Verständnis für mein manchmal schon bisschen zeitaufwendiges Radio- und Musikhobby. Du bist eine tolle Frau. Ich liebe dich. Da fehlt ja nur noch ein passender Song, der natürlich aus dem Jahr 1976 sein sollte. Da bin ich doch beim Stöbern auf das Album A Night on a Town von Rod Stewart gestoßen. Da ist ja auch diese verdammt inbrünstig heiße Rockballade drauf, die vor purer Leidenschaft nur so strotzt. Der angeblich anzügliche Text führte bei der brüden BBC erstmal zu einem Verbot, das aber wegen der großen Resonanz wieder rückgängig gemacht werden musste. Naja, und der Erfolg spricht ja für sich. Mit seiner markant rauchig-kratzigen, aber auch erotisch säuselnden Stimme macht er in dem Song ziemlich raffiniert und voller Begierde seine Verführungsabsichten deutlich. Oh Baby, zögere nicht, denn heute Nacht ist die Nacht. Es wird alles gut, weil ich dich liebe. Also, wer von uns beiden nun wen verführt hat, verrate ich nicht. Nur so viel, es war schon sowas wie Liebe auf den ersten Blick. Nun wird's aber langsam Zeit für meinen Kultspruch. Also, Freunde, lehnt euch zurück, schließt die Augen und lasst eure Sinne von dieser rauchig-erotischen Stimme verwöhnen. Rod Stewart, tonight's the night, gonna be alright.

0: Und deswegen ist es ganz klar hier, wenn überhaupt noch was passieren soll hier, muss man
1: einfach mal zuhören.
0: Und deswegen mache ich jetzt hier diesen Tisch mal kaputt, ja? 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
3: Hallo und herzlich willkommen. Wir sind Carlotta und Anna. Wir befinden uns hier gerade im Studio von Radio Korax und wir möchten heute über ein sehr spannendes Thema reden, weil wir stehen vor einer Phase unseres Lebens, die für uns viel bedeutet. Wir machen beide ein FSJ im Ausland mit verschiedenen Organisationen und wir beide haben auch sehr kontrastreiche Orte gewählt, wo wir hingehen würden. Und möchten über die Erfahrungen vor unserem Abschied und unserem gleichzeitigen Neuanfang gerne reden.
4: Genau, hi Carlotta, also auch hallo von mir. Ich bin Anna und ich werde im September für ein Jahr nach Schottland gehen. Genau, meine Stärke ist es, dass ich eine sehr ambitionierte Person bin. Ich denke, ich bleibe gerne am Ball und ein Tick von mir, vielleicht um ein bisschen mehr Persönliches zu erzählen, ist, dass ich panische Angst vor Grashüpfern habe. Carlotta, wie ist es bei dir so? Wer bist du?
3: Ja, ich bin Carlotta, ich bin 18 Jahre alt. Ich gehe ab August nach Tansania für ein Jahr mit einer anderen Organisation als Anna. Und um ein bisschen mehr zu mir zu sagen, eine Stärke von mir ist, dass ich relativ empathisch bin und gut zuhören kann. Und ein kleiner Tick ist, das kennen bestimmt viele Leute, ist, dass ich sehr viel mit meinen Händen machen muss, wenn ich erzähle, wenn ich rumlaufe, wenn ich irgendwas mache. Ja, Anna, möchtest du mir etwas mehr über deine Einsatzstelle erzählen und über deine Organisation, die du gewählt hast?
4: Sehr gerne. Also ich werde ja für ein Jahr nach Schottland gehen und dort bin ich in einer Campbell-Community. Eine Campbell-Community ist eine Lebensgemeinschaft, in der Menschen mit geistlicher Behinderung und mit Lernschwierigkeiten zusammen mit Freiwilligen und mit Hauptangestellten zusammen wohnen und ein Ort, an dem viel handwerklich und kreativ gearbeitet wird. Das ist eine Art von Heilpädagogik und das Ganze mache ich über eine Organisation, die Freunde Waldorf heißt. Also über die Erziehungskunst des Rudolf Steiners werden da weltweit Projekte im Sinne von Heilpädagogik und Waldorfschulen unterstützt. Und ich bin da bald im September. Und wie sieht's bei dir so aus? Was machst du in Tansania?
3: Ja, also das ist eine gute Frage. Ich gehe in eine Schule in Usa River. Das ist ein kleiner Ort in der Nähe von Arusha, für alle, die sich ein bisschen auskennen in Tansania. Ich unterrichte in der Schule provisorischen Deutschunterricht. Also es ist kein Prüfungsfach. Es ist, glaube ich, eher wie eine AG, wo ich so ein paar typische Deutschfloskeln an angehende Touristenführerinnen heranbringe. Meine Organisation ist das Leipziger Missionswerk. Das ist eine sehr kleine und christliche Organisation, die schon seit längeren Jahren existiert, die sich aber in den letzten Jahren auch sehr verändert hat. Ja, genau.
4: Wie bist du denn darauf gekommen, dass du für ein Jahr nach Tansania gehen möchtest?
3: Also für mich war das Land nicht so ganz ausschlaggebend. Es ging, also ich habe mich nicht am Anfang hingesetzt und gesagt, ich möchte unbedingt nach Tansania, sondern ich habe mit sehr vielen Leuten über die Erfahrung eines FJs, also eines Freiwilligendienstes im Ausland, geredet. Und ich fand die Berichte immer sehr, sehr vielseitig und sehr, sehr spannend. Und ich hatte das Gefühl, dass ich mir eine längere Zeit im Ausland gut vorstellen könnte. Genau, und dann habe ich nach Organisationen auf Weltwärts geschaut, also weltwärts.de, glaube ich, ist eine Website, wo man sehr, sehr viele Organisationen findet, mit denen man ins Ausland gehen kann. Und da werden eigentlich eigentlich alle Länder auf dieser Welt vorgeschlagen, wo man hingehen kann für einen längeren Zeitraum. Und dann, genau, habe ich vor allem danach geschaut, welche Organisation meinen Werten entspricht. Und dann Tansania ausgewählt. Ja, Wie war das denn bei dir? Hast du da eine längere Geschichte?
4: Also bei mir war das so, ich habe eine Zeit lang ziemlich mit mir gerungen, was ich denn nach dem Abitur machen möchte. Fängt man gleich an mit Studieren oder soll es doch lieber was anderes sein? Und schlussendlich habe ich mich dann doch dazu entschieden, dass ich gern noch mal ein Jahr aussetzen würde, beziehungsweise erst gerne in die Breite wachsen würde, was so meine Erfahrungen angeht, bevor es gleich so in dem konventionellen Lebensweg weiter nach vorne geht. Und dann bin ich auf ein Freiwilligenportal gestoßen, was eine Freundin empfohlen hat, wo ganz viele verschiedene Dinge angezeigt wurden. Und mir persönlich war es wichtig, diesmal nicht ganz so weit weg zu gehen, weil ich habe schon mal ein Jahr in Chile gelebt und dort ein Auslandsjahr gemacht während der Schulzeit. Und deswegen dachte ich mir, okay, in einem freiwilligen Rahmen würde ich ganz gerne in Europa bleiben. Und ich dachte mir, warum denn nicht nach Schottland, weil mich das Land im Generellen interessiert und dort sehr interessante Projekte mit dabei gewesen sind.
3: Okay, sehr cool. Und hast du also keine genaueren Bezüge zu Schottland und willst du dich einfach darauf einlassen?
4: Ja, also ich dachte mir, es wäre vielleicht ganz gut, in ein englischsprachiges Land zu gehen, weil ich mit dem Gedanken herangegangen bin, ich würde gerne vor Ort ankommen und direkt mit anpacken können, so gut wie es geht. Ich weiß nicht, wie war es bei dir? Wie kam es dazu, dass du gesagt hast, okay, ich möchte nach Afrika, ich möchte mich in einen ganz anderen Kulturkreis reinwerfen?
3: Mein Ausgangsziel war sozusagen, in ein Land des globalen Südens zu gehen. Und ich habe eigentlich ursprünglich erst nach frankophonen Ländern geschaut, da ich Französisch in der Schule gelernt habe. Und dann hat das meine Organisation aber gar nicht vorgeschlagen gehabt. Und deswegen habe ich mich dann von der Idee, nach Tansania jetzt zu gehen, sehr begeistern lassen. Ich habe dann ein paar Bücher darüber gelesen und ich war sehr begeistert von dem, was ich anfänglich fassen konnte. Also man kann ja eine Kultur immer nie richtig erleben, wenn man nicht dort gewesen ist. Aber mich haben zum Beispiel die Beschreibungen von der Gemeinschaft oder von der Kultur, der Sprache und der Natur auch sehr begeistert.
4: Sehr gut, dann würde ich vorschlagen, gehen wir gleich auch schon zum nächsten Block über, denn es wird etwas spannender. Wir werden über Identität und über kulturelle Anpassung reden, aber davor zuerst noch etwas Musik.
3: Ach so, genau. Das ist ein Lied, was ich ausgewählt habe. Das Lied heißt Fly Away von Lenny Kravitz. Es ist ein Lied, was ich immer höre, wenn ich zum Beispiel in den Urlaub fahre. Und es gibt mir einfach sehr dieses Gefühl von Neuanfang und jetzt geht's los.

0: So, und da sind wir auch schon wieder. Nun, jetzt geht's ganz viel um Werte und um Identität, denn in einem solchen Kapitel verändert sich sicherlich auch vieles. Nicht nur das Umfeld, sondern auch vielleicht, wer man ist und was für Erfahrungen einen formen. Und da würden wir gerne erstmal damit anfangen. Ich würde dich gerne fragen, Carlotta, was denkst du, welche Herausforderungen kommen auf dich zu, wenn du jetzt in den Flieger steigst und irgendwo ganz alleine ankommst, wo du vorher noch nie gewesen bist?
1: Also ich glaube, das sind sehr vielseitige Herausforderungen. Einerseits habe ich ein bisschen Respekt vor dem Kulturschock, also in einer neuen Kultur anzukommen und überfordert zu sein mit den ganzen Eindrücken, mit den Gewohnheiten, die plötzlich nicht mehr da sind. Dann natürlich mit der Sprache. Also zum Beispiel in Tansania spricht man Swahili als ich glaube, als Umgangssprache. Ja, aber auch Englisch. Das heißt, ich kann mich auf jeden Fall verständigen, und ich werde Swahili lernen, aber natürlich nicht, wenn ich dort ankomme. Das ist bei dir natürlich noch ein bisschen besser. Dann ist es natürlich, dass man sein soziales Umfeld erstmal verlässt. Also ich glaube, das ist ein Punkt, der mir persönlich relativ schwer fällt. Ich werde halt versuchen, dort mir einen neuen sozialen Umkreis aufzubauen. Genau. Das wäre jetzt erstmal so die Hauptherausforderung für mich. Vielleicht hast du ja noch was, was dir am Herzen liegt.
0: Vielleicht für den Kontext für die Zuschauer. Ich habe sowas Ähnliches, habe ich vorhin schon mal kurz erwähnt, schon mal gemacht. Also als ich mit 16 nach Chile geflogen bin für ein Jahr, hatte ich auch mit Kulturschock zu kämpfen und bin in ein Land angekommen, in dem Spanisch gesprochen wurde. Und ich bin aber dorthin geflogen und konnte noch kein Wort Spanisch zu anfangen, sodass ich so ein bisschen, glaube ich, schon mal erfahren durfte, was es bedeutet, ins komplett kalte Wasser geschmissen zu werden. Weshalb ich mir so ein bisschen erhoffe, dass ich bei diesem Mal wird es zwar sicherlich auch wieder passieren, doch ich glaube, dass mein Nervensystem sich zumindest ein bisschen besser orientieren kann vielleicht. Was ich als eine größere Herausforderung ansehen würde, ist es, glaube ich, der Alltag in der Community selber, weil ich sowas noch nie so wirklich erlebt habe und auch nicht so viele Berührungspunkte bisher sammeln konnte mit dem Alltagsleben mit Menschen mit einer Lernbehinderung und wie ich sie am besten unterstütze und was mein Place ist auch in der Community. Also wie nimmt man die Rolle eines Freiwilligen ein, ohne vorher sowas schon mal gemacht zu haben? Was sind die Grenzen von einem selber? Und welche Verantwortung übernimmt man? Und ich glaube auch, dass ich persönlich mich sehr damit beschäftige, okay, inwiefern erledige ich meine Arbeit dort in einer respektvollen Art und Weise? Wann ist es angebracht, so zeigen zu wollen, okay, ich bin total dabei, und wann sollte man vielleicht doch lieber die Rolle eines Zuschauers annehmen und erstmal beobachten? Das ist am Anfang sowieso immer sinnvoll. Genau, und ich glaube, erstmal reinzufinden ist immer so eine große Sache. Und aber auch vielleicht Heimweh, wie stehst du dazu?
1: Also ich denke, dass ich in den ersten Monaten nicht so viel Heimweh haben werde, einfach weil man dort überfordert ist mit den ganzen neuen Menschen und den neuen Situationen, in die man reingeworfen hat, wie du gesagt hast. Aber ich glaube, dass es ja bestimmte Phasen gibt, wo ich dann mal lieber telefonieren möchte oder am liebsten eigentlich zurückfliegen würde. Einfach weil ich meine Liebsten umarmen möchte. Aber ich finde es ganz gut, dass man sich jetzt schon mit diesen Herausforderungen beschäftigen kann und sich dann so eine Art Notfallplan schmieden kann. Genau.
0: Was ist denn deine Art Notfallplan? Hast du dir da schon mal tiefere Gedanken darüber gemacht?
1: Also meine Art Notfallplan ist, dass ich natürlich telefonieren möchte, also dass ich jederzeit bestimmte Leute anrufen kann. Ein anderer Punkt ist, dass ich mir so eine Art kleine Box vorbereiten werde. Das ist eine Blessbox, so nennen wir das in unserer Organisation. Und also dort stecken Leute, die einem nah sind, kleine Zettel rein, so kleine Botschaften, die man sich dann durchlesen kann, wenn es einem mal nicht so gut geht, wenn man zum Beispiel jemanden vermisst. Und ich glaube, das wird mir helfen. Ja, hast du da auch schon bestimmte Herangehensweisen?
0: Also aus meiner Erfahrung kann ich sagen, dass Heimweh eine Sache ist, die nie ganz weggeht, aber in Wellen kommt. Also es ist mal besser, mal schlimmer. Und mir hilft es oft, also so wohl mit den Leuten zu reden, aber auch nicht zu sehr darin zu versinken. Also ich glaube, das Beste, was man machen kann, ist, sich dazu aufzuraffen, aktiv auf Leute zuzugehen und so viele Erfahrungen mitzunehmen, wie es nur geht. Also wenn man an einen neuen Ort kommt, wo man gar kein soziales Sicherheitsnetz hat und niemanden kennt, dann muss man das ja erstmal aufbauen. Und das geht am besten, indem man versucht, ein so großer sozialer Schmetterling zu sein, wie es nur irgendwie geht. Und das braucht auf jeden Fall Ausdauer, denn das geht nicht über Nacht. Und das geht manchmal auch nicht so leicht, wie man sich das vorstellt. Doch ich bin mir sicher, dass man immer überall, wo man hinkommt, Leute treffen wird, die irgendwie auf der gleichen Wellenlänge sind, mit denen man sich gut unterhalten kann. Auch wenn man wahrscheinlich viele Unterschiede hat. Doch das ist ja gerade so spannend. Genau, denn man kommt aus unterschiedlichen Kulturen, kann voneinander lernen. Und da würde ich dich gerne mal fragen, was ist deine Herangehensweise, wenn du das Gefühl hast, du weißt gerade nicht weiter, du bist total überfordert mit der anderen Weise an dem Ort, wo du bist, also mit der anderen Lebensweise, mit den anderen Bräuchen. Hast du dir da schon mal drüber Gedanken gemacht?
1: Ja, also ich finde, es ist eine sehr spannende Frage und auch eine Frage, die, bevor ich mich dazu entschieden habe, ein F4 zu machen, sehr oft in meinem Kopf herumgekreist ist, weil ich mich gefragt habe, was mache ich denn dann, wenn du, wie gesagt hast, man dort kein soziales Netz hat, wo man sich halten kann? Eine Herangehensweise ist zum Beispiel, dass ich mir sage, okay, es passiert zum Beispiel etwas, was ich nicht einordnen kann. Also ein bestimmtes Tabu, was in unserer, also in der deutschen Kultur ein Tabu wäre, wird woanders gebrochen und für mich ist es irgendwie eine Grenzüberschreitung. Dann würde ich versuchen, das so einzuordnen, dass es immer normal in der Kultur ist, wo ich bin, also dass ich nicht direkt versuche, darauf anzuspringen, sondern eher mich selber zu beruhigen und zu sagen, hey, es ist okay, dass Sachen passieren, die für dich nicht gewöhnlich sind, aber es heißt nicht, dass es eine Gefahr ist. Genau, also einmal das Leitmotiv, anders ist nicht direkt schlecht, so. Ja, hast du einen Plan dafür?
0: Ich habe ja gerade schon mal gesagt, dass Beobachten sehr wichtig ist. Und ich meine, selbst wenn wir klein sind, wir lernen am meisten, indem wir unsere Eltern nachmachen. Und essentiell glaube ich, dass man, wenn man alleine irgendwo an einen neuen Ort geht, man zum Teil sich auch wie ein Kleinkind wieder verhält und viel durch Nachahmen lernt. Viel lernt, indem man erstmal schaut und sich orientiert. Und so auch lustigerweise erst im Nachhinein, wenn man wieder nach Deutschland kommt, zumindest war es bei mir, als ich aus Chile wiedergekommen bin, so, dass man dann erst wirklich realisiert, wo die Unterschiede liegen und wie anders etwas ist, weil man den Kontrast dann nochmal etwas stärker hat. Also lustigerweise kann auch der umgedrehte Kulturschock ein ziemliches Phänomen sein. Was mich aber noch interessieren würde, ist, man redet ja viel über kulturelle Anpassung und dass man offen sein soll und der beste Weg ist es, mit anderen Leuten über Dinge zu reden und das kann ja auch Spaß machen. Oft entstehen super lustige Geschichten und man sagt, okay, krass, ich wusste gar nicht, dass man in Deutschland, weiß nicht, also Dinge so macht und so entstehen ganz lustige Gespräche. Andererseits ist ein kultureller Unterschied nicht immer lustig. Gibt es bei dir denn Kompromisse, die du nicht eingehen würdest oder Grenzen, von denen du jetzt schon weißt, okay, die werde ich auf keinen Fall überschreiten können?
1: Das ist auch wieder eine sehr spannende Frage. Ich glaube, das ist, also die Antwort ist bei mir, dass ich erstmal schauen muss. Also ich habe das Gefühl, ich werde in Tansania auf sehr viele Situationen treffen, die ich jetzt noch nicht einsehen kann. Das heißt, ich kann noch nicht genau jetzt im Vorhinein sagen, was mich so doll überfordert, dass ich dort eine Grenze setzen werde. Ich glaube, bei mir ist es aber vor allem das Thema Zeit, weil ich habe mit einer Freundin geredet, die war in Indien und sie hat, ihr ist es sehr schwer gefallen, Grenzen mit ihrer Zeit zu setzen. Also sie hat sehr oft gesagt, sie hilft zum Beispiel ihrer Gastfamilie, auch wenn es ihr eigentlich nicht so gut geht. Oder sie hilft noch in der Schule aus, wo sie gearbeitet hat. Und dabei hat sie Zeit immer für andere eingeplant und nicht für sich selber. Und ich habe mich in ihren Erzählungen sehr wiedergesehen und habe auch miterlebt, wie es ihr dadurch schlecht gegangen ist. Und ich glaube, vor allem in einem ungewohnten Umfeld ist es schwierig, sich selber Zeit einzuplanen. Und ich glaube, deswegen habe ich schon im Vorhinein für mich entschieden, dass ich mir feste Pausen und ja, Pausen zur Regeneration einplanen werde. Und ja, genau. Okay, ich habe noch eine andere Frage für dich, weil wir haben jetzt sehr viel über die Herausforderungen in unserem Gastland geredet. Und ich glaube, was ich auch noch gerne beleuchten wäre, sind die Herausforderungen in dem Moment, wo wir gehen. Weil wir verlassen ein Umfeld, was wir hier kennen und was wir sehr mögen. Und ich glaube, also ich persönlich finde Abschied relativ schwierig. Ich weiß nicht, ob es dir auch so geht. Ja, vielleicht kannst du erzählen, wie du damit umgehst.
0: Also bei mir ist es nochmal anders diesmal, weil ich mir immer denke, okay, Schottland ist nicht so weit weg. Ich war schon mal weiter weg, ich krieg das irgendwie hin. Ich muss aber auch sagen, dass Abschied für mich immer mit so einer Art Schuldgefühl belastet ist, weil ich einerseits mein eigenes Ding machen möchte und mir denke, okay, das ist eine Erfahrung, die gehört nur mir und das ist super wertvoll und die muss ich mitnehmen. Und es ist mir sehr wichtig, irgendwie für mich selber Orientierung zu finden und dadurch wachsen zu können, mich weiterentwickeln zu können. Doch gleichzeitig lässt man ja seine Familie so ein bisschen zurück und konzentriert sich sehr auf sich und kann somit dieses Jahr eigentlich nicht wirklich mit denen verbringen und wird doch nicht so viel Kontakt nach Hause haben, weil man in einer ganz anderen Bubble auf einmal unterwegs ist. Und deswegen denke ich mir oft, okay, ich habe eine Art Verantwortung gegenüber den Personen, die ich in meiner Familie jetzt nicht zurücklasse, aber von denen ich mich verabschiede, weil ich mir denke, okay, ich möchte ja auch mit euch Zeit verbringen und ich möchte nicht euch das Gefühl geben, dass ich mich komplett abnable und mein komplett eigenes Ding durchziehen möchte, im Sinne, dass ich, dass mir nichts daran liegen würde, mit euch Zeit zu verbringen. Das ist so ein Struggle, den ich, glaube ich, habe. Doch gleichzeitig kann man das mit Gesprächen ganz gut lösen, indem man klar kommuniziert, warum man sowas machen möchte und eben sich selber sagt, okay, aber mir ist es gerade einfach eine Priorität, dass ich das durchziehe und das bedeutet nicht, dass die Quantität der Zeit, die ich mit den Personen, die mir nahestehen, verbringen kann, irgendwie dem im Weg stehen müsste. Genau. Ich glaube, ein Gedanke, der für mich immer schwierig gewesen ist, auch als ich damals, als ich noch ein bisschen jünger war, zum ersten Mal mich daran gewöhnen musste, so lange weg zu sein, ist, man geht ja und man kann nicht erwarten, dass hier irgendwas einfrieren würde. Man verändert sich in diesem Jahr und man sagt ja auch, okay, ein Jahr im Ausland sind so viel wie 4 Jahre, wenn man sich hier weiterentwickeln würde, weil man so viele Eindrücke auf einmal hat und man kommt in einem gewissen, zu einem gewissen Grad schon als jemand anderes zurück, der eine sehr andere Lebensweise dann doch mal kurz ausprobieren konnte. Und gleichzeitig verändern sich aber auch die Dinge vor Ort. Also man kommt zurück nach Hause und das Zuhause sieht aber nicht mehr so aus, wie man es einmal gekannt hat. Nichts bleibt stehen und ich glaube, das ist das, was mir noch ein bisschen mehr Angst macht, als das eigentliche sich verabschieden. Weil das Verabschieden ist zwar nur temporär, aber gleichzeitig lässt man eine Version von der Realität los, die dann nie wieder so sein wird.
1: Ja, das sind sehr spannende Eindrücke, die du da mit uns geteilt hast. Dankeschön. Ich kann mir auch vorstellen, dass du dadurch, dass du ein Jahr in Chile warst, auch diesmal eine andere Perspektive auf dein Jahr im Ausland hast als vorher. Genau. Ja. Was ich dazu zum Thema Abschied noch sagen möchte, ist, dass ich dann, also weil ich kenne diese Probleme oder diese Sorgen mit dem, dass man Leute nicht ganz loslassen möchte irgendwie für dieses ganze Jahr. Und ich habe mir da vorgenommen, mit den Leuten, die Leute, die ich wirklich in mein Herz geschlossen habe, die ich auch wahrscheinlich sehr vermissen werde in dem Jahr, dass ich da noch ein schönes Treffen ausmache und etwas Besonderes mache, also die Freundschaft nochmal zelebriere. Genau, vielleicht könnte dir das auch helfen, damit umzugehen. Ja, und mit diesen Worten würden wir den zweiten Block beenden.
0: Genau, und als kleine Erfrischung zwischendurch haben wir auch noch einen Song für euch mitgebracht, und zwar Home von Edward Sharpe and the Magnetic Zeros. Viel Spaß!

0: So, jetzt geht's weiter mit einem anderen interessanten Thema, und zwar Verantwortung und Privilegien. Ich finde, ein Aufenthalt im Ausland ist mehr als nur ein Urlaub, sollte es auch auf jeden Fall sein. Und ich finde, dass man sich vor allem in einem Aufenthalt in einem Land des globalen Südens sehr mit dem Thema Kolonialismus und auch Rassismus beschäftigen sollte. Ich kann mir aber auch vorstellen, dass auch bei dir diese Themen von Bedeutung sind, oder?
1: Auf jeden Fall. Doch gleichzeitig, bevor man sich damit befasst, okay, was kann man erreichen mit mit so einem Auslandsjahr? Was kann man mit dieser Möglichkeit überhaupt dazu gewinnen? Was kann man anderen Leuten mit auf den Weg geben? Würde ich ganz gerne nochmal dazu sagen, dass das Privileg an sich ja schon darin besteht, sowas überhaupt machen zu können, die Möglichkeit zu haben, für eine so lange Zeit ins Ausland zu gehen und dass das für viele Leute auch sich sehr weit weg anfühlt und man gar nicht weiß, wie man sowas überhaupt realisieren kann. Denn die finanzielle Seite ist natürlich auch immer so eine Sache. Und vor ein paar Jahren wäre sowas für mich auch eine ziemliche Utopie gewesen. Vielleicht ganz kurz zum Kontext. Ich bin sehr lange, dachte ich auch nicht einmal, dass ich mein Abitur machen würde, da ich auf einer Dorfrealschule so ein bisschen meine Jugend verbracht habe und nur durch einen Flyer, den mir meine Englischlehrerin eines Tages in die Hand gedrückt hat, so ein bisschen in diese interkulturelle Perspektive überhaupt mal mit reingezogen wurde und gesehen habe, okay, ich kann das machen, ohne dass ich jetzt keine Ahnung, dass mir das in die Wiege gelegt wird, weil ich irgendwelche privilegierten Eltern habe, die studiert haben oder irgendwie sowas. Weil ich habe damals bei einem Programm mitmachen können, was mir ein Vollstipendium ermöglicht hat, um 2 Wochen mal einen Kurzaustausch in den USA zu machen. Und somit habe ich sowas zum ersten Mal erfahren können und gesehen, okay, krass, es gibt diese Lücke, dass auf Gymnasium das total normalisiert ist, dass man mal ein Auslandsjahr macht oder dass man mehr interkulturellen Austausch einfach als Teil der Schulerfahrung ansieht, was ich davor mir niemals hätte ausmalen können, was auf meiner alten Schule wirklich kein Ding gewesen ist. Also es war wirklich, ich kannte davor keine einzige Person, die sowas schon mal gemacht hat. Und jetzt bin ich in ein bisschen anderen Bubbles unterwegs, wo sowas halt schon mehr dazugehört. Aber ich würde gerne einfach nochmal sagen, dass die Projekte, die wir jetzt gerade machen, also mein IJFD in Schottland, sowohl jetzt auch das Projekt von Kali, sind nicht nur aus eigener Tasche bezahlt, sondern das sind staatlich geförderte Projekte vom Bundesministerium für Familien zum Beispiel, wo sich auch Leute bewerben können, die sagen, boah, ich habe voll Bock auf sowas, aber meine Familie kann sich sowas nicht leisten. Also schaut gerne mal online vorbei, es lohnt sich wirklich.
0: Genau, und die Organisationen freuen sich auch meistens sehr darüber. Ja, Leute aus, also diverse Gesellschaftsschichten empfangen zu dürfen.
1: Genau, aber starten wir einmal, denn Rassismus ist ja so ein großes Thema. Wir reden viel über kulturelle Anpassung, doch wie sieht das Ganze denn überhaupt aus? Wird man wirklich so ins kalte Wasser geschmissen oder wird man etwas vorbereitet auf das Ganze?
0: Also ich kann nur von meiner Organisation reden. Ich habe da sehr positive Erfahrungen gemacht, weil wir haben gute Vorbereitungsseminare, die sich tatsächlich vor allem mit solchen Themen wie Rassismus oder Kolonialismus, Vorurteilen ja, und Verallgemeinerungen beschäftigen. Ich kann da ja mal kleine Einblicke geben. Wir hatten letzte Woche ein einwöchiges Seminar. Und wir haben zum Teil auch über rassistisches Fotografieren geredet. Also, ich finde, es war ein Thema, wo ich mir gedacht habe, oh wow, es ist sehr, sehr gut, dass wir darüber reden, weil ich habe das Gefühl, mir wäre das gar nicht so sehr bewusst geworden, weil es in unserer Gesellschaft relativ normalisiert ist, dass man einfach wahllos Fotos schießt und gar nicht so richtig darüber nachdenkt, was das eigentlich aussenden könnte. Ich würde gerne ein bisschen meine Eindrücke davon teilen. Und zwar ging es beim rassistischen bzw. antirassistischen Fotografieren vor allem darum, dass man, wenn man Fotos schießt, vor allem von Menschen vor Ort, also in meinem Fall jetzt von Tansania, dass man einen Kontext gibt. Dass man nicht nur Bilder produziert, die schon tausendmal im Internet in der Welt existieren, sondern dass man wirklich beschreibt, was man sieht, dass man sagt, okay, hey, hier sind die und die Leute drauf, hier ist das und das zu sehen, damit die Kinder zum Beispiel, also es sind ja in den meisten Fällen kleine Kinder, nicht benutzt werden, um ein Vorurteil weiter zu verstärken, sondern wirklich um etwas Tatsächliches abzubilden, wie zum Beispiel wundervolle Leute oder eine emotionale Situation. Genau. Ja, was ich dazu noch sagen möchte, ist, dass wir sehr viel über das Thema Stereotype reden. Also, dass wir uns damit beschäftigen, was unsere eigene Rolle ist, wenn wir ins Ausland gehen, vor allem in Länder des globalen Südens, da die Strukturen ja meistens sehr postkolonial geprägt sind und damit unterbewusst vielleicht eine Art Machtgefälle ausgestrahlt wird. Und unsere Rolle ist es halt, dieses Machtgefälle nicht zu verstärken, sondern lieber versuchen, dieses Machtgefälle auf eine Augenhöhe zu bringen. Und ich bin ehrlich, das ist eine Verantwortung, die mir auch ein bisschen Druck gibt, weil ich Angst habe, etwas falsch zu machen, weil ich Angst habe, eher Stereotype zu verstärken, anstatt sie zu vermeiden. Aber ich denke, dass, wie du gesagt hast, ein FEJ auch eine sehr große Chance ist und man auch damit mehr etwas bewirken kann. Und nicht nur im Ausland, sondern auch zum Beispiel in Deutschland, also wenn man wieder zurückkommt. Und da habe ich auch eine Frage an dich. Und zwar, wann wird Freiwilligenarbeit zur Hilfe und wann wird es zur Selbstverwirklichung?
1: Das ist eine sehr spannende Frage. Das, was du ja gerade angesprochen hast, hat ja auch so ein bisschen das Ganze schon angedeutet. Denn an Freiwilligendiensten wird oft kritisiert, dass man mehr sich selber hilft als den Leuten vor Ort. Und zu einem gewissen Punkt muss ich dieser Kritik halt auch einfach zustimmen. Denn es geht bei einem internationalen Freiwilligendienst zwar darum, dass man ein Projekt unterstützt und dass man den Leuten vor Ort irgendwie unter die Arme greifen kann, doch man muss da dazu sagen, dass wir als unausgebildete junge Personen an einen neuen Ort gehen und natürlich könnte ausgebildetes Fachpersonal sicherlich eine ganz andere, könnte ganz anders dem Ganzen einen Mehrwert zusteuern, als wir dazu in der Lage sind, einfach weil wir vielleicht auch mit einer gewissen Naivität an das Ganze rangehen, weshalb ich denke, dass es bei einem solchen Programm vor allem darum geht, interkulturelle Erfahrungen zu teilen mit den Leuten vor Ort und so eben für sich selber eine ganz prägende Reise mitnehmen zu können. Der Fokus liegt nicht darauf, okay, ich bin jetzt hier freiwillig unterwegs, klar will man so viel helfen können, wie man, wie es einem eben die Möglichkeiten erschaffen. Doch ein Freiwilligendienst, der soziale Mehrwerte hinter, der fängt halt auch wirklich erst an in so einem, okay, ich bin jetzt wirksam, in so einer Manier, wenn man zurückreist. Weil ich glaube, die eigene Stimme und die eigenen Erfahrungen sind das, was wirklich der Gesellschaft hilft, weil man durch Geschichten und Anekdoten, die man eben mit Leuten aus anderen Kulturkreisen hat, helfen kann, Stereotype aufzulockern und Vorurteile aufzubrechen, die Leute haben, die man vielleicht von zu Hause kennt. Und das ist eben auch das, was so ein bisschen die Botschaft ist von einem solchen Freiwilligendienst, weil es eben auch viel darum geht, okay, wie begegnen wir uns mehr als Menschen? Wie werden wir weniger zur Ellbogengesellschaft? Deswegen ist es beides, glaube ich. Was sagst du dazu?
0: Also ich kann das, was du gesagt hast, auf jeden Fall unterschreiben. Finde ich sehr gut. Bei uns sagt man, also in unserer Organisation, die ja Leipziger Missionswerk heißt, was ja eigentlich ein sehr, ich sag mal, auch ein bisschen triggernder Titel ist, weil es an bestimmte andere Strukturen erinnert, also zum Beispiel aus dem Kolonialismus, sagen wir, die eigentliche Mission beginnt erst, wenn wir wieder in unser Herkunftsland kommen. Also das, was du gesagt hast mit dem, dass es vor allem die Erfahrungsberichte sind, die dann am Ende was bewirken. Und ich finde, das ist auch die Perspektive, die wir annehmen sollten, dass wir dort nicht als Helfende sind, sondern vor allem als Lernende. Wir gehen dorthin, wir wollen die Kultur beobachten, wir wollen lernen, was stimmt von dem, was uns erzählt wurde, was stimmt vielleicht auch nicht. Und das dann an die Leute, an unser eigentliches Umfeld, ja, heranbringen. Genau. Und dazu habe ich noch einen ganz kleinen Input. Und zwar ist das bei unserer Organisation in Form von Rundbriefen. Also ich baue einen kleinen Unterstützerkreis auf, wo ich dann regelmäßige Erfahrungsberichte schreibe und Fotos schicke. Und ja, ich glaube, es ist eine sehr gute Sache, um das, was wir gerade beschrieben haben, weiterzubringen.
1: Ja, und vielleicht auch nochmal zum Verständnis als Anmerkung. Es ist natürlich so, dass wir eine Vorbereitung erfahren und auch unsere Aufgaben haben, die vor Ort schon ihren Mehrwert haben. Nur nochmal, um das klarzustellen. Man wird wirklich nicht einfach so dort abgeladen und es heißt, macht mal. Denn man hat sowohl vorher, also ein Seminar, tatsächlich fängt mein Seminar diesen Donnerstag an, wo ich für 10 Tage ein paar Workshops habe. Und auch vor Ort wird man natürlich zu Genüge eingearbeitet in die Aufgaben, die man übernehmen wird.
0: Eine weitere Frage, die ich gerne stellen würde, ist, wie geht man am besten mit Vorurteilen um, die vielleicht auch einem selber, die mit denen man vielleicht auch selber konfrontiert wird. Also alle in Deutschland haben Lederhosen an zum Beispiel.
1: Ich meine, okay, das ist jetzt ein etwas lustiges Beispiel, doch ich finde, Vorurteile sind sehr spannend, um auch mal zu erfahren, okay, wie werde ich wahrgenommen? Was ist die Rolle eines Deutschen nach außen in einem anderen Kontext? Weil ich glaube, ganz oft merkt man gar nicht, wie, also welche Vorurteile eigentlich an einem selber haften und inwiefern man blind gegenüber seinen eigenen Privilegien geworden ist. Gerade als ich in Chile war, war das für mich sehr spannend zu erfahren, weil oft so eine Art wie Autorität oder Überlegenheit tatsächlich mit dem Deutschsein verbunden wurde, was ich persönlich sehr krass fand, weil das einfach so eine sehr neokoloniale Denkweise einfach ist, die so in uns drinne ist, die natürlich aber auch gleichzeitig die Realität irgendwie widerspiegelt, weil man eben mit Deutschland Reichtum verbindet in dem Sinne, in einem internationalen Kontext, weil man sich schon bewusst werden muss, wir haben einen gehobenen Lebensstandard, den wir im Alltag vielleicht manchmal für sehr selbstverständlich ansehen. Und solche Erfahrungen helfen einem dann, das einzuordnen, aber gleichzeitig auch, okay, was mache ich jetzt aber damit? Wie setze ich das richtig ein? Und ich glaube, das war auch eine der Sachen, warum ich für mich selber entschieden habe, ich möchte erstmal in Europa bleiben für einen solchen Kontext, weil es ist ja schon ein heikles Thema, wenn man sich anschaut, okay, dieses ganze Konstrukt von ich möchte irgendwo hingehen, um zu helfen, ist auch sehr überschattet von Phänomenen wie so einem Helferkomplex, der eben auch aus dieser White Supremacy entstanden ist. Was sind da deine Gedanken dazu? Also ich habe halt gesagt, okay, ich traue mich an das Ganze nicht ran, weil man sich da sehr gut informieren muss. Und du meintest ja, deine Organisation, die Leipziger Missionswerke, sind da auf einem guten Weg, um eine transparente Lösung für die Zukunft zu finden, um weiterhin interkulturellen Austausch zu ermöglichen. Wie gehst du damit um, mit dem Gedanken, okay, ich komme da jetzt hin, da ist eine Art Machtgefälle, da ist eine Art komische Art und Weise, wie das aufgenommen werden könnte?
0: Ja, also das ist auch auf jeden Fall eine sehr spannende Frage, worüber ich mir auch Sorgen gemacht habe. Also ich habe, ich glaube, es gibt keine eindeutige und perfekte Lösung oder Antwort auf diese Frage. Was ich mir aber gesagt habe oder wie ich sozusagen in Einstimmung mit mir selber gefunden habe, ist, dass ich die Organisation sehr dafür wertschätze, dass sie auf Augenhöhe setzt. Also ein Beispiel dafür ist, dass es nicht nur outgoing, also Freiwillige vom globalen Norden in den globalen Süden gibt, sondern auch Incoming-Freiwillige, also Freiwillige des globalen Süden in den globalen Norden. Genau. Einmal der Punkt, dann ein anderer Punkt, der mir auch wichtig war, ist, dass zum Beispiel keine Arbeitsplätze weggenommen werden in den Einsatzstellen, sondern es eigentlich eher eine Art nette Ergänzung ist, die jetzt nicht wirklich wichtig ist. Das heißt, es entsteht vielleicht gar nicht automatisch dieses Bild von der weißen Person, die lebenswichtig ist für die Leute vor Ort. Das heißt, ich will mich auch gar nicht in so eine Position bringen, dass sowas entstehen könnte. Aber wenn ich damit konfrontiert werden würde, würde ich versuchen, auf jeden Fall ins Gespräch zu gehen. Es kommt natürlich darauf an, welcher Moment, welche Situation, welche Person mir da gegenüber ist. Aber ich habe mir jetzt erstmal persönlich vorgenommen, dann auf Augenhöhe zu gehen und nicht davor zu schrecken, auch darüber zu sprechen, was es für Vorurteile gibt. Ja, genau, weil ich glaube, dass vor allem der Austausch, der interkulturelle Austausch, solche Bilder lösen kann. Also nicht das übereinander reden, sondern das miteinander reden. Und das ist auch so ein bisschen ein Motiv von mir, warum ich gesagt habe, hey, ich würde gern mal vor Ort in ein Land des globalen Südens gehen und nicht nur darüber reden oder darüber lesen.
1: Das ist ein sehr wertvoller Gedanke, denn ich denke, wenn man helfen möchte, einen Diskurs transparenter zu gestalten und mit Vorurteilen aufzuräumen, dann sollte man wirklich immer bei sich selber anfangen. Denn wenn man es noch nicht selber erlebt hat, wenn man noch nicht selber mit Menschen oder mit verschiedenen Personengruppen in Kontakt gewesen ist, dann hat man am Ende nicht wirklich eine Ahnung darüber, wie die Realität aussieht. Und das ist auch ganz wichtig, denn ich denke, wir sollen uns damit beschäftigen, wie sprechen wir über Armut zum Beispiel, über Menschen auf ihre Armut zu reduzieren. Das gleiche Spiel mit, wie spricht man über strukturelle Diskriminierung, die Menschen mit Behinderung erfahren, ohne diese Menschen auf ihre Behinderung zu reduzieren. Und ich denke, eine gute Antwort darauf ist es, indem man die Leute selber fragt, indem man die Geschichten der Menschen erzählt und alles sehr viel mehr individualisiert, anstatt nur über so ein strukturelles Phänomen zu reden, was dann plötzlich die gesamte Identität einer Person vereinnahmt. Und man sollte niemals mit einem Mindset an einen Ort kommen, wo man denkt, okay, ich helfe jetzt in meinem Fall Menschen mit einer geistigen Einschränkung, sondern ich komme an einen Ort und ich werde Personen kennenlernen. So, das ist der grundlegende Kontext. Und dann schaut man weiter, denn am Ende weiß man wirklich, glaube ich, noch nicht mal, okay, was bedeutet das eigentlich, in einer solchen Lebenssituation zu sein. Und deswegen, ja.
0: Ja, vielen Dank auf jeden Fall für deine Worte nochmal dazu. Ich würde jetzt dieses Thema, was natürlich ein sehr großes Thema ist, wozu man eigentlich noch viel länger reden könnte, erstmal beenden. Und zwar mit dem Lied Heads Up von Jane, was für mich ein Stimmungsmacher und ein Motivationsbringer ist, der uns vielleicht auch ermutigt, solche großen Themen nicht zu vermeiden, sondern auch mal sich damit zu konfrontieren. Viel Spaß!

0: wisst nicht ganz, was ihr mit eurer Zukunft anfangen sollt. Und vielleicht hat euch das ja ein bisschen geholfen, Mut zu fassen, sich neue Dinge zu trauen. Denn glaubt mir, sowas lohnt sich. Und meistens funktioniert es auch mehr, als man sich vorstellen würde. Und irgendwie ist immer ein Weg.
1: Genau, von meiner Seite auch vielen, vielen Dank fürs Zuhören. Ich möchte noch etwas Wichtiges ansprechen. Und zwar habe ich vorhin schon einmal den Unterstützerkreis erwähnt, der regelmäßig Rundbriefe über unsere persönlichen Erfahrungen im Ausland herumschickt, der mit einer kleinen finanziellen Unterstützung an uns verbunden ist, der aber auch ermöglicht, dass Teilnehmerinnen mit auf unserer Reise sind, in einer zwar etwas distanzierten Art und Weise, aber trotzdem mit dabei. Und ich möchte dazu einladen, dass, falls euch das Thema interessiert hat und ihr gern mehr von uns hören oder erfahren möchtet oder von unserer Reise im Ausland, dann schreibt doch gerne dem Radio Korax auf der E-Mail-Adresse jugendradio@radiokorax.de. Ich sag's nochmal, jugendradio@radiokorax.de, wo ihr einfach euer Interesse an einem Unterstützerkreis von Anna oder Carlotta mitteilt, und dann werdet ihr an uns weitergeleitet.
0: Ja, und vielleicht auch nochmal für euch, diese finanzielle Unterstützung hilft dann auch sogar anderen Leuten, eine ähnliche Erfahrung zu machen. Denn in meinem Fall zumindest, ich weiß nicht ganz, wie es bei dir ist, Carly, ist es so, dass ich Spenden sammle für die Organisation als Zeichen, dass ich mich engagiere und das wirklich will, dieses Auslandsjahr. Also sammelt man als teilnehmende Person Spenden für die Organisation als kleine Gegenleistung für die staatlichen Förderhilfen, die man bekommt. Also würde eure finanzielle Unterstützung dabei helfen, anderen Leuten eine solche Förderhilfe zu ermöglichen.
1: Ja, dankeschön für die Ergänzung, dankeschön fürs Zuhören, und damit wäre die Sendung vorbei.
0: Vielleicht bis zum nächsten Mal.
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1: Hallo und herzlich willkommen, liebe Hörerinnen und liebe Hörer. Ich begrüße euch recht herzlich hier bei Radio T zur Sendung Musikbetriebsbericht. Mein Name ist Diana Heinbucher und ich habe Redaktion und Musikredaktion für die nachfolgende Sendung. Der 3. Oktober erzählt jedes Jahr die großen Geschichten. Deutsche Einheit, Wiedervereinigung, das Ende der Teilung.

0: Erzählung. Und wir wollen heute auf eine der kleineren Geschichten darunter schauen, auf Jugendliche, die Anfang der 80er noch nicht wussten, dass eine Mauer wenige Jahre später fallen würde, die keine historische Mission hatten, die Musik hören, anders aussehen, sich verlieben, eine Band gründen und irgendwo einen Ort finden wollten, an dem sie selbst sein konnten. Und manchmal reicht das schon aus, um dann politisch zu werden. In Sonja M. Schulz' Roman Mauerpogo ist Jo 14, lebt 1982 im fiktiven Eisenwerda und steht kurz vor ihrer Jugendweihe. Dann sieht sie das Foto einer Punkerin aus London, Lederjacke, zerrissene Strumpfhose, wilde Haare. Jo färbt sich die Haare grün, gründet eine Band, verliebt sich in die Schlagzeugerin Ratte und entdeckt im Punk einen Raum, in dem plötzlich etwas möglich scheint, das ihr vorher gefehlt hat, Selbstbestimmung. Nur bleibt diese Freiheit nicht unbeobachtet. Punks wurden in der DDR von der Staatssicherheit als negativ-dekadent eingeordnet und verfolgt. Öffentliche Auftritte unterlagen staatlicher Kontrolle, unangepasstes Aussehen konnte Aufmerksamkeit von Polizei und Staatssicherheit nach sich ziehen. Gerade die frühe Punk-Generation erlebte Anfang der 80er massive Repressionen. Sonja M. Schulz hat für Mauerpogo über Jahre recherchiert, mit Zeitzeuginnen gesprochen und Stasi-Akten gelesen. Der Roman erzählt bewusst aber keine reale Biografie. Eisenwerda gibt es nicht, Jo gibt es nicht und vielleicht kann sie gerade deshalb so viel erzählen, dass es gegeben hat. Sonja, herzlich willkommen in Metal Minds, der Pit Unplugged.
1: Ja, danke. Es ist schön, dass ich hier sein darf und danke für dieses schöne Intro.
0: Sag mal, Sonja, wie war das eigentlich? Wie kam das dazu, dass du gesagt hast, ja, ich schreibe dieses Buch, das ist eine Geschichte, die erzählt werden muss?
1: Ja, mich hat die Geschichte angesprungen, förmlich wie der Punk, in einem Moment, wo ich nach einer tollen, energiegeladenen Heldin suchte. Weil ich vorher einen Roman geschrieben hatte mit einem männlichen Helden und das war auch sehr spannend, aber ich habe mich tief in so toxische Männerwelten hineingegraben mit viel Alkohol und schnellen Autos und Waffen und hast du nicht gesehen. Und danach wollte ich unbedingt eine tolle Frau als Hauptfigur haben. Mehr wusste ich da noch gar nicht. Und in dem Moment habe ich dann eine Freundin getroffen, die Sigrid, die ist Sängerin und die kennt viele tolle Menschen und die kannte die Kim aus Karl-Marx-Stadt und meinte zu mir, du musst mal unbedingt Kim kennenlernen. Die hat so eine spannende Lebensgeschichte. Und das habe ich dann getan. Wir haben uns verabredet. Wir haben uns gut verstanden. Und Kim hat mir ihre eben, wie ich fand, sehr spannende Lebensgeschichte erzählt. Und das war eben die Story einer Punkerin aus dem Osten und mit allen Aspekten, die das dann mit sich bringen konnte. Also Kim war dann eben auch sehr schnell den Repressalien des Staates ausgesetzt. Sie galt als Anführerin und Aufrührerin in Karl-Marx-Stadt. Also die Stasi meinte, sie sei da der Inspirator dieser Vereinigung und deswegen müsste sie beseitigt werden, also aus dem Land raus. Und ja, so begann dann ihre Verfolgungsgeschichte. Und mich hat daran einmal das Persönliche von Kims Story fasziniert, aber dann ging es eben auch weiter auf zu gucken, ja, was haben noch andere Menschen erlebt, was steckte dahinter und dieses ganze Thema Jugendopposition in der DDR, Widerstand von Jugendlichen, die ja erst gar nicht politisch sein wollten unter Umständen, eben wie du gesagt hast, einfach nur Musik hören wollten oder cool aussehen wollten oder irgendwie anders sein wollten, selbstbestimmt leben wollten und die dann in diese Rolle der Staatsfeinde gedrängt worden sind. Das hat mich sehr interessiert und dann habe ich recherchiert und dann ist es größer geworden. Deswegen ist es jetzt halt nicht mehr die Story von Kim oder von einer einzelnen realen Person, sondern von vielen Erzählungen, die da eingeflossen sind in diese fiktive Figur.
0: Lass uns mal so ein bisschen in das Buch gucken und so ein bisschen dahinter schauen. Das geht ja so los, dass sozusagen die Jo ein Foto entdeckt und dann sagt, also sie ist so fasziniert von diesem Foto, was sie da entdeckt. Das ist ja so der Ausgangspunkt. Und auf dem Foto sieht Dio eine Frau, eine Punkerin aus London. Was sieht Jo in dieser Frau?
1: Ja, das ist so dieser Anzündemoment, den viele Leute schildern, entweder tatsächlich über ein Bild oder bei Musik, die sie zufällig gehört haben oder irgendwas, was der Auslöser war. Und für Jo ist das, da geht eine andere Welt auf. Da ist ein ganz anderes Outfit, aber auch eine ganz andere Chuzpe hinter. Da sieht sie eine Energie, die sie in sich auch fühlt und die einen Ausdruck sucht. Und deswegen springt sie das so an und deswegen möchte sie auch was Ähnliches in sich entwickeln. Und ja, das läuft hier übers Visuelle. Bei vielen war es aber auch so, der Song im Radio, auf BBC oder heimlich mitgeschnitten oder irgendwo anders gehört oder das erste Album von den Ramones oder andere, die vielleicht vorher schon so rumgelaufen sind. Aber es gab immer einen Auslösermoment.
0: Mhm. Und du sagst es gerade, ne? Also dieser Auslösemoment, das ist ja erstmal überhaupt nichts Politisches gewesen, so wie wir das auch gerade schon hatten. Und wie wichtig war dir denn sozusagen diesen Unterschied auch herauszustellen, dass sozusagen der persönliche Ausdruck auch erstmal nichts Politisches sein muss?
1: Ja, das erschien mir ganz wichtig. Also im Nachhinein kann man sich das ja so zurechtdenken. Alle sind ganz politisch und wissen, was sie tun und sind gegen den Staat. In real ist es ja nicht unbedingt so gewesen und man ist Teenager und man möchte einfach man selbst sein oder werden. Und das war auch bei eigentlich allen so, mit denen ich gesprochen habe, dass die unter Umständen eine sehr glückliche Kindheit hatten in der DDR. Als Kind rennst du nicht rum und bist politisch, ja? Oder ja, dir fällt dann nicht auf, dass irgendwas am Staat möglicherweise nicht stimmt, außer dich stoßen Erwachsene schon früh auf etwas. Insofern auch Kim hatte eine sehr schöne Kindheit und das fand ich total wichtig, dass man nicht im Nachhinein versucht, da irgendwas reinzuerzählen, was so nicht gewesen ist. Also es gab die sehr schönen Seiten und dann gab es möglicherweise andere Seiten, die man erst später so nach und nach entdeckt hat. Und natürlich, wenn man dann abweichend sozusagen rumgelaufen ist, dann hat man das möglicherweise ziemlich massiv und bald entdeckt. Und falls man aber nicht so rumgelaufen ist, ja, ist es vielleicht nie passiert oder später oder anders.
0: Gerade über diese, ich laufe anders herum, macht man ja auch sozusagen eine Andersartigkeit sichtbar. Mhm. Genau. Also dadurch, dass ja dann Jo ihr Aussehen verändert, wird sie ja auch sichtbar. Also sie sticht ja plötzlich aus einer sehr homogenen Masse heraus. Und was macht denn eigentlich sozusagen so ein Staat mit oder beziehungsweise vielleicht so, was du auch aus deinen Interviews oder aus deiner Recherche mitbekommen hast, was macht das denn mit den Jugendlichen, wenn sozusagen der Staat plötzlich Abweichungen nicht als Jugendkultur liest, sondern darauf mit Repression zum Beispiel reagiert?
1: Ich glaube, da gibt es verschiedene Ebenen. Also viele haben erzählt, dass es natürlich auch extrem cool war, die Blicke auf sich zu ziehen. Und das ist vielleicht auch ein wichtiger Antrieb. Ich gehe auf die Straße und die Leute gucken aus dem Fenster, Köpfe drehen sich um. Ich mache mich sichtbar und das funktioniert, glaube ich, ziemlich gut in dem Moment, wo ich mich auch selber gut fühle. Also wenn ich irgendwie gerade stabil bin, wenn ich so gut in mir selbst unterwegs bin, dann gibt mir das unter Umständen auch Kraft und eine Power. So, hier bin ich, ja, ich gehe in die Welt. So, das bin ich. Und das konnte aber dann auch kippen, wenn man sich eben gerade nicht so toll gefühlt hat, weil man irgendwie vulnerabel war. Und dann hast du die Blicke der Leute und dann kannst du nicht zum Bäcker gehen, ohne dass vielleicht irgendein komischer Kommentar kommt. Und das fühlt sich dann schon anders an. Und je nachdem, also das sind dann nur die Blicke der Leute, je nachdem, wie sich das dann noch zuspitzt mit, oh, jetzt werde ich ständig von der Polizei angehalten. Ah, jetzt muss ich jede Woche aufs Revier. Oh, jetzt bin ich hier eine Stufe höher gerutscht im Feindbild und bin mit der Stasi konfrontiert. So nahm der Druck natürlich immer weiter zu.
0: Und das ist ja, was du gerade so beschreibst, das ist ja was eher Unangenehmes. Aber was kann denn der Punk Jo geben, das ihre normale Umgebung ihr nicht geben kann?
1: Ja, ich glaube, das ist einmal immer die Kraft, wenn man zu sich steht. Also wenn man einen Ausdruck gefunden hat für sich, was auch immer das dann ist. Also es kann ja ein Style sein oder ich drücke mich aus in einer Kunstform oder ich mache einfach genau das im Leben, was ich gerne machen möchte. Dann gibt mir das eine Kraft. Und dann findet Joe und haben ja auch damals viele sofort Gleichgesinnte gefunden. Also man hat dann so ein Grüppchen, was stark nach innen sein kann, eben weil es von außen komisch angeschaut wird. Und das gibt natürlich auch einen enormen Schwung. Und man kreiert einfach so seine eigene Umwelt, genauso wie man sie haben möchte, innerhalb einer größeren Gesellschaft, die man langweilig findet oder die grau ist oder die konform aussieht oder wo ich bestimmten Normen nachrennen muss oder mein Leben schon vorgeschrieben ist und da breche ich dann aus. Und das ist natürlich eine wahnsinnige Energie und dann auch Befriedigung und ich kann kreativ sein.
0: Was vielleicht an anderer Stelle nicht möglich gewesen wäre.
1: Genau, ja.
0: Aber Punk ist ja, hat ja so eine ganz hohe DIY-Kultur. Und im Osten bekam das ja nochmal eine andere Bedeutung. Also Kleidung wurde improvisiert, Dinge zweckentfremdet, Instrumente mussten organisiert werden, teilweise auch selbst gebaut. Du hast erzählt, dass dich gerade diese Kreativität am Ostpunk fasziniert hat. Wenn du so zurückdenkst, was ist in dir besonders hängen geblieben in deiner Recherche?
1: Also die verschiedensten Materialien, aus denen dann ganz was anderes gemacht wurde, irgendwie aus Backblechen Blitze rausstanzen und die dann tragen oder Badges selber machen oder aus Knetmasse etwas brennen und dann daraus Ohrringe bauen und die dann zu verkaufen in der Unterführung für 5 Mark das Stück und dann damit voll den Reibach zu machen. Natürlich sich seine Lederjacke nicht einfach irgendwo schick kaufen zu können, sondern da selber die Sicherheitsnadeln durchzustecken oder Löcher reinzureißen, sich seinen eigenen Style zu kreieren. Und das machen alle so. Es ist ja viel zu leicht, wenn man sich das irgendwo kaufen kann, dann ist es ja gar kein Punk. Und das ist wunderschön, auch eigene Slogans zu verarbeiten und sich einfach richtig schön in ein Kunstwerk zu verwandeln.
0: Ja, und genau das ist das ja. Also es ist ja so auch diese Selbstermächtigung einfach, ne? Sozusagen, es gibt es nicht, aber ich will das. Und ja, nee, also ich finde das total schön. Also mich fasziniert das auch tatsächlich. Also gerade auch diese materielle Seite beim Punk. Also nicht nur Haltung und Musik, sondern diese ganz praktische Frage, wo bekomme ich denn eigentlich was her, ne? Also sei es die Lederjacke, sei es die Nieten, sei es ein Instrument.
1: Oder ich färbe mir die Haare mit Zeug, was mir über den Weg läuft. Irgendwann haben ja Leute entdeckt, dass man sich mit diesem Fußpilzmittel die Haare färben kann. Ach, dann war das gerne mal ausverkauft. Ja, ja.
0: Spannend, hast du noch mehr Tipps?
1: Gibt es das überhaupt noch, das Zeug? Ich glaube, Kim hat auch wirklich auf Buschfarben zurückgegriffen. Also so einfache Varianten, wo es dann aber nie regnen durfte. Ne? Und ja, vielerlei mehr, aber jetzt nicht so wie heute, wo ja gerne Leute inzwischen bunte Haarfarben tragen, die kann man dann nicht so einfach herstellen.
0: Hat es eigentlich, also was hat es eigentlich mit dir gemacht, diese Recherche? Also du bist da ja so sehr tief auch in viele persönliche Geschichten eingetaucht. Wenn sozusagen so diese staatliche Überwachung oder einfach auch nur dieser Blick auf die Geschichte plötzlich nichts Abstraktes mehr ist.
1: Ja, ich glaube, vielerlei hat das mit mir gemacht. Also einmal habe ich so einen großen Respekt vor Menschen, die solche Geschichten erlebt haben und möglicherweise wirklich Gewalt ausgesetzt worden sind, gewesen sind. Was in meinem Leben jetzt nie der Fall war. Also wenn Menschen wirklich verprügelt worden sind oder in den Knast gesteckt worden sind oder ihr Land verlassen mussten oder seelisch einfach zerrüttet worden sind, möglicherweise sogar später daran zerbrochen sind und es sind auf jeden Fall Spuren zurückgeblieben. Diese Geschichten zu hören, berührt natürlich enorm und dann fühlt es sich irgendwie nochmal verantwortungsvoller an, darüber zu schreiben, wenn man das nicht erlebt hat. Also das finde ich immer eine Gratwanderung, gerade wenn es um Gewalterfahrungen geht, also welcher Art auch immer oder Diktaturerfahrung. Und da habe ich dann versucht, immer ordentlich Rücksprache zu halten mit den Menschen, die mir diese Geschichten erzählt haben, wenn ich dann einen Text fertig hatte oder ansatzweise fertig oder herzeigbar, dass die das lesen, dass ich denen das vorlese, dass sie mir sagen, so ist okay, so hat sich das angefühlt oder ja, so kann man das schreiben oder nee, das geht auf keinen Fall. Und diese Geschichten eben fand ich sehr berührend. Und jetzt, wenn man nochmal in die Energie des Punk geht, also so dieses positive, ich drücke mich aus, ich zeige mich, dann habe ich den Eindruck, ich habe so ein bisschen mir eine Jugend herbeigeschrieben, die ich gern gehabt hätte. Ja, also weil ich wäre natürlich auch gerne Punk gewesen und cool rumgelaufen und hätte eine Gruppe gehabt und wäre auch gerne auf der Bühne gestanden und hätte gesungen oder was weiß ich, ne, sowas. Und das konnte ich da voll ausleben, ohne dass meine Jugend so gewesen ist.
0: Hättest du dir da so rückblickend gewünscht, dass du die Option, also dass du auch so ein Bild entdeckt hättest und die Möglichkeit gehabt hättest, dich da auszuleben als Jugendliche?
1: Ja, ich habe es ja natürlich irgendwie anders gemacht. Weißt du, ich bin so groß geworden, da war es dann nicht so spannend, aber irgendwie konnte ich mir das Spannende auch selber nicht so kreieren oder ich bin dann eher ins Schreiben gegangen, also eher so in die stille Arbeit. Also jetzt nicht nur, ich hatte auch diesen coolen Ledermantel, den Joe im Buch trägt, das war meiner, den gibt's auch noch. Den hatte mir mal die Mutter einer Schulfreundin geschenkt, weil offensichtlich ich eine Lederphase hatte und das Menschen aufgefallen ist und dann habe ich so lauter Ledersachen geschenkt bekommen. Mein Geschichtslehrer hat mir eine Hose geschenkt, diese Mutter diesen Ledermantel und da war schon so ein bisschen spektakulär und damit bin ich dann auch rumgerannt. Aber ich bin nicht angemacht worden oder ich war nicht ausgestoßen oder bin da sehr dran vorbeigeschrammt. Und insofern fand ich es dann rückblickend, meine Jugend nicht so aufregend, wie sie hätte sein können. Auch was jetzt betrifft, Joe hat ja dann schon mit 14, 15 Jahren offensichtlich eine ganz selbstbewusste Sexualität. Also wer von uns hat denn das gehabt? Ich nicht. Das hätte ich natürlich auch gerne gehabt. Die ist ja dann ganz selbstverständlich, verliebt sie sich auch noch in eine Frau und lebt es aus. Und das ist gar nicht so groß das Thema. Da wird sie auch nicht wirklich für angefeindet. Und das ist natürlich eine schöne Utopie für mich, rückwirkend.
0: Absolut. Und weil du es jetzt auch gerade so ansprichst, also zum einen haben wir ja eine weibliche Hauptfigur, die auch dann noch sozusagen sehr offen ihre Sexualität lebt, die sich in ein anderes Mädchen verliebt. Und trotzdem, wenn wir so zurückblicken, ist ja so die Geschichte des Punks in der DDR irgendwie so männlich geprägt. War das auch eine ganz bewusste Entscheidung zu sagen, hier, ich zeige euch mal, wie das aus einer weiblichen Perspektive aussieht?
1: Ja, auf jeden Fall. Also auch das utopisch. Einmal wollte ich ja eh unbedingt eine Heldin, eine weibliche Heldin. Und na klar, war der Punk männlich geprägt, also wie vermutlich viele und die meisten Jugendkulturen oder Kulturen generell. Dann gab es aber ja auch tatsächlich tolle Frauen im Punk, also sowohl im Osten als auch im Westen. Wenn man jetzt nur mal denkt an Namenlos und Jana Schlosser und Mita Schamal, also gleich zwei Frauen in einer Band und dann noch die Berühmtheit, also Berühmtheit in Anführungszeichen, aber wenn man vom Ostpunk spricht, ja schon die Berühmtheit dieser Band, war mir wichtig, das auch zu zeigen. Und ja, ich wollte hier eigentlich überhaupt nicht von einem Typen erzählen. Ich wollte, dass im Zentrum zwei Frauen stehen und dann aber auch noch eine gute Freundschaft, weil der beste Freund von Joe ist ja Frankie, der auch so ein bisschen anders ist. Und ja, das war mir wichtiger, als hier eine Männergeschichte aufzuschreiben, die statistisch natürlich realistischer gewesen wäre, wenn man auf Punkbands guckt.
0: Da hättest du wahrscheinlich auch mehr in deiner Recherche gefunden, oder?
1: Ich muss sagen, ich habe hauptsächlich mit Frauen gesprochen. Stimmt, ja, jetzt fällt es mir auf. Ja, irgendwie ist das so zustande gekommen. Also mir haben dann Freundinnen, immer andere Freundinnen weiterempfohlen und so bin ich meist bei denen gelandet. Und die Männer waren dann ein bisschen so im Background und haben noch was beigesteuert. Die Männer waren eher meine Gesprächspartner, wenn es ums Thema NVA ging, so Militär und so, weil da hatte ich auch zwei, die mir sehr spannende Sachen erzählen konnten aus ihrer Biografie. Aber ja, das waren die Männer. Und dann hatte ich aber auch noch eine Deutschlehrerin, die während der ganzen DDR-Zeit wirklich unterrichtet hat. Die war auch toll. Frau Hinze hat mir tiefe Einblicke gegeben und ein paar Frauen, die in der Textilindustrie gearbeitet haben, weil es gibt eine Szene in der Strumpffabrik. Viele Frauen. Ja, jetzt, wo du es sagst.
0: Aber das ist schön. Also, finde ich schön.
1: Ja, ich auch.
0: Genau. Es ist ja so, dass wenn wir über, also wir haben vorhin so über diese Repressionen gesprochen, ne? Und im Leben von Jugendlichen konnte ja die staatliche Kontrolle sehr viel früher anfangen. Also ne, meistens, wenn wir so über diese Repressionen sprechen, geht es um Observation, inoffizielle Mitarbeiter, Verhöre, Gefängnisse. Aber im Leben von so Jugendlichen fängt ja eigentlich diese staatliche Kontrolle schon viel früher an. Schule, Ausbildung, berufliche Perspektiven. Wie wichtig war dir zu zeigen, dass Repression nicht erst bei so einer spektakulären Verhaftung beginnt?
1: Ja, auch sehr wichtig. Die Frage ist, ob oder wie man das dann schon als Repression empfunden hat, weil wenn man auch als Kind in eine Gesellschaft hineinwächst, dann ist das ja die normale Umgebung. Also dann ist halt Fahnenappell und ich trage halt an bestimmten Tagen mein Hemd oder mein Halstuch und folge bestimmten Ritualen. Das kann man dann eventuell öde finden, aber nicht unbedingt als Repression. Also je nachdem, wie man so drauf war und in welchem Maße das dann durchgeführt worden ist, auch wie streng Lehrer waren, wurde man mit einem Schlüsselbund beworfen? Gab es da schon so kleine Formen von Gewalt oder ist man da irgendwie so gut durchgerutscht durch die Schule? Aber eigentlich wollte ich gern auch diesen, ich sag mal, ganz normalo DDR-Alltag der Rituale zeigen. Also so beginnt auch das Buch. Es beginnt mit einem Fahnenappell. So, und dann steht man da halt rum und lässt das über sich ergehen, weil das war Teil des Alltags. Und jetzt noch nicht so schlimm, aber da steckt dann natürlich viel dahinter.
0: Genau, ich glaube, jetzt habe ich es nicht mehr ganz im Kopf. Sie weicht ja, glaube ich, auch ab bei diesem Fahnenappell. Passiert doch irgendwas, oder? War das nicht so?
1: Ja, da wird sie noch ausgezeichnet. Da hat sie sich nämlich vorbildlich mit Frankie bewährt, weil die beiden eine Wandzeitung gemacht haben für die Kinder in Nicaragua und Joe hat ein Gedicht geschrieben, weil sie ja gerne Texte schreibt. Genau, also es ist ja auch häufig die Geschichte, ich bin dann erstmal ganz okay im System und ich bin da auch gerne kleine Pionierin unter Umständen. Also Joe hat ja noch eine kleine Schwester, Zwetschke, die ist 8 und die ist ganz happy mit ihren Aufgaben und Rollen und mit ihrem Halstuch. Und wie sieht da, hat da keinerlei Probleme mit und vertritt es auch. Und für sie ist das die geordnete Welt. So, das kriegt dann später Risse. Bei Joe kriegt es die Risse halt schon vorher, weil die älter ist.
0: Ja, also, ne, also das ist ja vielleicht auch so diese Blüte der Pubertät, des Jugendlichseins, wo das dann so in einen aufkeimt. Man merkt, dass du sehr viel für Mauerpogo recherchiert hast. Und ich finde es aber trotzdem schön, dass man sozusagen, also Joe erklärt uns ja nicht, wie die DDR ist, sondern sie lebt einfach da drin. Und der Ton, der ist so rotzig, schnell, manchmal komisch, manchmal auch brutal. Du hast mal erzählt, dass du Jargons, Jugendsprache, Worterfindungen und Sätze magst, die Power und Rhythmus haben. Und wie hast du das bei Mauerpogo gemacht, bei Joe, sozusagen einer Figur, einer historischen Figur, eine Sprache geben, die nach 1982 klingt und trotzdem nicht altbacken?
1: Ja, harte Arbeit, große Qual, viel ausprobieren, ganz, ganz viele Einflüsse verarbeiten. Ich schreibe immer mit, wenn mir Leute was erzählen oder was weiß ich, wenn ich mit Kim dann, wir sind auch nach Chemnitz gefahren, in Chemnitz spaziert bin und dann hat sie so die ganzen alten Orte wieder gesehen. Oh, da war der Pressluftschuppen und hier war dieses und jenes. Sie wurde auch auf der Straße erkannt, by the way. Also sie hat tatsächlich Spuren hinterlassen dort. Dann hat sie so Ausdrücke von sich gegeben, die ich nicht kannte. Und sowas schreibe ich dann immer mit, auch Sprüche. Und dann lese ich immer ganz viel zu den Themen, zu denen ich gerade arbeite. Und natürlich habe ich ganz viel Literatur über die DDR, ist klar, aber auch aus der DDR gelesen, auch von Oppositionellen, aber auch für andere Texte. Und in den 80ern hat man ja generell anders gesprochen oder hatte so gewisse Sprüche in Ost und in West. Und das ist eingeflossen, dann war mir so ein Sprachrhythmus auch total wichtig, weil ich finde, der Text muss schocken, wenn man ihn laut liest. So, es passt natürlich auch zum Thema Punk und wenn man Teenie ist sowieso noch, dass das irgendwie eine Power haben muss und knackig sein muss. Und das ist dann alles groß verrührt. Ich habe allerdings sehr gekämpft mit mir und mit meinem Text, bis ich diese Sprache so gefunden habe, dass ich das Gefühl hatte, okay, jetzt habe ich den Sound irgendwie zu Griffen gekriegt und jetzt weiß ich, ob sich was richtig anhört in diesem Sound oder falsch oder konstruiert. Das war ein langer Weg.
0: Ja, also das kann ich mir gut vorstellen, als du das jetzt gerade gesagt hast, dass du da lange rumprobiert hast. Sozusagen, ich schreibe keine Romane, sondern ich schreibe manchmal Artikel für metal.de. Und da sitze ich einfach manchmal auch ganz lange und denke mir so, nee, also das passt zwar so alles, aber der Ton ist einfach falsch. Und dann formuliere ich da wirklich rum, dass es dann auch fließt, ne? Also dass das einfach zu lesen ist. Ich denke dann auch immer darüber nach, sozusagen, dass die Worte müssen ja auch, die müssen wohlig klingen im Ohr. Ne? Also sozusagen, dass das schön zu lesen ist. Ja, also es ist Wahnsinn, was man sich dafür Gedanken machen kann.
1: Ja, und damit kann man sein Leben verbringen. Es ist ja auch wunderschön. Genau, und dann aber auch sowas wie Original-Jugendsprache aus der Zeit und ist die tauglich oder nicht, dann habe ich wirklich viele Leute gefragt, hat man denn schon cool gesagt, hat man geil gesagt, was war das Wort, was häufig genutzt wurde, das war dann unter Umständen Urst. Urst wollte ich aber nicht, weil ich finde, es klingt fürchterlich. Dann habe ich Urst einfach aus dem Buch verbannt, obwohl es vielleicht am realistischsten gewesen wäre. Also solche absurden kleinen Entscheidungen, ja.
0: Okay, cool. Und dann ist aber mit der Sprache ja auch etwas passiert, das bei einem Roman eher selten vorkommt. Die Sprache ist tatsächlich Musik geworden. Zu Mauerpogo gibt es inzwischen einen eigenen Punk-Song, Eisenwerder Burning. Das ist spektakulär. Also es ist nicht einfach nur irgendein Soundtrack, der nachträglich erstellt wurde, sondern der Text stammt ja auch direkt aus dem Buch. Erzähl mal. Wie ist es überhaupt dazu gekommen?
1: Ja, das war schrill. Also Joe komponiert ja Texte in dem Buch und in dem Buch hat sie dann einen Auftritt mit dieser Band und der ist schon an sich großartig. Und dann ist dieses Buch ja Gott sei Dank auch erschienen, nämlich bei Aufbau. Und der Besitzer sozusagen des Aufbau-Verlags, also auch alter DDR-Verlag oder mit DDR-Vergangenheit, der Besitzer, Herr Koch, der jetzt über 80 ist, hat in sich den Punk entdeckt und fand den Stoff so großartig und hatte dann so eine Schnapsidee, wobei ich nicht glaube, dass er Schnaps getrunken hatte, aber er fand, oh, wir werden einen dieser Songs produzieren. Und ich dachte noch, ja, so morgen sagt er das sicher nicht mehr. Aber dann hat er innerhalb einer Woche da einen Musiker von überzeugen können, oder ich glaube, die Überzeugung ging schneller, aber innerhalb einer Woche gab es dann so einen sehr schnellen Song. Und dann gab es noch die coole Post-Punk-Sängerin Safi und die war gerade in Town und im Studio und hatte Lust, es über Nacht einzusingen, also wirklich über Nacht. Und schwuppdiwupp gab es diesen sehr schnellen, rotzigen Song zum Buch. Also hätte kein Mensch mitgerechnet, aber auch nicht das Schlechteste.
0: Also ich finde das spektakulär. Und da geht ja, ich habe mir den angehört und habe so gedacht, 39 Sekunden, das ist bestimmt nicht der ganze Song. Und dann habe ich so gedacht, doch, Punk-Songs, also es gibt so viele Punk-Songs, die so unglaublich kurz sind, weil die so viel, ja, die haben, ne?
1: Also total. Einer meiner Lieblingssongs hat immer nur den Text 1, 2, 3, 4. 1, 2, 3, 4. Ja, passt.
0: Sehr cool. Also ich finde das halt auch wirklich schön. Also das ist sozusagen dir, also konzeptionell schön, ne? Also die Jo, die entdeckt sich selbst über Punk. Du schreibst ihre Geschichte als Literatur und anschließend wandert sozusagen ihre Sprache zurück in Punk. Findest du sozusagen Eisenwerder Burning, also dieser Song, ist so ein Stück weit die Übersetzung oder die Quintessenz des Romans? Oder ist es vielleicht auch schon so ein Stück eigenständige Welt geworden?
1: Ja, das ist so ein Nebenzweig, würde ich mal sagen. Der ist da so rausgesprossen, zack, unerwartet und ja, blüht da so vor sich hin. Was mich auch gerade sehr begeistert ist, dass es im Januar tatsächlich ein Theaterstück geben wird in Berlin. Ich weiß nicht, ob das noch irgendwo hinwandert dann, aber Mauerpogo auf der Bühne. Und das begeistert mich jetzt schon sehr, obwohl ich natürlich nicht weiß, wie es wird. Ich hoffe, es wird gut. In einer Kirche, die als Eventraum auch bespielt wird, im Osten Berlins. Und im Osten hatten ja die Kirchen eh die Funktion unter anderem, dass sie Jugendgruppen einen Raum geboten haben, unter anderem auch den Punks. Also in Kirchen fanden ja tatsächlich Punkkonzerte statt. Insofern finde ich, das ist ein total schöner Zirkelschluss und da bin ich sehr gespannt drauf.
0: Das, genau, also ich habe jetzt auch gerade gedacht, sozusagen auch diese Verbindung mit der Kirche, ne? Also weil einfach Kirchen in der DDR, also ich habe manchmal das Gefühl, die waren ganz anders als heute.
1: Ja, schade, die sollten eigentlich immer so sein.
0: Ja. Nee, aber das ist total cool. Also, ne, was das, also man könnte ja schon fast sagen, dieses Buch entwickelt ein Eigenleben.
1: Ja, das ist mir sehr recht.
0: Ja.
1: Ja, also ist, da kann ich mir das auch nochmal von außen angucken und muss nicht jahrelang weiter dran arbeiten, sondern jetzt sprießt da noch so ein bisschen was weiter. Das ist wunderschön.
0: Wir hatten das ja gerade, ne, schon über dieses, die Kirchen in der DDR, die waren was anderes als die, jetzt ich sag mal, die Kirchen im Westen. Und Punk kommt natürlich auch nicht aus der DDR. Also die Bilder, die Sounds, die Codes, die kamen nicht aus der DDR, die kam aus London, New York, West-Berlin. Aber die Bedingungen hier in der DDR, ich sage schon hier in der DDR damals.
1: Ja, sag ruhig.
0: Waren ja wirklich ganz andere. Also gibt es für dich so einen spezifischen Sound oder eine spezifische Haltung, wo du sagst, das ist Ostpunk?
1: Ja, also einmal die meist wirklich deutschen Texte und die sehr offensichtlichen Texte, also die politischen Texte, Texte, die die Menschen auch was gekostet haben, im Sinne von, dass es Konsequenzen haben konnte, sowas zu singen oder damit in die Öffentlichkeit zu gehen, auch wenn die Öffentlichkeit möglicherweise ein versteckter Kellerraum war oder ein Kirchenraum oder ein Konzert auf dem Gelände der Kirche oder privat, dass die wirklich den Mund aufgemacht haben in einem System, wo das nicht viele gemacht haben. So, das ist einfach der große Unterschied. Natürlich konnte man auch im Westen hier und da verprügelt werden oder Repressionen erfahren durch die Polizei, wenn man Punk war oder im öffentlichen Raum meinetwegen bespuckt werden oder dass einem hinterher ruft jemand ab ins Gas oder was eben auch Joe und ihren Freunden passiert, ne? Aber man konnte nicht eingesperrt werden. Ein Songtext konnte nicht für ein ganzes Leben solche harten Folgen haben. Und dieses, auch die Gewalt von außen, die da drin steckt, und die Haltung, das trotzdem zu machen, das macht für mich den Ostpunk aus.
0: Das, also tatsächlich für mich auch, also für mich ist tatsächlich Punk auch immer irgendwie was Politisches, also ist was Gesellschaftskritisches, es ist was Politisches. Und manchmal unterhalte ich mich mit Punkbands, die dann sagen, Punk muss nicht immer politisch sein. Es gibt auch total unpolitischen Punk. Was?
1: Ja,
0: ne? Also gibt's, aber in meiner Welt ist der fast nicht vorhanden. Wahrscheinlich einfach, weil man anders geprägt ist. Genau.
1: Wobei dann ja immer noch das Aussehen durchaus politisch sein kann. Also auch wenn ich auf die Bühne gehe und übers Saufen singe, also um jetzt mal was ganz offensichtlich mit Punk Verbundenes zu nehmen, dann sehe ich ja immer noch so aus, wie ich aussehe. Und das kann dann von anderen auch als Angriff verstanden werden. Also möglicherweise ist dann auch das Singen übers Saufen ein bisschen politisch.
0: Ja. Und am Ende wissen wir ja einfach nicht sozusagen, was die Menschen umgetrieben hat, als sie diesen Song geschrieben haben. Also das eine ist ja das, was man innerlich fühlt, und das andere ist natürlich das, was man nach außen wirklich auch zugibt.
1: Mhm. Ja, genau.
0: Genau, wenn wir Geschichten über Diktaturen erzählen, entsteht rückblickend schnell eine klare Dramaturgie. Du hast es am Anfang schon gesagt, hier ist das System, dort sind die Widerständigen. Das wirkliche Leben ist aber ja nicht so geordnet. Also das ist nicht so schwarz-weiß, sondern man könnte sagen, das ist unordentlicher. Wir hatten das jetzt schon, ne? Manche haben Angst, manche machen Fehler, halten Dinge nicht aus, verlassen vielleicht auch das Land, wenn es denn möglich ist. Und an den anderen Stellen passt man sich an oder und an wieder anderen Stellen widersetzt man sich. Also wie wir das vorhin auch hatten, ne? Also die Jo wird am Anfang ausgezeichnet, weil sie eine ganz tolle Wandzeitung gemacht hat zum Beispiel. Ne? Wie wichtig war dir das denn, aus Jo keine Widerstandsheldin zu machen in dem Sinne?
1: Ja, das hätte ich sehr unrealistisch gefunden, hätte ich auch langweilig gefunden und der Geschichte nicht gerecht. Also wie du ja sagst, das Leben ist eine verworrene Sache, immer. Und man entscheidet sich manchmal so und manchmal so und manchmal findet man eine Haltung und behält die auch bei, warum auch immer, oder versucht die zumindest beizubehalten. Manchmal wird man gebrochen, manchmal wird man reingelegt. Es sind so viele Aspekte, auch dieses untergründige Misstrauen, was die Stasi natürlich erfolgreich gesät hat in diesen Jugendgruppen, schwingt da viel mit. Also wer hat denn dann mit wem möglicherweise tatsächlich gesprochen oder Informationen geliefert? Ist jemand IM? Was heißt das überhaupt? Was bedeutet das dann? Also auch dieses IM sein oder hineingezogen werden in diese Zusammenhänge von Verrat, jetzt nicht komplett nur zu verteufeln, weil ja auch Jugendliche erpresst worden sind. Was heißt das dann, wenn jemand mit der Stasi spricht? In welchem Moment, in welchem Zustand? Und ja, also es sollte all die Bögen nehmen, die das Leben auch so haben kann, ohne jetzt schwarz-weiß zu zeichnen. Es sollte eigentlich idealerweise überhaupt nicht schwarz-weiß zeichnen.
0: Ja. Absolut. Und dadurch, wir haben jetzt gerade schon ganz viel über so schwere Sachen gesprochen, ne? Aber wir dürfen ja nicht vergessen, dass in diesem Buch Punk auch eins macht, nämlich ganz viel Spaß. Ne? Also es gibt Musik, es gibt Krach, Freundschaft, Pogo, Verliebtsein, es gibt schlechte Ideen und wilde jugendliche Überzeugungen, würde ich sagen. Ne? Also, dass man auch herausfinden will, wie funktioniert denn dieses Leben? Wie wichtig war dir das, diese Lebenslust auch zu transportieren? Also nicht nur sozusagen diese politische Ebene, sondern diese Freude neben dem ganzen, ja, neben dieser ganzen Konformität, neben diesem ganzen Druck, der irgendwo erwartet wird.
1: Ja, total wichtig. Also das war eben auch einer der Auslöser. Diese Energie auch des Teenie-Seins und dieses Coming of Age und die Energie des ich finde mich und ich verlieb mich zum ersten Mal ernsthaft und wie geil sich das anfühlen kann, auf einer Bühne zu stehen und das erste Mal zu singen und die eigene Stimme zu hören, die dann andere Leute bewegt. Man ist dann ja nicht nur geflutet von Hormonen in diesem Alter die ganze Zeit, sondern auch von so vielen, was man zum ersten Mal macht. Und ich wollte unbedingt diese Energie des ersten Mals einfangen und ja, der so, die auf so ein Podest stellen, das ist das falsche Wort, die so richtig schön rauslassen und feiern. Ich glaube, feiern ist ein ganz guter Begriff. Also es sollte sehr viel gefeiert werden, sollte auch die Jugend gefeiert werden und der Mut, den man da hat. Und ja, das große Ganze.
0: Gibt es eigentlich für dich im Buch eine Lieblingsszene? Das ist ein echt Das ist eine so ganz schwierige Frage, weil das ganze Buch ist ja von dir. Also du hättest es ja jetzt nicht so veröffentlicht, wenn du nicht überzeugt davon gewesen wärst.
1: Ja, aber die Lektorinnen, die haben mir ganz schön zu schaffen gemacht. Insofern sage ich jetzt mal was Böses, was kein Mensch weiß. Außer mir, es gibt so eine Szene, wo alle reisen zu einem großen Konzert nach Uetzo. Uetzo gibt es auch nicht, aber Uetzo liegt an der Ostsee und da soll eben eins dieser Punk-Festivals stattfinden, wo aus dem ganzen Land dann Leute hinkommen. Was ja auch eine unglaubliche Energie verbreitet, wenn wirklich von überall aus der DDR junge Leute irgendwo hinfahren, weil sie gehört haben, da soll was stattfinden. So, und dann schlafen die nachts im Wald und man weiß ja, unten am Strand, also der Weg durch den Wald führt so am Strand lang, soll man sich nachts nicht aufhalten, ne? Da ist das Militär, Meernähe ist gefährlich und so. Und dann geht die Sonne auf und dann schlagen sie sich am Strand durch zur Stadt Uetzo. Und dann ist da aber die Polizei. Und diese Szene, die war am Anfang noch viel, viel abgedrehter und sehr anarchisch und hatte auch irgendwie was märchenhaft Magisches. Und das war den Lektorinnen immer zu durchgeknallt. Und da musste ich die irgendwie dreimal umschreiben. Ich mag sie auch jetzt noch, wie sie ist. Aber meine Lieblingsszene wäre Nummer eins gewesen, die ich dann habe streichen müssen, wo sich all diese Punks begeben, sich so in die schön kindlich anarchische Energie. Wir sind jetzt die Bäume. Und es kann jetzt niemand außer mir nachvollziehen. Vielleicht hätte ich das nicht erzählen sollen. Aber wir schleichen jetzt wie die Bäume, so wie der Wald an diesen Fopo-Männern vorbei. Und die sind tatsächlich so aus dem Konzept gebracht, weil dieses Anarchische und vor allem auch das Spielerische, damit kann ja eine Diktatur oder ein autoritäres System oder autoritäre Charaktere generell ganz schlecht umgehen. Also die wissen überhaupt nicht, was passiert und greifen dann auch nicht ein, während diese Punkbäume an ihnen vorbei schleichen. Und das, die Energie davon mag ich eigentlich noch sehr. Die Szene gibt's, wenn man mich persönlich anschreibt, geheim, unterm Ladentisch.
0: Das ist was sehr Schönes. Also finde ich toll. Ich hatte vor ein paar Wochen mit Teufel von Tanzwut gesprochen und wir sind auch so ein bisschen auf dieses Thema DDR gekommen und wie man sich da eigentlich durchgeschlagen hat. Das kam mir jetzt gerade in den Sinn. Teufel ist damals noch immer mit so einer Narrenkappe auch rumgelaufen und er hat halt auch gesagt, also ich habe einfach so viel Schwachsinn erzählt, dass die damit auch einfach nichts anfangen konnten.
1: Ja, genau, ganz schöne Strategie. Oder Kim hat erzählt, dann saßen die vor irgendeinem Club auf der Straße und jemand hat Handstand gemacht und dann wurde der fotografiert, ich weiß nicht, von der Stasi oder von der Polizei, einfach weil er Handstand macht, weil das schon so aus der Rolle fiel. Das muss ja gefährlich sein, den muss man fotografieren und in die Akten tun. Und es ist ja lauter so Quatsch passiert. Es war alles bedrohlich.
0: Quatsch, ja. Aber das ist krass, ne? Also sozusagen wie, und da haben wir das wieder sozusagen, wie aus einfach unpolitische Handlungen politisiert werden.
1: Genau. Ja, und Humor, es unterläuft ja jedes autoritäre System. Humor können die gar nicht.
0: Dann können wir ja versuchen, alle demnächst ein bisschen mehr Humor zu haben.
1: Ist nie verkehrt. Auch falls es ganz schlimm kommt, hilft es auch in der Situation irgendwie besser durchzukommen.
0: Gestern, also wir haben heute den 4. Oktober, unsere Episode erscheint am 4. Oktober und gestern wurde wieder die deutsche Einheit gefeiert. Wenn wir darüber sprechen, sehen wir häufig von Staatsverträgen, Montagsdemonstrationen, Grenzöffnungen und schließlich 1990. Jo lebt 1982. Sie weiß nichts von 1989. Sie weiß nicht, dass die Mauer 7 Jahre später fällt. Und ich finde, genau das macht sozusagen auch diesen Blick von dem Buch sehr wertvoll. Was meinst du, welche Geschichten verschwinden, wenn wir ständig immer nur über 1989, 1990 sprechen?
1: Ja, verschwinden die wirklich? Also ich finde diese Umbruchszeit, die ist natürlich nochmal komplett anders. Und wie du sagst, also schon kurz vorher hat ja noch niemand was davon geahnt, nicht wirklich. Also dieser Bruch, der dann entstanden ist, war extrem. Wie sich das anfühlt, in diesem Land aber zu sein. Und wenn man sich dann drin eingesperrt fühlte und dann zu denken, das geht jetzt noch ewig so weiter oder komme ich hier jemals raus? Also dieses Bleierne, das hat mich jetzt interessiert und der Ausbruch dann trotzdem oder der Ausbruchsversuch daraus. Ich weiß aber nicht, ob diese Geschichten wirklich verschwinden. Also ich habe das Gefühl, es wird ja schon von allen Seiten erzählt und weitererzählt und was auch super ist, also dass jetzt irgendwie gibt es gerade so eine Renaissance oder jetzt ist die Zeit, wo es wieder alles hochkommt, dass diese DDR-Geschichten erzählt werden. Und ich finde, je mehr, desto besser und aus mehr Perspektiven, desto besser.
0: Ja, unbedingt. Also und es kommt vielleicht wirklich auch darauf an, wo man gerade steht, ne? Ob man das Gefühl hat, dass die verschwinden, die vielleicht leise sind oder ja, wenn du das so sagst, ne, dass die gerade so eine Renaissance erleben. Also ja, also es gab ja, ne, es gab vor ein paar Jahren auch diese DDR-Punk-Ausstellung. Jetzt gibt es, glaube ich, irgendwo so eine Metal in der DDR-Ausstellung. Also ich glaube tatsächlich, dass das gerade auch wieder ein Thema ist, ja.
1: Stimmt. Aber vielleicht läuft das so mehrschienig. Also Metal und Punk, das sind dann ja die Subkulturen oder generell auch die Oppositionsbewegung, was ja vermutlich auch gerade stimmt, dass diese DDR-Nostalgie so überhand nimmt, also auch politisch. Jetzt haben wir die AfD, wir haben das BSW und die tun ja so, als wäre das alles ganz rosig gewesen. Und in deren Sinne werden ja schon wieder die Geschichten zum Schweigen gebracht oder die hat es am besten nicht gegeben, die von einer Repression erzählen und von einem Unterdrücktsein. Und das ist dann wieder eine ganz andere DDR-Erzählung. Also irgendwie früher war alles gut. Wir wollen zurück.
0: Ja, das ist dann halt so eine nostalgische Verklärung, ne?
1: Genau. Mit aber harten politischen Machtstreben für die Gegenwart.
0: Ja, absolut. Und daher ist es ja umso so wichtiger, dieses Narrativ zu öffnen und dort einfach auch diese Vielschichtigkeit zu zeigen von dem, was die DDR denn eigentlich war.
1: Genau, ja. Und ich glaube, das läuft einfach parallel. Und da muss man immer gucken, welche Geschichten werden denn gerade größer oder bestimmen den Markt oder bestimmen so einen öffentlichen Diskurs oder gibt es überhaupt einen Diskurs?
0: Genau, ne? Und so, und das Wichtige ist ja, also was ja eigentlich so Journalismus dann machen sollte, diese Diskurse auch führen, einordnen, ne? Und ja.
1: Ja, da versuchen ja alle gerade das, naja, also da verzweifeln ja gerade alle dran mit dieser Erklärung, wie denn die Gegenwart zu bestimmen sei und was das mit der Geschichte zu tun hat.
0: Ja, das stimmt. Also das geht ja schon mehrere Jahre.
1: Das geht auch weiter.
0: Ja. Heute können wir uns natürlich die Haare grün färben und eine Band gründen, 3 Akkorde spielen, einen Song aufnehmen und ihn theoretisch noch am selben Abend auch ins Netz stellen. Und heute verlangt dafür niemand eine staatliche Einstufung. Und gleichzeitig ist diese Punk-Ästhetik, ne, also diese Mode, Ware, also das ist ja alles zur Popkultur geworden irgendwie. Punk heute kann mit Punk von 1982 längst nicht mehr verglichen werden, zumal meiner Ansicht nach Punk in Ost und Punk in West was ganz Unterschiedliches war. Das System hat sich verändert, aber was meinst du? Wo siehst du heute noch das Herz von Punk schlagen?
1: Also das Herz von Punk, wie ich ihn verstehe, und den kann man ja auf ganz vielfältige Weise verstehen, das schlägt da, wo man einfach macht, was man will, weil man das möchte und wo man sich darauf Rücksicht zu nehmen, dass vielleicht gerade dieses oder jenes im Mainstream angesagt ist oder ich mir die Nase operieren soll oder ich diesen oder jenen Trend folgen soll. Wenn ich es nicht fühle, wenn ich eigentlich fühle, ey, ihr könnt mich mal, ich möchte aber gerne so rumlaufen, ich möchte gerne, das ist meine Meinung, das ist meine Haltung. Ich gehe so durchs Leben, wie ich es fühle.
0: Ja. Wenn wir jetzt an den Anfang des Buchs schauen, Jo findet, oder beziehungsweise, ja, Jo findet in der Musik etwas, findet im Punk etwas, das ihr vorher gefehlt hat. Eine Sprache, Menschen und plötzlich auch die Vorstellung davon, wer sie sein könnte. Gab es in deinem Leben einen Song, eine Band oder ein Buch oder irgendein Stück Kunst, bei dem du dieses Gefühl hattest, ja, da draußen wartet die große Welt auf mich oder auch meine Welt ist noch da?
1: Ich glaube, das habe ich immer mal wieder. Das erneuert sich so. Natürlich als Kind und als Teenie empfindet man die Sachen ohnehin noch heftiger oder da geht da gleich so eine ganze große Perspektive auf. So, da will ich reintauchen, da könnte was sein. Aber wenn ich ein richtig tolles Buch lese, dann bläst mich das auch heute noch weg. Also ich habe jetzt kein Beispiel. Es gab irgendwie nichts, glaube ich, nachdem ich mein Leben drastisch geändert habe. Aber ich sehe das immer mal wieder in Kunst. Ja, und da bin ich auch ganz froh darüber, dass mich das immer mal wieder anweht. Sonst wäre es ja öd.
0: Ja. Liebe Sonja, wir sind am Ende angekommen. Vielen lieben Dank für deine Zeit. Und vielleicht beginnt ja Subkultur genau dort. Nicht erst bei einer politischen Theorie, nicht bei einer perfekten Platte oder einem historischen Etikett. Manchmal beginnt sie damit, dass jemand ein Bild sieht und plötzlich merkt, man könnte auch anders leben oder man nimmt sich eine Inspiration davon mit. Für Joe führte dieser Gedanke in Eisenwerder des Jahres 1982 sehr schnell an die Grenzen dessen, was der Staat duldet. Genau darin erzählt Mauerpogo auch eine Geschichte über Freiheit, wie klein sie anfangen kann und wie groß die Reaktion wird, wenn Menschen anfangen, sie tatsächlich zu benutzen. Und am Ende ist aus Joes Welt sogar ein echter Song geworden. Eisenwerder Burning trägt die Sprache wieder dorthin zurück, wo diese Geschichte einmal angefangen hat, in laute Gitarren, Schlagzeug, eine Stimme, die Platz beansprucht. Und wir haben natürlich auch gehört, dass Mauerpogo Anfang nächsten Jahres, Anfang 2027 in Berlin auf die Bühne kommt, also nochmal eine weitere Ebene geöffnet wird. Sonja M. Schulz hat für den Roman jahrelang zu Punk und Jugendopposition in der DDR recherchiert. Mauerpogo erschien 2025 und wurde 2026 mit dem Anna-Segers-Preis ausgezeichnet. Ich denke, wir haben hier wirklich ein ausgezeichnetes Werk vor uns liegen. Liebe Sonja, ich danke dir ganz sehr, dass du dieses Buch geschrieben hast und dass du dir heute die Zeit genommen hast, mit mir darüber zu sprechen.
1: Danke, Diana. Danke alle fürs Zuhören und danke, Punk.
0: Ja, danke, Punk, genau. Wir haben noch ein paar Minuten Zeit, also bleiben wir noch kurz im Ostpunk, in jener Szene, aus der Sonja M. Schulz für Mauerpogo geschöpft hat. Fenster von Namenlos, einer Band, die auch die weibliche Geschichte des Ostpunks sichtbar gemacht hat. Und mit Underground und Anarchie von Schleimkeim wird es dann noch einmal roh und direkt. Und zum Schluss kehren wir nach Eisenwerder zurück. Eisenwerder Burning entstand aus einem Songtext aus Mauerpogo und damit wird aus Jos fiktiver Punkband für 39 Sekunden tatsächlich Musik. Und damit verabschiede ich mich. Mein Name war, ist und wird es immer sein, Diana Heinbucher. Ich habe euch durch die Sendung Musikbetriebsbericht geführt, hier auf Radio T, und ich hatte Redaktion und Musikredaktion. In diesem Sinne, danke Punk und ja, immer eine Handvoll Musik auf den Ohren. Macht's gut!

Guten Tag oder guten Abend, je nachdem, wie man mich hört. Ein herzliches Willkommen den Hörerinnen und Hörern zum Raumfahrtjournal mit der 9. Ausgabe im Jahr 2026. Mein Name ist Detlef Höhner und das sind die Themen in der Übersicht. Die europäische, japanische Mission Bepi Colombo nähert sich dem Merkur. Was es da an Neuigkeiten gibt, darüber spreche ich mit Dr. Hauke Husmann, Abteilungsleiter Institut für Weltraumforschung Planetengeodäsie Berlin beim Deutschen Zentrum für Luft- und Raumfahrt. Um unsere Umwelt ist es nicht besonders gut bestellt, wird uns fast täglich erzählt. Wie es tatsächlich aussieht, das sollen unter anderem die Satelliten FLEX und Sentinel-3C untersuchen, nämlich die Gesundheit der globalen Pflanzenwelt. Diese Mission startete am 15. September

2026 ins All. Und hierüber spreche ich mit dem Projektbeteiligten Professor Dr. Uwe Rascher vom Forschungszentrum Jülich GmbH, Direktor Institut für Bio- und Geowissenschaften. Ein weiteres Thema ist die internationale Raumstation und die chinesische Raumstation. Was es da an Neuigkeiten gibt, darüber später mehr mit Herrn Fellenberg von den Essener Raumfahrtinformationen. Und wir werfen einen Blick auf das Raumfahrtunternehmen SpaceX. Da gibt es auch einige neue interessante Entwicklungen. Natürlich schauen wir wieder in das astronautische Tagebuch, Monat August 2026. Darin informieren wir über alle Raumfahrtmissionen, die im August 2026 an den Start gegangen sind. Ich bitte nun die Hörerinnen und Hörer, sich zurückzulehnen, zu entspannen oder eventuell auch anzuschnallen, denn unsere Reise ins All beginnt.

0: Nach fast 8 Jahren Flugzeit ist die ESA-JAXA-Mission Bepi Colombo zum innersten Planeten Merkur fast an ihrem Ziel angekommen. Am frühen Nachmittag des 3. September 2026 trennte sich die Antriebsstufe des Mercury Transfer Modul MTM von den beiden aneinander befestigten Orbiter der Mission, die in den Monaten zum Jahresende und zu Beginn 2027 ihre Umlaufbahn um den Merkur erreichen werden. Seit dem 3. September haben damit das Bepi Colombo Laser, Altimeter Bela und einige andere Instrumente des Mercury Planetary Orbiter zum ersten Mal nach dem Start freie Sicht auf den Weltraum. Hierzu habe ich jetzt am Telefon Dr. Hauke Husmann, Abteilungsleiter Institut für Weltraumforschung Planetengeodäsie Berlin beim Deutschen Zentrum für Luft- und Raumfahrt. Schönen guten Tag, Dr. Husmann.
1: Ja, guten Tag, Herr Höhner.
0: Nun, man ist nach vielen, vielen Jahren kurz vor dem Ziel. Warum spaltete sich diese Mission in 3 Teile auf?
1: Ja, Bepi Colombo ist eine sehr spezielle Mission und eine sehr aufwendige Mission. Es werden 2 Orbiter in den Umlauf um Merkur gebracht. Also es werden 2 Orbiter zum Merkur erstmal hintransportiert und dafür war das sogenannte Transfermodul, Mercury Transfer Module, notwendig. Und an diesem Transfermodul, was lediglich die Aufgabe hatte, diese beiden Raumsonden in die Nähe des Merkur zu bringen, waren die beiden Orbiter befestigt. Und am 3. September diesen Jahres haben sich nun dieses Transfermodul und die beiden Orbiter, die beide noch zusammenhängen, voneinander getrennt. Und das war ein wichtiger Schritt in der Mission und ein wichtiger Schritt, um beide Orbiter in die Umlaufbahn um Merkur zu schicken. Das wird noch später passieren. Noch sind beide Raumsonden miteinander verbunden und noch nicht in ihren Zielorbits, aber das wird in den nächsten Wochen und Monaten passieren.
0: Also sowohl die japanische wie auch die europäische, die den Gemeinschaftsnamen letzten Endes oder das Projekt den Namen Bepi Colombo trägt.
1: Genau. Also im Moment sind beide Raumsonden, die europäische Raumsonde, der Mercury Planetary Orbiter und die japanische Raumsonde, der MIO, also der Magnetosphärenorbiter, beide noch miteinander verbunden und auf dem Weg in ihre Zielorbit. Ende November wird es so sein, dass beide Raumsonden dann in die Einflusssphäre gravitativ vom Schwerefeld des Merkur kommen, also dann sich quasi im Merkur-Orbit schon befinden, aber noch nicht in ihrem Zielorbit. Und Anfang Dezember, also am 9. Dezember, wird sich dann der Magnetosphärenorbiter von dem planetaren Orbiter trennen und dann sind beide Raumsonden einzeln unterwegs, aber auch dann sind die Zielorbits noch nicht komplett erreicht. Das wird erst im März nächsten Jahres passieren, dass also die Raumsonden wirklich auf ihren geplanten Zielorbits sich befinden und die wissenschaftliche Phase der Mission beginnen kann.
0: Warum eigentlich 2 Raumsonden? Hängt das damit zusammen, dass unterschiedliche Sphären des Merkur untersucht werden sollen?
1: Ja, das hängt mit den Zielen der Mission zusammen. Beide Orbiter sind auf sehr unterschiedlichen Bahnen. Also der planetare Orbiter befindet sich immer in der Nähe des Merkur in einer Höhe zwischen 400 und 1500 Kilometern. Und das ist ein idealer Orbit, um die Oberfläche des Merkur, das Innere und das Magnetfeld in der Nähe der Oberfläche zu vermessen. Also wir werden die gesamte Kartierung mit den Kameras, mit den Spektrometern und auch die Laseraltimetrie, die topografische Höhenverteilung der Merkur-Oberfläche vermisst, von dem planetaren Orbiter aus durchführen. Der Magnetosphärenorbiter ist auf einer extrem langgestreckten Ellipse. Also im bahnnächsten Punkt hat er auch 400 Kilometer Abstand von der Oberfläche, aber in seinem bahnfernsten Punkt sind das mehrere tausend Kilometer. Und diese langgestreckte Ellipse, die dient dazu, das Magnetfeld, die Magnetosphäre des Merkur genauer zu vermessen und vor allem die Interaktion der Magnetosphäre mit dem Sonnenwind. Also der Sonnenwind von der Sonne, ein Teilchenstrom, der das Magnetfeld des Merkur beeinflusst und die Interaktion kann am besten vermessen werden, wenn man verschiedene Entfernungen von der Merkuroberfläche durchfliegt und das genau macht der Magnetosphärenorbiter.
0: Nun, Mitte September gab es Jubel bei Ihnen, bei den Forschern und die jahrelang auf diese Mission gewartet haben. Die Ursache war, dass durch die Trennung zum ersten Mal bestimmte Instrumente eingeschaltet und überprüft werden konnten.
1: Ja, das ist richtig. Nachdem sich das Transfermodul von den Orbitern getrennt hatte, hatten wir mit unserem Instrument Bela, das ist das Bepi Colombo Laser Altimeter, zum ersten Mal Sicht in den freien Weltraum. Davor in der Konfiguration über 8 Jahre in interplanetarem Flug war es so, dass die Wand dieses Transfermoduls direkt vor unserer Optik des Laseraltimeters war. Und nach der Trennung am 3. September hatte dann Bela zum ersten Mal freie Sicht in den Weltraum. Und das konnte dann am 14. September genutzt werden, um kurze Laserpulse zur Oberfläche des Merkur senden sollen, dann zum ersten Mal in Betrieb zu nehmen. Also seit dem Start waren diese Laser nicht in Betrieb. Und wir haben seit den Tests am Boden, die vor circa 9 Jahren stattgefunden haben, darauf warten müssen, erste Laserpulse in den Weltraum zu schicken. Und die haben wir dann tatsächlich am 14. September planmäßig detektiert. Also wir konnten bestätigen, dass das Gerät funktioniert, dass es auch so funktioniert, wie wir es geplant hatten. Und das hat natürlich im Team große Erleichterung und auch großen Jubel ausgelöst. Also es war schon ein wichtiger Moment für uns in dieser Mission.
0: Wie wird es denn in Kürze weitergehen? Sie beobachten das jetzt erstmal weiter, dass das alles soweit funktioniert. Und sicherlich ist es nicht das einzige Instrument, was überprüft wird auf seine Funktionstüchtigkeit.
1: Ja, das ist richtig. Also alle Instrumente werden vor der wissenschaftlichen Phase auf ihre Funktionalität überprüft. Sie werden getestet, sie werden kalibriert zum Teil. Das passiert hauptsächlich Anfang nächsten Jahres. Aber was jetzt auch schon geschehen ist, kurz nachdem wir auch Bela in Betrieb, vollständig in Betrieb genommen haben, gab es auch am 15. September, gleich am nächsten Tag, einen Test auf der Raumsonde, wo sämtliche Instrumente 20 Stunden im Dauerbetrieb liefen. Das war vor allem ein Test, der die thermalen Eigenschaften, also die Temperaturen auf der Raumsonde bestimmen sollte. Und auch hier waren alle Instrumente in Betrieb und das war ein echter Test, um den wissenschaftlichen Betrieb dann am Merkur auch zu gewährleisten. Jetzt stehen erstmal an, dass die Raumsonden in ihren Zielorbit gelangen. Also das sind erstmal wichtige Schritte, die ESA durchführen muss. Bela werden wir dann erst Anfang März wieder eingeschaltet werden und dann unsere kompletten Tests am Merkur, also in unserem Zielorbit, durchführen. Das ist dann das eigentliche sogenannte Commissioning der Instrumente. Dann sind wir also im Zielorbit des Merkur und können dann die volle Funktionalität nicht nur von Bela, sondern auch der anderen Instrumente testen. Was wir jetzt bei dem Test am 14. September nicht machen konnten, war ein reflektiertes Signal von der Oberfläche zu sehen. Der Merkur war zu dem Zeitpunkt noch einige Millionen Kilometer entfernt. Und das ist natürlich zu schwach, um ein Signal zurückzuempfangen. Und auch die Orientierung der Raumsonde war nicht Richtung Merkur. Also konnten wir nur in den freien Weltraum schießen mit den Lasern und so das Signal eben bestätigen, dass wir die Laser in Betrieb nehmen konnten und dass alles funktioniert, so wie wir es wollten. Wir müssen dann noch darauf warten, dass wir auch reflektierte Signale von der Merkur-Oberfläche sehen. Und das kann erst im März geschehen, nachdem die Raumsonde in ihrem Zielorbit angelangt ist.
0: Was ist das Ziel dieser von Bela, also Laseraltimeter, gemessenen Laserimpulse, also die Reflexion davon? Geht es hier um die Vermessung von Höhenprofilen?
1: Ja, also mit Laserpulsen, die wir 10-mal in der Sekunde zum Merkur schicken, also während der Mission sind das viele Millionen einzelne Laserpulse und wir messen für jeden Puls die genaue Laufzeit und bestimmen daraus erstmal Höhenprofile, also die entlang der Bahn der Raumsonde dann auf der Merkuroberfläche uns eine Höhenverteilung geben. Und dadurch, dass Merkur sich dreht unter dem Orbiter und langsam seine Orientierung ändert, können wir im Laufe der Mission dann die ganze Oberfläche des Merkur mit diesen Laufzeitmessungen abdecken und wir scannen so quasi die ganze Oberfläche des Merkur ab und haben dann ein sehr genaues Höhenmodell des Merkur, um die geologischen Prozesse zu untersuchen, die dort stattgefunden haben und auch bestimmte andere wissenschaftliche Ziele verfolgen. Ein wichtiges Ziel ist auch die Gezeitendeformation des Merkur zu vermessen. Also Merkur befindet sich in einem recht elliptischen Orbit um die Sonne. Und das bedeutet, dass das Schwerefeld der Sonne sich zeitlich ändert und das bewirkt Gezeitenkräfte auf dem Merkur. Und das kann man sich als leichte Deformation der Oberfläche vorstellen. Und mit Bela wären wir in der Lage, diese Deformationen dann zu messen. Warum machen wir das? Der Grund ist, dass wir aus der Stärke des Signals, also aus der Amplitude, mit der der Merkur sich verformt, aufgrund dieser Gezeitenwirkung, können wir Rückschlüsse über das tiefe Innere des Merkurs ziehen. Wir können dann Aussagen über die Existenz und die Ausdehnung eines flüssigen Kerns im Innern von Merkur machen. Und das sind wichtige Messungen, um auch die Erzeugung des Magnetfeldes des Merkur beispielsweise zu verstehen und die gesamte Evolution des Merkur so nah an der Sonne eben zu verstehen und zu interpretieren.
0: Wird denn auch, das wird viele Hörerinnen und Hörer interessieren, Fotos von der Oberfläche übermittelt?
1: Ja, wir werden auch sehr detailliert den Merkur kartieren mit Kameras. Und das wird natürlich auch dann, wenn wir im Merkur-Orbit sind, als erstes getestet werden. Also die Kameras werden auch Bilder des Merkurs schicken, die es in dieser Auflösung, in dieser Abdeckung über die Missionsdauer bisher nicht gegeben hat. Und da sind die Kollegen natürlich auch schon gespannt auf den Eintritt in den Merkur-Orbit und die wissenschaftliche Phase. Also nicht nur die Kameras sind natürlich wichtig, es sind eine Vielzahl von Instrumenten auf dieser Mission, BepiColombo. Und man muss sich das als wirklich große Mission vorstellen. Es sind zwei Orbiter, die insgesamt 16 Instrumente zum Merkur bringen. Und die Kameras, die Laseraltimeter, die Spektrometer oder die Teilchendetektoren und auch das Magnetometer, alle diese Instrumente liefern Daten, die uns dann sicherlich ein vollkommen neues Bild und detaillierteres Bild des Merkur vermitteln werden im Vergleich zu Vorläufermissionen.
0: Soweit erstmal zum Merkur. Nun, Dr. Husmann, wenn ich Sie einmal schon in der Leitung habe, ganz kurz, es gibt hier noch eine zweite. Es gibt natürlich noch weitere große, interessante Missionen, aber diese Mission JUICE der Europäischen Weltraumbehörde, ESA, führt genau in die andere Richtung, nämlich nach außerhalb unserer Erdbahn in Richtung Jupiter. Und JUICE ist ja eine Raumsonde, die sich, wie gesagt, auf diesen Weg gemacht hat. Und da gibt es jetzt in Kürze wieder einen kleinen Höhepunkt.
1: Ja, JUICE befindet sich in der Tat auf dem Weg zum Jupiter, aber leider kann dieser Weg nicht direkt angeflogen werden, sondern wir werden verschiedene Vorbeiflüge nutzen an der Erde und wir haben auch schon einen Vorbeiflug an der Venus genutzt, um die Raumsonde auf Kurs letztendlich zum Jupiter zu bringen. Und Ende September findet wieder ein weiterer Vorbeiflug an der Erde statt und wir nutzen diese Gelegenheit dann natürlich auch, um die Instrumente zu testen, zum Teil zu kalibrieren und die Gelegenheit zu nutzen, auch Aufnahmen und Daten zu sammeln von der Erde und vom Mond in diesem Fall.
0: Und wann werden wir JUICE endlich dann am Ziel haben?
1: Ja, JUICE hat noch eine lange Reise vor sich. Die Ankunft im Jupiter-System wird tatsächlich erst 2031 stattfinden. Also müssen wir uns da noch gedulden. JUICE ist 2023 gestartet, hat also gut 3 Jahre des Fluges bereits hinter sich. Aber es sind etwa noch 5 Jahre, bis wir dann wirklich im Jupiter-System ankommen und von dort Daten bekommen.
0: Ich bedanke mich ganz herzlich bei Dr. Hauke Husmann, Abteilung Institut für Weltraumforschung und Planetengeodäsie Berlin beim Deutschen Zentrum für Luft- und Raumfahrt, dass Sie Zeit gefunden haben. Und ich hoffe, wir hören uns dann, wenn es in das Finale geht, nämlich das Erreichen der Merkurumlaufbahn und erste Daten zur Erde übermittelt worden sind. Herzlichen Dank.
1: Ja, vielen Dank.

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1: Am 15. September 2026 um 3.21 Uhr mitteleuropäischer Sommerzeit sind die beiden Satelliten Flex und Copernicus Sentinel-3C der Europäischen Weltraumorganisation ESA an Bord einer Vega-C-Trägerrakete von Kourou, französisch Guyana, erfolgreich ins All gestartet. Wie wir im Hintergrund hören. Um was es bei dieser Mission geht, das frage ich Professor Dr. Uwe Rascher, Projektbeteiligter vom Forschungszentrum Jülich GmbH und Direktor des Instituts für Bio- und Geowissenschaften. Schönen guten Tag, Professor Rascher.
2: Wunderschönen guten Tag, Herr Hünd.
1: Ja, es sind ja zwei Satelliten, die ins All in rund 800 Kilometer transportiert worden sind mit der Trägerrakete der Europäer. Groß überschrieben ist hier das sogenannte Copernicus-Programm, was ja die Umwelt erforschen soll. Und das sind ja zwei Umweltsatelliten. Was ist Ihre Aufgabe und was ist vor allen Dingen das Neue an dieser Mission?
2: Ja, genau, wie Sie schon gesagt haben, wir hatten letzte Woche den Start von zwei Satelliten auf einer Trägerrakete. Und die zwei Satelliten, um die es ging, das war der Sentinel-3C und Flex. Beides sind Satelliten, die konzipiert wurden für die Beobachtung unserer Erdoberfläche. Und dabei muss man so ein bisschen auseinandersortieren. Der Sentinel-3C, das ist ein operationeller Satellit, der im Rahmen von dem von Ihnen angesprochenen Copernicus-Programm routinemäßig und operationell Daten liefert von dem Zustand unserer Erde. Der Satellit guckt im Wesentlichen auf die Ozeane, aber auch auf unsere Landoberfläche und teilweise auf die Atmosphäre. Die Tatsache, dass es Sentinel-3C war, das C bedeutet, dass das der dritte Satellit in der Sentinel-3-Reihe war. Und der ersetzt jetzt praktisch einen der älteren Satelliten, die langsam am Ende ihrer Lebenszeit kommen. Also Erdbeobachtung über Sentinel-3 als so eine operationelle Erdbeobachtung. Und der zweite Satellit, das war eine ganz neue Idee. Der zweite Satellit hieß Flex und Flex ist die Abkürzung für Fluoreszenz Explorer. Und das ist ein neues Messkonzept. Das heißt, da sind wir in dem sogenannten Erdbeobachtungsprogramm oder Earth Explorer Programm der ESA, wo wir wirklich neue Forschungssatelliten ins All schicken, die wirklich mit einer neuen Beobachtungsmethode und einer neuen Idee versuchen, unsere Erde zu kartieren, den Zustand unserer Erde zu beschreiben. Und Flex ist insofern neu, dass er eben dieses Fluoreszenzsignal, das ist ein rotes Hintergrundleuchten unserer grünen Vegetation aufnimmt, um damit den Zustand, den Gesundheitsgrad und die Vitalität unserer grünen Vegetation global zu kartieren. Und das ist ein neues Konzept, wo wir das erste Mal weltweit versuchen, dieses Signal wirklich vom Weltall global hoch aufgelöst zu vermessen.
1: Nun stellt sich für mich die Frage, wie ist man auf diese Idee gekommen?
2: Auf diese Idee mit dem Fluoreszenzsignal sind wir in der wissenschaftlichen Community schon vor ungefähr 30 Jahren gekommen. Und da muss ich ein bisschen ausholen. Also ich bin selber Botaniker und wir messen, wenn wir Photosynthese messen wollen, messen wir häufig dieses rote Fluoreszenzsignal. Und das machen wir seit Jahrzehnten, also eigentlich schon seit 1940, 1950 routinemäßig, allerdings nur im Labor und im Gewächshaus. Da haben wir eine ganze Menge an Messverfahren, wo wir dieses rote Hintergrundleuchten von Blättern oder von Pflanzen aufnehmen können. Und dieses rote Hintergrundleuchten ändert sich in der Intensität. Das heißt, es ändert sich dahingehend, wie glücklich die Pflanzen sind, wie effektiv die Photosynthese momentan funktioniert, ändert sich diese Intensität des roten Hintergrundleuchtens. Und wie ich gesagt habe, im Labor, im Gewächshaus können wir das schon sehr, sehr gut und auch sehr operationell auflösen. Und so in den 90er Jahren ist das erste Mal die Idee entstanden, mit der neuen Satellitentechnologie und dem Fortschreiten von wirklich den Messsystemen im All müsste das doch eigentlich auch möglich sein, das vom All zu messen. Und mit der Idee sind wir dann in einen langen Diskussionsprozess mit der ESA gegangen, bis dann 2012 wirklich das Messkonzept so so reif war, dass es von der ESA ausgewählt wurde. Dann hat es ungefähr 10-12 Jahre gedauert, um diesen Satelliten wirklich zu bauen. Da musste man so einige technische Finessen noch lösen. Und jetzt eben letzte oder vorletzte Woche wurde dann der endgültige Satellit, der in der Lage ist, das rote Signal auch vom All zu messen, das erste Mal gestartet.
1: Es geht ja letzten Endes darum, ich sage es jetzt volkstümlich, den Gesundheitsstand unserer Biomasse, speziell der Pflanzen, zu erforschen.
2: Genau, so kann man das zusammenfassen. Sie wissen ja wahrscheinlich, so Photosynthese hat was damit zu tun, dass Sonnenlicht durch die grünen Pflanzenteile absorbiert wird. Und die Energie aus diesem Sonnenlicht nutzt dann die Pflanze, um eben Photosynthese zu betreiben, zu wachsen, die ganze Biomasse aufzubauen, aus den Pflanzen bestehen. Und immer dann, wenn in diesem Prozess zwischen Lichtabsorption und Photosynthese es zu Beschränkungen kommt, wenn die Pflanze gestresst ist, wenn die Umweltbedingungen nicht ideal sind, dann gibt es dann einen Stau. Dann kann nicht die ganze Energie genutzt werden und dann steigt oder verändert sich die Intensität des Fluoreszenzsignals. Und dann haben Sie vollkommen recht, durch die Messung von diesem Fluoreszenzsignal können wir wirklich abschätzen, wie gut effizient ist denn wirklich die Photosynthese der Pflanzen jetzt. Und da kann ich Ihnen einfach ein Beispiel geben. Es gibt ja viele Momente, wo Pflanzen zwar grün sind und eigentlich erstmal ganz gesund aussehen, aber im Hintergrund sind sie relativ unglücklich, haben vielleicht eine Limitierung, haben Wassermangel, haben zu hohe Temperaturen oder im Winter, klassisches Beispiel, immer grüne Wälder im Winter, sind auch wunderbar grün, betreiben aber keine Photosynthese, weil es eben zu kalt ist. Und genau diese Sachen, wenn eine Pflanze grün ist, aber trotzdem nicht vital, weil sie gestresst ist, weil sie in den Umweltstress ausgesetzt ist. Genau diesen Zustand können wir dann oder hoffen wir uns durch diese FLEX-Satellitenmission zu erkennen und detektieren zu können.
1: Nun ist das sicherlich nicht auf Deutschland und Europa beschränkt. Ich nehme an, es geht um die ganze Welt.
2: Ja, da haben Sie vollkommen recht. Wir haben die Satellitenmission von Anfang an als globale Mission konzipiert. Das heißt, der Satellit, der FLEX-Satellit, aber auch Sentinel-3 sind beides globale Missionen. Das heißt, wir kartieren routinemäßig die ganze Welt. Warum machen wir das? Vegetation und der Zustand der Vegetation ist bedroht durch den weltweiten Klimawandel, durch die Aktivität des Menschen. Und das findet natürlich nicht nur in Deutschland statt, nicht nur in Europa, sondern das ist ein globales Problem. Und damit sind wir überzeugt, dass es wichtig ist, wirklich den Gesundheitszustand und die Vitalität unserer Vegetation global zu vermessen. Gerade in Gebieten, wo die stark vom Klimawandel betroffen sind, gerade in Gebieten, wo Krisen stattfinden, ist der Stress der Vegetation am größten. Und deshalb haben wir auch die Missionen von Anfang an als globale Missionen erhoben. Das heißt, FLEX wird wirklich einmal im Monat eine globale Karte des Zustands, des Gesundheitszustands der Vegetation liefern.
1: Das beschränkt sich aber auf die Biomasse des Festlandes. Die Ozeane werden, also die Algenproduktion zum Beispiel, wird natürlich nicht mit berücksichtigt.
2: Ah, da haben Sie einen guten Punkt. Wir haben angefangen, Richtung der Landbiomasse zu denken. Und das ist auch das, wo jetzt erstmal die meiste Photosynthese an einem Ort stattfindet. Wir haben aber von Anfang an schon gesagt, wir wollen auf jeden Fall die küstennahen Regionen und alle Seen mitnehmen. Das heißt, Sie können sich vorstellen, dass wir schon einen 50-Kilometer-Streifen um alle Küsten, um alle Inseln mit abgedeckt haben. Das heißt also gerade die Küstenregionen, wo auch noch sehr viel Biomasse ist, die nehmen wir automatisch schon mit auf. Und weil wir in der Zwischenzeit zunehmend Interesse bekommen haben, auch von den Ozeanografen und den Leuten, die sich um den Zustand unserer Weltmeere Gedanken machen, kommen auch zunehmend Anfragen, ob man FLEX nicht jetzt auch nutzen könnte, um Daten von den offenen Ozeanen zu erzeugen. Und da sind wir gerade momentan im Gespräch mit der ESA und schauen, ob wir nicht vielleicht auch die Daten von den offenen Ozeanen auch zusätzlich erfassen können. Theoretisch, der Satellit fliegt natürlich auch über die Ozeane. Es ist nur eine Frage, haben wir genügend sogenannte Downlink-Kapazitäten, also haben wir genügend Möglichkeiten, wirklich all die Daten von den Ozeanen, das sind ja viel Daten, auch wirklich zurück zur Erde zu schicken.
1: Wie lange wird diese Mission betrieben? Ist an eine Nachfolge gedacht? Und wann werden erste Messergebnisse vorliegen?
2: Also die Mission hatten wir am Anfang konzipiert für eine Lebenszeit von 3 bis 5 Jahren. Das war nach unserer Meinung ausreichend Zeit, um zu verstehen, funktioniert das Messsystem überhaupt und ist die Information, die wir liefern, wirklich so nützlich, wie wir uns das von der Wissenschaft erhoffen oder wo wir eigentlich von der Wissenschaft schon ausgehen, dass es der Fall sein wird. Das ist der normale Weg. Bevor man jetzt dann wirklich einen operativen Satelliten baut, baut man erstmal einen Forschungssatelliten, um zu schauen, klappt denn wirklich alles. Aus diesen 3 bis 5 Jahren sind jetzt, wenn wir ganz vorsichtig, zuversichtlich in die Zukunft gucken, und das bin ich als Wissenschaftler manchmal auch, durchaus ein paar Jahre mehr geworden, weil die Vega-C-Rakete, mit dem wir gestartet sind, das ist eine der modernsten Raketen der ESA, die hat einen fantastischen Job gemacht. Und die hat unseren Satelliten und auch Sentinel-3 ganz, ganz perfekt in die Umlaufbahn gestupst, genau dahin, wo sie eigentlich am Ende sein sollten. Und das heißt operationell, dass wir bei dem Start relativ viel Treibstoff sparen konnten, weil die Rakete eben so einen guten Job gemacht hat. Und wenn jetzt nicht ein anderes Teil ausfällt und der Satellit so funktioniert, wie wir erwarten, dann wird der auch länger laufen können. Das heißt, 3 bis 5 Jahre war die erste Planung. Mit ein bisschen Glück und Optimismus werden da auch ein paar Jahre mehr draus. Die ersten Daten, das war Ihre zweite Frage, werden wahrscheinlich so im Frühjahr nächsten Jahres kommen. Wir brauchen jetzt noch 2-3 Monate, um den Satelliten nochmal auf Herz und Nieren zu prüfen. Da werden jetzt alle Komponenten einzeln hochgefahren. Wir fahren noch interne Tests und das Ganze wird jetzt auch nochmal kalibriert und validiert, um zu gucken, wie der Satellit wirklich den Start, was ja schon ein ruppiges Erlebnis ist, übersteht. Und wenn das abgeschlossen ist, da rechnen wir so mit 2-3 Monaten, dann werden wir die Daten operationell an die User zur Verfügung stellen. Das heißt, wird es eine Datenplattform geben, wo dann wirklich jeder Interessierte, in erster Linie werden es Wissenschaftler sein, aber im Prinzip jeder, der sich dafür interessiert, kann die Daten kostenlos und frei dann über diese Online-Plattform herunterladen und weiterverwenden. Und das hoffen wir vor der Vegetationsperiode nächstes Jahr dahin soweit zu sein.
1: Dann kann man ja nur hoffen, dass die Daten, die Sie dann der Politik bereitstellen, dass die Politik dann auch die nötigen Schlussfolgerungen daraus zieht und den richtigen Weg einschlägt.
2: Genauso wie Sie das gesagt haben, das kann ich auch hoffen. Das ist so meine Rolle als Wissenschaftler. Ich kann beschreiben, erklären, wann und wo Vegetation glücklich ist, wo Vegetation gestresst ist. Daraus die richtigen Schlüsse zu ziehen und die richtigen Handlungen abzuleiten, das ist dann Aufgabe der Politik, das ist Aufgabe unserer Gesellschaft. Ich kann nur sagen, ich habe meinen Beitrag dazu geleistet, zu sagen, wo ist unsere Vegetation gestresst? Wo müsste man vielleicht anders handeln? Und ich hoffe, dass wir dann gesellschaftlich wirklich auch die richtigen Maßnahmen davon ableiten.
1: Ich bedanke mich ganz herzlich für die Ausführungen von Professor Dr. Uwe Rascher, Forschungszentrum Jülich GmbH, Direktor Institut für Bio- und Geowissenschaften. Herzlichen Dank, dass Sie Zeit gefunden haben.
2: Dankeschön, Herr Höhn, für das Interview.

0: In über 400 Kilometern Höhe kreist die internationale Raumstation mit zurzeit noch 7 Besatzungsmitgliedern, wo wir uns hier am Telefon unterhalten. Und hier habe ich den Herrn Fellenberg von den Essener Raumfahrtinformationen in der Leitung. Guten Tag, Herr Fellenberg.
1: Schönen guten Tag.
0: Ja, wie gesagt, 7 Menschen sind oben an Bord. Wer sind als erstes diese 7 Besatzungsmitglieder?
1: Raumschiffes Soyuz MS-29, die seit dem 14. Juli an Bord der ISS sind. Das ist der Kommandant Pyotr Dubrov und die Missionsspezialistin Anna Kikina, die jeweils ihren zweiten Flug ausführt für Russland. Anil Menon, der seinen ersten Flug ausführt für die NASA. An Bord des Dragon-Raumschiffs Crew-12, das seit dem 14. Februar an der Station anliegt, sind es Jessica Meyer, die ihren zweiten Flug ausführt, Christopher Hathaway, der seinen ersten Flug ausführt für die NASA, dann Sophie Adenau, die ihren ersten Flug ausführt für die ESA, es ist eine Französin, und Andrei Fedyaev für Russland auch den ersten Flug. Bemerkenswert, dass derzeit 3 Frauen gleichzeitig auf der ISS am Arbeiten sind.
0: Diese Besatzung ist mittlerweile schon rund 230 Tage an Bord. Es wird also Zeit, dass sie wieder zur Erde zurückkommen. Das Ganze soll ja heute eigentlich am 1. Oktober stattfinden, aber unser Gespräch ist nun mal mehrere Stunden davor. Herr Fellenberg, wie ist die Lage und vor allem, wer sind die 4 neuen Besatzungsmitglieder, die den Wechsel durchführen sollen?
1: Dieser Crew-Austausch, wie Sie schon sagten, der hat sich ja verzögert. Es gab Probleme mit der Kapsel Grace, also einer Dragon-Kapsel. Im Antriebssystem waren einige Probleme aufgetreten, die behoben werden mussten. Und so verzögerte sich der Start um knappe 3 Wochen. Also wie gesagt, nun am 1. Oktober geplant. Am 2. Oktober nach Mitternacht ist dann auch die Kopplung an die ISS geplant. Wir wollen mal davon ausgehen, dass es alles wieder gut funktioniert. Die alte Besatzung wird dann am 6. Oktober zur Erde zurückkehren. Um 18.11 Uhr ist die Wasserung vor Kalifornien geplant. Dann wird die Crew 235 Tage an Bord der Station gewesen sein. An Bord des neuen Raumschiffes wird sich folgende Besatzung befinden, die dann bis März 2027 auf der Station bleiben soll. Kommandantin ist Jessica Watkins, die ihren zweiten Flug ausführt. Pilot Luke Dalloway, der seinen ersten Flug ausführt für die NASA beide. Missionsspezialist Joshua Katrick, der seinen ersten Flug ausführt für Kanada. Und Missionsspezialist 2 für Russland, erster Flug, Sergei Tedyanikov.
0: Nun, Herr Fellenberg, lassen wir mal ganz kurz Revue passieren, was in den letzten Wochen, seit wir uns das letzte Mal gesprochen haben, geschehen ist auf der Internationalen Raumstation und was ist die nahe Planung für die nächsten Wochen?
1: Über den Ausstieg der beiden weiblichen Astronauten Meyer und Adenau hatten wir hier bereits berichtet, das war am 1. September mit umfangreichen Arbeiten. Es hat sich allerdings herausgestellt, dass es an dem Raumanzug der Französin Probleme gab, weswegen sich weitere Ausstiege erstmal verzögert hatten. Am 16. September wurde der alte Progress-Transporter MS-33 abgekoppelt und im Pazifik entsorgt. Mit etwas Verspätung koppelte dann der neue Transporter MS-35 3 Tage nach dem Start am 19. September an der Raumstation an, und zwar am Modul Poisk. An Bord 1177 Kilogramm Güter, die umgeladen werden müssen, davon 275 Kilogramm Lebensmittel, 357 Kilogramm Sanitär- und Hygieneartikel und 20 Kilogramm medizinische Ausrüstung. Dazu kommen dann 842 Kilogramm Treibstoff, 420 Kilogramm Wasser und 50 Kilogramm Sauerstoff in Druckgasflaschen. Am 25. September gab es dann eine weitere Bahnanhebung der ISS, diesmal mit den Triebwerken des US-Transporters Cygnus NG-24. Die Bahn wurde um 1,85 Kilometer angehoben und dazu brannten die Triebwerke 1089 Sekunden. Im Oktober neben dem Crew-Austausch ist Mitte des Monats eine Dragon-Transporter-Mission vorgesehen. Mit an Bord wird IROSA 3B sein, eine neue Solarzellenanlage, die dann installiert werden soll. Und voraussichtlich sind dann zwei US-Ausstiege vorgesehen, um eben diese Anlagen zu installieren. Da ist ja eine ältere, die schon länger geparkt ist, IROSA 2A und jetzt die IROSA 3B. Dann hat die Station relativ viele neue Solarzellen. Diese IROSA-Dinger sind ja zum Ausrollen zwischen den anderen Solarzellenanlagen, sodass für die nächsten Jahre genügend Strom produziert wird, um die Arbeiten an Bord zu garantieren.
0: Herr Fellenberg, es gibt Neuigkeiten bei SpaceX. Die einen könnte man positiv sehen, nämlich der Start der Schwerlastrakete, und zum anderen aber auch Einschränkungen für das zukünftige bemannte Zubringerprogramm der NASA.
1: Ja, am 28. September gab es den ersten Orbitalflug eines Starships.
0: Der Start von Starship. Flug 14, den wir im Hintergrund hören können.
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1: Dabei wurden 26 Starlink-Satelliten ausgesetzt. Das sind neue, die V3-Serie von je etwa 2 Tonnen. Das heißt, hier sind über 50 Tonnen Nutzlast im Orbit ausgesetzt worden. Das heißt, dass diese Rakete kann. Es gibt noch einige Probleme mit Ausfall von Triebwerken. Das hat sich jetzt zwar nicht großartig ausgewirkt, außer darauf, dass der Flug abgebrochen verkürzt werden musste auf 2 Orbits statt 6 Orbits. Da wird noch dran zu arbeiten sein. Aber wenn dieses Fahrzeug erst einmal in den Regelbetrieb gehen wird, dann hat es erhebliche Auswirkungen auf das Dragon-Programm und damit auf die ISS. Die NASA hat dann der Firma SpaceX weitere Flüge verschafft, und zwar bis Crew 17. Wir haben ja jetzt den Start von Crew 13 und das geht dann bis Crew 17. Das heißt, bis 2028 werden Dragon-Kapseln den Crew-Austausch machen. Es gibt ja eine zweite Kapsel, die Boeing-Kapsel, Starliner, und die soll dann ab 28 den Crew-Austausch auf der ISS machen bis zum Ende der ISS. Und wissen wir ja, dass die Boeing-Kapsel einige Probleme hat. Die NASA gibt noch einmal rund 400 Millionen Dollar, um die Kapsel endgültig flugfertig zu machen für die künftigen Einsätze. Es ist ja ein weiterer unbemannter Testflug vorgesehen, eventuell noch bis Ende des Jahres. Dabei wird die Kapsel quasi als Transporter funktionieren und Ausrüstungsgegenstände und Nahrungsmittel und Ähnliches zur Station bringen, also von der NASA bezahlt. Und danach wird es dann voraussichtlich Ende 2028 den ersten Crew-Austauschflug geben. Und man weiß jetzt schon, der Kommandant ist Werner Holbrook und die Pilotin Jessica Wittmann. Das ist soweit klar. Die Dragon-Kapsel wird, wie gesagt, ausgemustert, weil es auch die Falcon-Rakete nicht mehr gibt. Man wird nicht die Falcon neben dem Starship betreiben. Und so sieht es dann auch für die Cargo-Flüge unangenehm aus, denn wir wissen ja, dass die Dragon die einzige Kapsel ist, die sehr viel Material von der Station wieder zu ihr zurückbringen kann. Wie sich das ergeben wird und was dort geplant ist, da wissen wir noch nicht genau Bescheid, aber wir werden natürlich weiter alles im Auge behalten und darüber berichten.
0: Soweit erstmal zur internationalen Raumstation, Herr Fellenberg. Nun kommen wir zur zweiten Raumstation, die unsere Erde umkreist, nämlich die chinesische mit 3 Besatzungsmitgliedern. Und da stellt sich natürlich auch die Frage, wer sind diese 3 Menschen?
1: Seit dem 24. Mai ist die 13. Stammbesatzung auf der CSS Tiangong. Das ist mit dem zweiten Flug zu Yangzhou, dann mit jeweils ersten Flug Zhang Ziyang und Li Yaging. Das ist eine weibliche Astronautin. Also mit dem Crew-Austausch der Dragon-Kapsel werden voraussichtlich für einige Tage insgesamt 4 Frauen im Weltraum sein. Das zeigt doch, dass die Frauen im Weltraum nicht nur sehr wenig vorkommen, sondern in Zukunft immer mehr Aufgaben übernehmen werden. Zurzeit laufen intensive Vorbereitungen für den ersten ausländischen Besuch auf der Raumstation, auf der chinesischen Raumstation. Der Start von Zhenzhou 24 ist für November vorgesehen. Neben dem Kommandanten Ye Guangfu, der seinen dritten Flug absolvieren wird, hat ein weiterer chinesischer Astronaut einen Platz und dann einer von zwei Pakistanern, die derzeit intensiv trainieren. Entweder wird es Muhammad Sehan Ali sein oder Kuran Duat. Es ist noch nicht raus, wer fliegt. Es ist aber klar, dass es ein Kurzzeitflug wird. Das heißt, er wird mit dem alten Raumschiff Gensu 23 mit zwei chinesischen Besatzungsmitgliedern zurückkehren. Das heißt wiederum, ein Chinese muss oder ein chinesisches Besatzungsmitglied darf ein Jahr auf der Raumstation bleiben. Noch ist unklar, wer es ist. Es entscheidet im Prinzip wohl die Tagesform. Und vielleicht wissen wir in der nächsten Sendung schon, wer es sein wird. Wir werden dann darüber berichten.
0: Soweit der Herr Fellenberg zu den beiden Raumstationen und zu SpaceX. Und wir hören uns gleich wieder im astronautischen Tagebuch.
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0: Zu hören ist immer noch das Raumfahrtjournal. Wir kommen zur Rubrik Astronautisches Tagebuch. Darin stellen wir alle Raumfahrtmissionen vor, die im Monat August 2026 an den Start gegangen sind. Und hier habe ich wieder den Herrn Fellenberg von den Essener Raumfahrtinformationen, der uns das Ganze etwas erläutern wird. Herr Fellenberg, wie sah das im Einzelnen aus?
1: Wir hatten im August 26 Starts, davon allerdings ein Fehlstart. Vermutlich sind 332 Raumflugkörper dabei in den Weltraum gelangt, das heißt auf Umlaufbahn. Beginnen wir chronologisch am 1. August, der Start einer weiteren Starlink-Mission, G1752 mit einer Falcon 9-Rakete in Vandenberg, 24 Satelliten an Bord. Am 4. August ein weiterer Start der Hulian-Wang-Serie. Das sind 9 Internetsatelliten gewesen, die da auf die Umlaufbahn gelangt sind, an Bord einer Chang'e 8A-Trägerrakete in Wenchang. Am 4. August ein weiterer Start, und zwar ein Starlink-Start G1753 mit einer Falcon 9 in Vandenberg mit 24 Satelliten an Bord. Dann am 5. August ein Start von einer Plattform im Gelben Meer aus mit einer Yilong 3 Trägerrakete, sind 2 Erdbeobachtungssatelliten der OSE-Konstellation ins All gelangt. Das ist einmal Lampong 1 oder Nanbang 1 für Indonesien und Usbekistan Samarkand 2028 für Usbekistan. Hinzu kommt eine Nutzlast auf der Oberstufe der Trägerrakete, die ebenfalls die Umlaufbahn erreicht hatte und auf der Umlaufbahn geblieben ist. Am 5. August ein weiterer Start mit einer Falcon 9 Trägerrakete in Cape Canaveral, Bluebird 11, 12 und 13 an Bord. Das sind 3 Großkommunikationssatelliten der Space Mobile. Das sind Block 2 Satelliten, Nummer 6 bis 8. Etwa 1500 Kilogramm schwer, und sie entfalten eine riesige Antennenform, die dann für Kommunikationsdienste weltweit genutzt werden kann. Am 6. August ein Start einer Elektronträgerrakete in Oninui, also in Neuseeland, an Bord Mikura 1. Das ist ein X-Band-SAR-Radar-Erderkundungssatellit einer japanischen Firma, etwa 100 Kilogramm schwer. Er trägt auch die Bezeichnung QPS. SAR 13. Am 8. August ein weiterer Starlink-Start G1738 an Bord einer Falcon-Rakete in Vandenberg mit 24 Satelliten an Bord. Am 10. August dann der genannte Fehlstart mit einer Chang'e 7A-Trägerrakete in Wenchang, einer eigentlich bis dahin sehr zuverlässigen Trägerrakete. An Bord Zhongqing 4B, das ist ein militärischer Kommunikationssatellit, der auch Chinasat 4B heißt. 1,5 Minuten nach dem Start ist die Rakete explodiert. Am 10. August ein weiterer, ein erfolgreicher Start, Michibiki 7 an Bord einer H3-22S-Trägerrakete in Tanegashima, das ist in Japan. Dieser japanische Satellit gilt Navigationszwecken des Quasi-Zenit-Netzes, daher trägt er auch die Bezeichnung QCS-7. Es handelt sich um den Block 3 Satelliten von immerhin 4800 Kilogramm Masse. Am 11. August der Start einer weiteren Starlink-Mission G1019 einer Falcon-Rakete in Cape Canaveral, 29 Satelliten an Bord. Am 12. August ein weiterer Starlink-Start G1749 an Bord einer Falcon-Rakete in Vandenberg mit 24 Satelliten an Bord. Am 16. August in Cape Canaveral eine Falcon 9 Trägerrakete mit Global Star 2L1, so heißt die Mission. Das sind 8 Kommunikationssatelliten des Global Star Netzes. Hierbei geht es darum, dass die alten Satelliten ersetzt werden sollen. Mehrere Startaufträge hat davon SpaceX erhalten. Am 16. August ein weiterer Falcon Start in Vandenberg mit der Projektbezeichnung USS F-366. Das sind 23 Kommunikationssatelliten, die der US Space Force gehören und auf Basis von Starlink-Satelliten gebaut wurden. Die Satelliten erhielten dann die Bezeichnung USA 620 bis 642. Am 16. August ein weiterer Hulian-Wang-Start D-24 an Bord einer Chang'e 12-Trägerrakete in Wenchang. 9 Internetsatelliten des Guowang-Netzes an Bord. am 17. August der Satellit SEO an Bord einer Chang'e 2C-Trägerrakete in Taiwan, das ist ein Hyperspektral-Erdbeobachtungs- und Klimaforschungssatellit der Raumfahrtbehörde NSSTC in den Vereinigten Arabischen Emiraten. Am 18. August eine Sukhoi-3-Trägerrakete in Yuquan, also in China, mit Hongyu-03 als Technologietestsatellit einer Firma in China, vornehmlich sollen Kommunikationsexperimente ausgeführt werden. Erstmals gelang die Landung einer Erststufe ähnlich einer Falcon-Stufe mit der Bezeichnung Y2 auf einem Landeplatz etwas entfernt vom Startplatz in einer Wüste dort. Die LZ-1-Landeeinrichtung, alles hat funktioniert, allerdings ist dann durch ein Feuer eine Beschädigung an einem Landebein erfolgt, sodass die Rakete danach umgekippt ist. Aber wie gesagt, die Landung selbst war ein voller Erfolg und erstmals außerhalb der USA eine erfolgreiche Landung an Land. Am 19. August der Start einer weiteren Starlink-Mission G1750 mit einer Falcon 9 Rakete in Vandenberg, 24 Satelliten an Bord. Am 20. August eine weitere Electron-Rakete in Onenui in Neuseeland an Bord Susanoo 2. Das ist ein weiterer X-Band-Radar-Satellit, auch QPS-LAR-18 aus Japan. Am 21. August ein weiterer Starlink-Start, GC-39, mit einer Falcon 9-Trägerrakete in Cape Canaveral, 29 Satelliten an Bord. Am 22. August ein weiterer Starlink-Start, G-1520, an der Falcon 9 in Vandenberg, mit 27 Satelliten an Bord. Am 24. August mit Kosmos 2619 eine Soyuz 2-1B-Trägerrakete mit Fregat-Oberstufe in Plesetsk, ein weiterer GLONASS oder Uragan-Navigationssatellit der GLONASS-Serie K1. Am 25. August 7 Satelliten an Bord einer Chang'e 6C-Trägerrakete in Taiwan. Das ist der erste Start einer C-Variante dieser CZ-6-Rakete, die dann allein mit der Core-Stufe, also ohne zusätzliche Booster, geflogen ist. Es handelt sich um 7 Satelliten, Yingguan Mengxiang 1, ein Amateurfunk Satellit, dann bei GR4 ebenfalls ein Amateurfunk- und Studentensatellit, Lingqi 09, ein Erdbeobachtungssatellit für Thailand, Mudu 1A und 1B, das sind KI-Technologiesatelliten, und Zhongke 14 und 15, das sind X-Band-SAR-Satelliten. Alle Satelliten außer dieser für Thailand genannte stammen aus China. Am 25. August eine weitere Starlink-Mission, etwas Besonderes. Es ist eine Falcon 9 von Cape Canaveral mit der Mission GC-49, 29 Satelliten an Bord. Es ist der letzte Falcon-Start für das Starlink-Netz von Cape Canaveral aus. Alle weiteren Falcon 9-Starts mit Starlink-Satelliten werden dann von Vandenberg erfolgen. Zukünftig werden dann die größeren, die V3-Satelliten, auch von Cape Canaveral gestartet, allerdings dann an Bord dieser Starship-Trägerrakete. Am 26. August ein weiterer Starlink-Start in Vandenberg an Bord einer Falcon-Rakete, Starlink G1522 mit 27 Satelliten an Bord. Am 27. August ein Start, der für uns sehr interessant und wichtig war, an Bord einer Ariane 62-Rakete in Kourou, ein weiterer europäischer Wettersatellit, der EUMETSAT. Das ist ein Satellit der dritten Generation, 3760 Kilogramm schwer, und er dient auch der Klimaüberwachung. Instrumente sind dort zwei Stück an Bord, die auch der Wetterbeobachtung dienen. Es ist der erste Start einer Ariane 6 Trägerrakete in eine geostationäre Transferumlaufbahn. Der letzte Start, ein sehr wichtiger für die Astronomie, am 30. August an Bord einer Falcon Heavy in Cape Canaveral, das Roman Space Telescope. Das ist ein astronomisches Weltraumteleskop, das früher einmal VFIRST genannt wurde, 9174 Kilogramm schwer, mit einem 2,4 Meter Durchmesser Spiegel an Bord. Und das System soll dann ein Zielorbit um den Langrange-Punkt 2, etwa 1,5 Millionen Kilometer von der Erde entfernt, erreichen. Die Falcon Core-Stufe, die also mittlere Stufe, ist im Atlantik. Atlantik niedergegangen. Hier war keine Landung vorgesehen und die beiden Seitenbooster sind am Cape Canaveral auf den Landeplätzen LZ-2 und LZ-40 gelandet, wie übrigens alle anderen Stufen der Falcon-Raketen auch sicher wieder zur Erde zurückgekehrt sind. Das sind alle Starts des August 2026.
0: Ich bedanke mich bei Herrn Fellenberg von den Essener Raumfahrtinformationen für diese Übersicht.
1: Bitte schön.

2026. Da soll nämlich die Mars-Mission MMX vom japanischen Raumfahrtzentrum Tanegashima in Richtung Mars gehen, genauer zu dem Mars-Mond Phobos. Dazu sicherlich bald mehr. Tschüss, sagt Detlef Höhn.

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0: też.
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0: Hallo und herzlich willkommen im September.
1: Ja, am 28. September, um genau zu sein.
0: Ach, 28.09.
1: Blöde Ding hier, das sehe ich. Ah, oh, nee, ich stelle es immer wieder hin. Wir hatten gerade so einen kleinen Sicher, so eine Art spanische Wand hier zwischen uns.
0: Ja, ich würde gerne die Mauer richtig hochziehen zwischen uns beiden.
1: Aber heute ist er natürlich unvorteilhaft gekleidet. Noch helle Klamotten tun natürlich auch ein bisschen breiter wirken, als er ist. Schwarz macht schlank.
0: Ne? Ja, ich weiß, deswegen trägst du ja schwarz. Ich stehe halt zu meiner Fettheit. Ne? Aus dem habe ich heute einen Kumpel da, der wirklich regelrecht schlank
1: daneben. Nee, den hat also letzten Monat war der zu Gast gewesen.
0: Letzten Monat war der Kunde der Kumpel zu Gast.
1: Ich kann dir auch noch das genaue Datum sagen, wenn du das möchtest. Wenn du es nicht möchtest, würde ich es vielleicht trotzdem mal sagen. Bei mir ist halt bitte das Problem, ich habe die Brille nicht mit. da muss ich jetzt näher rangehen. Moment, kurze Pause.
0: Ihr müsstet
1: den haben wir am 24. August da gehabt.
0: Ja, also habe ich mich jetzt quasi schon verraten in den ersten Sekunden.
1: No.
0: Also, gut funktioniert.
1: Eigentlich freuen wir uns ja jetzt auch am 23. August, was nämlich jetzt heute ist, um die Verwirrung perfekt zu machen. Aber das ist halt auch die Herausforderung.
0: Ja. Ja.
1: Ich habe da Schmeling, ich sozusagen habe ja auch dort einen pädagogischen Auftrag hier in der Sendung. Ne? Einerseits
0: den
1: schönen Kai Johnny dort mal musikalisch ein bisschen was mit hinzubringen oder eine gute Richtung zu bringen oder aus seiner Nische kann man ja nicht sagen, aus seiner Klärgrube dort herauszuholen, wo er sich drin rumsielt gerade. Und natürlich auch die ganze zeitliche Einordnung. Ne? Also um das mal jetzt auf den Punkt zu bringen. Wir produzieren gerade eine Sendung vor.
0: Ja.
1: Also zwei Sendungen produzieren wir heute vor, wobei die erste Vorproduktion der Sendung nach der zweiten Vorproduktion ist. Sprich, wir müssen jetzt
0: im September denken, für den August,
1: aber trotzdem sind wir noch vor dem August.
0: Eigentlich sind wir vor dem August. Mhm. Also wir sind zwar im August, aber machen die Sendung, die im August gespielt hat, dann gespielt hat, wenn ihr das jetzt hier hört, machen wir ja vorher. Und da kriegen wir noch einen Studiogast dazu.
1: Genau.
0: Also müssen wir uns auf den Studiogast beziehen, mit dem wir noch gar nicht geredet haben und müssen sagen, es war aber übelst geil, die Sendung mit dem Karl, oder? Letztes Mal war geil.
1: Hat mir total gut gefallen. Danke nochmal, Karl, dass du da gewesen bist. Musikalisch, also totaler Müll, was du mitgebracht hast.
0: Und was du von der Tankstelle mitgeholt hast, was ich jetzt noch nicht weiß, hat uns auch gut geschmeckt. Oder wir wollten gar nicht, ne?
1: Na, du wolltest nicht. Ich hatte versucht, ihn doch zu irgendeinem Bäckerbesuch zu bewegen mit ein paar Körnerbrödeln, ne? Aber da wollte der mich mit irgendeinem Backshop von der Tankstelle, wo ich dann dankend abgelehnt habe.
0: Das wollen wir
1: aber
0: nicht.
1: Ich müsste nochmal dann nach dem nächsten Song vielleicht mal schnell nachschauen. Vielleicht hat er ja doch noch irgendwas geantwortet oder so. Weil wir sind ja immer noch in der Vergangenheit und reden über die Zukunft.
0: Genau.
1: So ein klassisches Wahldings.
0: Ja, so sind wir. Achso, die Wahl müsste jetzt auch genau.
1: Die Wahl ist in
0: Sachsen-Anhalt ist schon durch. Wir beglückwünschen Sigmund.
1: Ja, nee. Also auf jeden Fall zum Wahlsieg beglückwünschen wir dem nicht.
0: Ja, aber es ist leider so. Gottes Willen.
1: Aber, wahrscheinlich aber du könntest mal wünschen, mal bitte, stell dich mal richtig hin hier.
0: Warum?
1: Hängst rum wie so ein Lappen, das kärischer Deutscher hier.
0: Achso,
1: Ostdeutscher, Ostdeutscher.
0: Wir müssen jetzt schon den neuen Wind, aber das ist ja Sachsen-Anhalt. In Sachsen ist das doch ganz anders.
1: Ja, da haben wir Pumuckl, da ist alles gerettet.
0: Pumuckl,
1: wir reden mit euch und wir kriegen das hin.
0: Eine Minderheitsregierung. Ich habe übrigens Pumuckl, wenn wir ja schon in der Zukunft sind, habe ich letzte Woche Pumuckl getroffen.
1: Warte mal, falsch.
0: Wir sind ja jetzt im September.
1: Ja, wir sind jetzt am 28. September.
0: Und ich habe am 29. August, habe ich Pumuckl getroffen.
1: Was war da beim Kosmos gewesen?
0: Ja, Pumuckl macht beim Kosmos, glaube ich, ein Podium zusammen mit der Susi Schaber. Was ich eigentlich spannend finde, finde ich gut, dass er sich dem stellt. Und ich glaub,
1: aber warum macht denn die Susi sowas?
0: Na, weil die Uhr, das ist, also, weiß ich nicht.
1: Die arbeitet schon für die nächste Minderheitsregierung, oder was?
0: Bei der Susi ist das jetzt, das ist so eine Linke, wo es Kapital, das hat man halt mal gelesen.
1: Aber nicht verstanden.
0: Aber nicht verstanden, ne? Naja, auf der anderen Seite muss ich ja auch sagen, so doof das klingt, und auch wenn ich feine Sonne nicht leiden kann, aber manchmal, der Monchi redet schon schlaue Sachen, manchmal muss man sich ja zur Zeit freuen, dass in irgendwelchen Wahlkreisen die CDU gewinnt, weil ansonsten wird es ja richtig bitter. Ja. Und das ist scheiße, dass es so ist.
1: Ja.
0: Aber
1: wir hoffen mal, dass es nicht am Namen liegt, ne? Dass es dann nicht näher schon ist, was erwartet.
0: Ja. Naja, Sachsen reagiert ja.
1: Nee, ich rede jetzt in Bezug auf Chemnitz. Wir haben ja unseren Svenny in Sachsen-Anhalt.
0: Ja.
1: Und wir haben unseren Svenny.
0: Naja, dort sehe ich das Problem anders, aber da rede ich mich zurzeit ja auch im Kopf und Kragen. Ich bin ja nicht mehr der Beliebteste.
1: Ja gut, aber du kannst ja aus der Vergangenheit kannst
0: ich
1: ja
0: kann in der Vergangenheit sagen, dass der einfach, dass ich froh wäre, wenn er weg wäre, aber froh wäre, wenn er bleiben würde. Also so ist aktuell die Situation. Also,
1: ich glaube, so geht es irgendwie allen.
0: Ja, also auf der einen Seite ist Politik bei dem irgendwie eine Selbstbeweihräucherung, eine Selbstdarstellung. Auf der Kette hat er nicht gekriegt. Auf der anderen Seite, mangels Alternativen wollen wir natürlich der AfD oder was wir ja in Chemnitz noch haben, die Freien Sachsen, die ja noch ein bisschen rechter sind, ne?
1: Also Martin.
0: Auch zu Chemnitz. Ja.
1: Aber ja, guck mal, die haben es nicht mal im Schacht geschafft. Gott sei Dank
0: übrigens. Das war ja Wahlbetrug.
1: Es ist immer Wahlbetrug.
0: Das war ja Briefwahl, das war Wahlbetrug und das haben die auf Basis von Gefühlen propagieren die das jetzt in den Medien. Ach so. Ja. Gut, wir haben uns schon gut reingeredet. Also ich muss mich jetzt
1: nochmal umdenken. Es wird eine politische Sendung, könnte man jetzt fast denken, aber nee, keine Angst. Musik wird hier einen großen Anteil spielen. Wir hatten überlegt, was wir jetzt
0: propagieren,
1: machen.
0: Wir propagieren.
1: Genau,
0: Propaganda. Das ist eine Propagandasendung heute.
1: No, wir hatten ja letzte Sendung, war ja Sick of the All, Gedenken an Lou Koller, haben wir komplett Hardcore gemacht gehabt.
0: Mit Karl zusammen,
1: ne? Und ja, heute machen wir halt mal Pogorausch-Vorschau, das am 22., 23., 24. Oktober in der Schemo in Dresden stattfindet. Ich habe jetzt nicht alle Bands mit, weil auch das schon Mist, unter anderem Skinsects mit dabei sind.
0: Hallo, sind meine Freunde.
1: Ach so, na, über die Freunde müssen wir dann auch nochmal reden, also zumindest den einen Teil von Skinsects.
0: Warum?
1: Ja, weil da ist gerade so ein bisschen...
0: Na, die haben ihre Radiosendung
1: irgendwie. Angeblich Sommerpause, aber wissen, ja, wie lange der Sommer in Dresden dauert.
0: Na, der Sommer in Dresden, da kann ich schnell Anekdoten erzählen.
1: Dann
0: weil über Dresden kann ich mich halt richtig auskotzen, weil da ist meine Veranstaltung in Dresden nämlich auch schon gelaufen. Jetzt am 28.11. ist die nämlich am 28.9. ist die nämlich am 12. und 13.9. gelaufen und da kann ich mich richtig auskotzen über diese Arroganz einer Landeshauptstadt.
1: Da bin ich ja mal echt gespannt, welches Fettnäppel du jetzt in der Vorschau, der Rückschau mitnimmst. Der
0: Nachschau.
1: Ja. Wir haben jetzt gerade übrigens Control gehört. Schottland. Ja. Ich habe ohne gewusst, dass es die noch gibt, aber gucke an, wird doch mal Platte rausgebracht.
0: Klang gut,
1: Song hieß 40 Years and Nothing's Changed. Also das könnte eigentlich so fast so, ja, wenn wir noch eine Weile machen mit der Sendung.
0: Ja.
1: Unser Motto wären,
0: unser Credo
1: wären, ja, solide. Wie gehabt, ein bisschen melodiöser vielleicht sogar geworden. Die haben ja früher mit diesem Hooligan Rock'n'Roll dort so ein bisschen gespielt gehabt, aber ich habe die mal in Durham oder in irgendeiner Klitsche kurz vor Newcastle, Sunderland, habe ich die mal gesehen gehabt, zusammen mit Gim Fist unter anderem und war mit Freunden, die aus Yorkshire kommen, dort hochgefahren und die, also aus Leeds, und die meinten dann, ja, ist ziemlich schwer dort mit dem, sie verstehen halt den Ian, der Sänger von Control, schlecht, weil der so einen schweren schottischen Dialekt spricht, aber ich muss sagen, ich habe den besser verstanden als meine Kumpels aus Yorkshire mit ihrem Dialekt dort, also das war...
0: Und das mit deinem Meisner...
1: Meißnerischen Großstadtdialekt mit Einsprengseln des Erzgebirgischen in der verdänglichten Version.
0: Das ist Internationalität, die bei uns auch groß geschrieben wird.
1: Genau, ja. das ist richtige Völkerverständigung. Aber das wird ja nicht gewünscht, Völkerverständigung. Soll ja jedes Volk in seinem separaten Raum sein.
0: Ja.
1: Na, und ja nicht rüberkommen.
0: Genau.
1: So, jetzt machen wir erstmal Musik, weil wir müssen mal ein Schluck Kaffee trinken.
0: Ja, das kommt ja halt auch dazu. Und pass auf, würdige mich heute mal bitte. Ich habe Playlisten zugearbeitet.
1: Ja, das hat Schweine er gemacht.
0: Heute nicht mal eine ausgedruckt.
1: Ich würde das dann nochmal ausführlichst hier so ein bisschen Zuckerbrot auspacken.
0: Was spielen wir denn als nächstes? Ich kann ja nicht auf die Liste gucken.
1: Als nächstes habe ich jetzt mal Mad World. Times have changed, weil, ja, keine Ahnung. Ja,
0: es wird Zeit.
1: Wird Zeit.
0: Das Credo wird schon wieder über Bord geworfen.
1: So, gucken wir mal. Schlips ist ja Ami Street Punk, gerade irgendein Siebenzeller neu veröffentlicht. Ich bin da jetzt ohne so ganz, aber das Nordische, das überlassen wir ja irgendjemand anderem.
0: Das Nordische oder das Nordische?
1: Alles Bates.

0: Wisst ihr? Jetzt ist er schon wieder unaufmerksam.
1: Ich bin ja unaufmerksam. Ich muss ja. Ich habe ja heute generischen Arbeitsmittel an der Hand.
0: Er hat versucht, Recherche zu betreiben. Das spricht ja erstmal für ihn, dass man sagt, hier ist noch nicht ganz Hopfen und Malz verloren, aber er arbeitet auf jeden Fall dran. Leg doch mal das Ding weg. Das ist ja so ein Gewichts.
1: So ein Gewichts für einen Plattenspieler. Das ist spannend. Das sieht aus wie so eine Wasserwaage mit Punkt in der Mitte. Schön.
0: Meine Güte.
1: So, gut. Jetzt habe ich geguckt, was alles spielt.
0: Beim Pogo-Rausch.
1: Und schon die ersten Fragen. Hast du Underdogs mit? Nee, weil es Müll ist.
0: Nee, also haben wir lange nicht gespielt. Haben wir noch nie gespielt.
1: Ich weiß. So,
0: außerdem, ja.
1: Mir gefallen sie jetzt ohne so sehr. Die werden auch, denke ich, größer gemacht, als sie sind, oder? Weil
0: irgendwas SO36. Mit Troopers. Ja, SO36 und Troopers irgendwie. Ja,
1: na, das ist doch hier der Betreiber vom SO36. Der
0: Sandro.
1: Sandro, genau. Sandro. Singt dort, ne? Genau. Also singt. Ich würde ihn mit einer sehr markanten Stimme in Verbindung bringen.
0: Das gute Stück, was du gerade hier hast, heißt Plattenpuck.
1: Plattenpuck? Oh, das ist geil. Und da gab es mal eine berühmte Chemnitzer Punkband.
0: Die hieß Platte oder was?
1: Nee, Pucks. Ne? Und das war nach dem Link benannt.
0: Oh Gott. Hey, wir sind eine Viertelstunde hier in der Sendung und es ist...
1: Es ist wie immer, dass wir nur Müll labern.
0: Naja, du tust dich ja besonders hervor heute da. Na, da fehlt so ein bisschen das Niveau von der letzten Sendung im August, na, was ich dort reingebracht habe. Also das ist ja, also es ist ja wirklich dort, also...
1: Ich denke, es hat der Karl reingebracht.
0: Nee, der Karl hat definitiv kein Niveau.
1: Na, der Karl bringt auf jeden Fall was rein, weil der kauft ja was. Hast du denn eine Antwort vom Karl?
0: Kam die Ausrede, bei ihm im Gebirge, da kommt ja nur aus Thailand mittlerweile, hätte sonntags kein Bäcker auf.
1: Boah, man kann einen Spatenstich rund um Chemnitz machen und das Gebirge einfach wegschaufeln rüber ins böhmische Becken rein.
0: Und selbst dort wirst du noch irgendwelche Bäcker finden. Oh, naja, Gott. So, er ist noch jung, na, er ist noch, muss noch viel, viel lernen.
1: Ja, er ist ein Schüler wieder, ne?
0: Schüler, ja. Vorschule ist es noch.
1: Aber es war trotzdem eine tolle Sendung mit ihm.
0: Ja, man muss ja wirklich auch sagen, dort gerade in diesem Hardcore-Bereich, was man jetzt letzte Sendung gehabt, also ihr zwei, ihr seid schon da ganz schön. Also du fürs ganz Grobe, der Karl dann eher für dieses moderne, sinnlose, also dieses Turnstyle, Gott, das
1: gefällt mir auch nicht.
0: Ja, aber er wollte es unbedingt haben und da hat er es halt gekriegt gehabt. Weil, und da musste ich die ganze Sache wieder retten. Oh. Ja, mit dem Hochgeistigen. Es ist nun mal los hier im Rahmen dieser Sendung.
1: Wenn wir jetzt im September sind, was hat denn da alles gespielt in der Chemie? Gar nichts noch. Ne?
0: Also noch hat er noch nichts. Nee, da ist jetzt eigentlich nicht
1: so. Da machen wir erst eine Sendung, die...
0: Ja, die machen wir ja dann im Oktober. Warte, ich kann euch gleich nochmal schauen.
1: Wenn wir die nämlich im September ausspielen, können wir nämlich Werbung schon machen für Ignite am 4.10.
0: Nee, Madball ist am 4.10.
1: Madball am 4.10. Entschuldigung, ich verwechsel das immer.
0: Ja klar, ey, Mailand oder Madrid, Hauptsache Italien.
1: Aber Versus Jericho ist erst im November, ne?
0: Ja.
1: Und wann ist Ignite auch erst im November?
0: Am 21. November.
1: Und... Ja, da können wir eigentlich nur
0: für Madball Werbung machen. Am 14. November.
1: Der November ist ganz schön hardcore
0: und
1: Polizei.
0: Voll, und 20. Lions Law. Und das alles in Chemnitz, ne?
1: Alter, das geht gar nicht. Ja. Das wird ein Monat, der wird hart.
0: Auf jeden Fall.
1: Gut. Na gut, aber am 4.10. können wir ankündigen.
0: Ja.
1: Madball hat man echt lange in Chemnitz.
0: Ja, oder? Aber haben Sie ja in der letzten Sendung gehört, die neue Platte. Also ich hatte jetzt auch mit ein paar Kumpels gequatscht gehabt, also neue Madball mir so nebenbei so ein bisschen beim Löwen oder im Auto mal angehört. Na gut, ja, wie ich es in der letzten Sendung schon gesagt hatte, nur, also den fällt einfach nicht mehr ein. Das ist wirklich schlimm.
1: In welcher Minute hattest du das in der letzten Sendung gesagt?
0: Das war im zweiten Teil, also in der zweiten Stunde. Wir müssen ja immer an Teilen hier denken, weil die ein bisschen zerstückelt wird. Bei einer Stunde 26 und 47 Sekunden.
1: Okay.
0: Hm? Schreib dir das öfter, du vergisst es sonst.
1: Einer von unseren Fans wird es nachkontrollieren. Na gut, machen wir Pokorausch weiter.
0: Willst du jetzt Pokorausch schon?
1: Da müssen wir doch.
0: Ja, also das Highlight beim Pokorausch, ganz klar Bonecrusher. Kommt für 3 Gigs. Kommen die nur rüber. Donnerstag Dresden, Freitag in Berlin und Sonnabend in Münster und nicht in München, wie manch einer von den Geografie-Nullen aus Dresden dort.
1: Man sollte da aber aufpassen, ne, wenn man Freiburg war bei dir auch eher in Polen verortet.
0: Ja, gibt es auch. Gibt in der Schweiz in Freiburg, es gibt auch in Polen in Freiburg. Kann ich dir auch beweisen.
1: Okay. Na,
0: also.
1: Na, auf den Beweis warte ich.
0: Ja, du hast nicht lange warten. Machen wir gleich nach dem nächsten Song. Bonecrusher, brauchen wir nicht viel dazu sagen. Nächstes Jahr habe ich schon munkeln gehört, Mai, Juni, Abschiedstour Bonn-Grascher. Also wenn ihr sie jetzt nicht seht, dann hättet noch mal nächstes Jahr Mai, Juni dort ein bisschen Zeit. Da werden sie wahrscheinlich auch so ein bisschen eine größere, also was Längeres machen, vielleicht mal eine Woche oder maximal zwei, mehr glaube ich, aber ne, weil der Mike, der Bassist, natürlich gesundheitlich nicht mehr so ganz auf der Höhe ist. Aber wollen sie noch mal durchziehen und das wäre natürlich wirklich toll. Ansonsten alle in die Chemo am 22. Karten. Vorverkauf muss einigermaßen gut laufen, habe ich mir sagen lassen. Und ich denke, der Donnerstag wird wahrscheinlich am ehesten ausverkauft sein, weil das Programm an den Folgetagen dann etwas durchwachsener ist. Aber es wird seine Liebhaber finden, um das mal diplomatisch auszudrücken. Hm. Na, da Donnerstag für einen Herrn Schmeling als Hartarbeiter natürlich schon ein bisschen schwierig ist, wird er wohl am Freitag nach Berlin juckeln und mir sich Bonn-Grascher im Wald hart
1: Berlin?
0: Angucken. Ja, mit Toledo Panic, die auch übrigens, die wir dann auch noch mitspielen werden, die auch noch mitkommen. Und naja, wie gesagt, wir haben gesagt, machen wir Bonn-Grascher und dann werden wir halt mal Bonn-Grascher spielen. Aber was schönes altes mit Rebo noch.

0: Ja, jetzt hab ich ein bisschen hier
1: befinden wir uns
0: an die Grenze auf, gebracht.
1: Befinden wir uns aufgrund der Vor- und Nachproduktion und des Aufeinander-Eingehens auf Sendungen, die wir noch gar nicht produziert haben, befinden wir uns bestimmt in so einem Zeit-Vakuum. Ja. Ich bin jetzt in die Küche gelaufen, da war die Kaffeetasse von Herrn Schmeling, also der ist auch rausgelaufen. Ich hinterher nicht, um ihm hinterher zu laufen, sondern um Kaffee zu holen.
0: Klar, wolltest du kontrollieren.
1: Da war die Kaffeetasse von Herrn Schmeling weg, dachte ich, Kameradenschwein, geht schon heimlich sich vor, Kaffee holen, hat er auch gemacht, wie ich im Nachhinein festgestellt habe.
0: Hast du reingespuckt?
1: Ich komme in die Küche, schütte mir Kaffee ein, wundere mich, dass ich noch eine volle Tasse habe. Gedacht, hey, jetzt hat er das, die. Ich dachte, du bist pinkeln und hast die Tasse mit auf dem Klo. Dachte, was für ein Ekelschwein. Laufe zurück, steht seine volle Kaffeetasse wieder da und er sitzt im Studio und da ist aber nur ein Gang dahinter.
0: Tja.
1: Wie hast du das gemacht?
0: It's magic. Magic. Hast du bestimmt aber mit Kaffeetasse und Kippe aufs Klo, das hat ein Onkel von mir gemacht gehabt.
1: Und kam nie wieder, oder was?
0: Doch, doch, aber grundsätzlich dort. Ja, Westdeutsche. Ja.
1: Westdeutsche.
0: Westdeutsche zu Gast in Ostdeutschland. DDR-Zeiten noch. Und diese mit Kippe und Kaffeetasse. Und Kaffee. Also,
1: eklig.
0: Kippe, ja.
1: Kippe kann ich verstehen, aber Kaffee trinken auf dem Scheißhaus.
0: Nee, also, kann
1: das
0: ich auch nicht.
1: Irgendwie wisch, ne?
0: Ja.
1: Nimm mal beim Pinkeln, könntest du das.
0: Nee. Nee, der muss, brauchst du ja. Na gut, du brauchst keine Hände. Du kannst freihändig.
1: Du hältst mir immer politische Vorträge und selber hört der Größte.
0: Ja, wir haben noch eine Zuhörerin, die sich über diese Fäkalthemen immer so schön aufgeregt hat.
1: So.
0: Das war jetzt einfach.
1: Müssen wir jetzt
0: nochmal
1: ausspielen oder was?
0: Ja. Jetzt müssen wir das einfach mal ausreizen.
1: Ich kann auch von meiner Murkentoilette berichten. Ne?
0: Irgendwo sollte man dann doch eine Grenze ziehen.
1: Das ist so Ritual.
0: Aber der riecht übelst gut. Ich weiß nicht, was der noch vorhat hier.
1: Ich riech immer gut.
0: Nee, du riechst gar nicht scheiß.
1: Nach der Morgentoilette gehe ich duschen jeden Früh. Ich mache das nie anders. Ich gehe nie ungeduscht aus dem Haus. Ich bin eine Edelzecke.
0: Heute war es so wie, was ist mit dem Löffel will da noch irgendwie?
1: Nein, ich bin eben ein alter Mann.
0: Will er nochmal hier ins Forsthaus
1: 20 Jahre das gleiche Paar
0: Deodorant. Ja,
1: Old Spice. Ey, die versuchen
0: 47,11 trinkst du und
1: Old Spice. Ja, ich muss jetzt auch dran denken, weil bei Old Spice versuchen die ja in der Werbung jetzt übelst auf junge Menschen abzugehen.
0: Ja.
1: Da denke ich mir, das ist eigentlich 47,11 müsste, also es wäre eigentlich was cool. Hm. Ne? Aber den Duft, der riecht halt nach Oma. Es ist halt so.
0: Opa.
1: Ne? Also, und das haben ja früher meine Oma, die 47,11 und das war, da waren die, oh, da haben ja alle dran gerochen. Das war der Geruch.
0: Getrunken hast du es.
1: Geruch des Westens, 47,11. Und heute denkst du, naja. Kölnisch Wasser, ja, da kann ich gut herkommen.
0: Echt Kölnisch Wasser.
1: Echt Kölnisch Wasser. Ja.
0: Aber es gibt es, glaube ich, immer noch.
1: Ja? Natürlich, das wird auch gekauft, das wird auch genutzt.
0: Zum Reinigen
1: ja,
0: aber.
1: Das ist ja das Krasse, wenn so alte Menschen, und das meine ich ja gar nicht böse, aber du merkst an den Düften, wer jung ist und wer alt ist. Das ist so. Hm. Und das, also bei den Düften. Ne?
0: Ja, und bei den jüngeren Leuten merkst du es, wenn die too much immer oft tragen. Also da nimmt es in echt. Bei vielen dort einfach nur dem Atem.
1: Was ich immer eklig finde, dass die so, das Phänomen hast du bei jungen Damen häufig, dass die sich so, ich habe ja auch so ein pubertierter Hemiker, ne? Das mit dem Waschen, das ist so, das wird rudimentär angewendet, aber es wird eher überpudert und übersprayt.
0: Aber das hat man doch schon mal im 18. Jahrhundert.
1: Wir haben das ja ohne anders gehabt, nur dass wir das nicht überpudert und übersprayt haben, wir haben einfach so gestunken. Und Das ist ein Duft, den kann ich nicht ertragen. Wenn so Parfüm den Speisgeruch überlagert und du trotzdem den noch unten drunter rausriechst, eklig, kann ich nicht leiden. Weil das riecht ungewaschen und das ist irgendwie.
0: Ist es ja am Ende. Ja. Gebe ich dir recht, aber ich finde es, gibt es irgendwie bei Männern gerade so Deos oder Parfüm, die dort so schwer sind, da. Bei mir auf Arbeit habe ich einen auf dem Gang, wenn der durch den Gang läuft, du kannst nicht danach, also auch 10 Minuten danach nicht durch den Gang laufen, ohne dass du dort Atemnot kriegst und versuchst irgendwie noch diese 20 Meter bis zum Büro doch irgendwie zu retten, wo im eigenen Büro deines Fensters halt off ist. Also das und die Kollegin, die mit dem im Büro sitzt,
1: tut aber mir echt leid. Aber riecht man das dann manchmal nicht mehr.
0: Wahrscheinlich.
1: Da riecht man das nicht mehr. Ne?
0: Aber das ist so.
1: Ich habe zum Beispiel eine Kollegin in meinem Reifenservice, die ist so alt wie ich oder die ist vielleicht sogar noch 4-5 Jahre jünger. Ja, denke ich. Und die.
0: Wie du über 6 Jahre redest.
1: Die trägt tatsächlich so ein alte Frauen-Deodorant. Da muss ich mal feiern, wenn ich reinkomme. Die hört sich Schlagermusik an und trägt. Die könnte 47,11 tragen. Aber jedem das eine.
0: Ja, wir haben es ja gemerkt beim Call in der letzten Sendung. Ja. Ne? Also der ist ja auch musikalisch. Da musste echt Norden. Hat er mir in den Ohren gelegen mit dieser ganzen Hardcore-Sendung. Und was bringt er dann? Dann kommt irgendwelcher Unsinn dort raus. Das einzige Vernünftige, was er mitgehabt hat, das war Riskit.
1: Haben wir das auch gespielt?
0: Ja, Riskit haben wir gespielt. Irgendwas Vernünftiges müssen wir für einen Nenner, oder wir haben noch einen anderen gemeinsamen Nenner, aber ich hab's ja alles gehört.
1: Eierschecke habt ihr noch als gemeinsamen Nenner.
0: Ja, das kannst du aber nicht spielen, das kannst du essen.
1: Nee.
0: No.
1: Die hat er ja mal mitbringen können.
0: Ja, die hat doch keinen Bäcker. Außerdem gibt's ja keine Freiberger Eierschecke, die man wirklich besser schmeckt als die Dresdner.
1: Ah.
0: Ja, schicke. Na, aber der wohnt halt unter falschen Richtung. Na, Thalheim ist nicht wirklich.
1: Thalheim ist so wie, wie sinnlos.
0: Ja, ist wie Schacht.
1: Ist wie Schacht.
0: Das ist Schacht. Dieses große dort.
1: Ja, Thalheim als Fußballverein.
0: Naja, hängt immer beim Schacht im Stadion.
1: Na,
0: Thalheim. Thalheim und Tour.
1: Ja. Ehrlich, ist er da dabei?
0: Nee, mit seinem überlauserten Dialekt kommt er dort nicht bei denen rein. Ja,
1: das können die gar nicht umgehen damit.
0: Da können maximal ja OFC Neugersdorf. Das geht noch. Zittau weißt du nicht, ob die dann eher das Polnische oder Tschechische. Na, und Budissa Bautzen,
1: da willst du nicht hin.
0: Da musst du eher Sorbisch dann. Also da wirst du wahrscheinlich kannst nur beim OFC Neugersdorf.
1: Ja.
0: Alles andere wird er nicht.
1: Gut, wir gehen wieder nach Dresden.
0: Schon wieder.
1: No?
0: Ja.
1: Nicht nur Dresden.
0: Nur genau.
1: Also, da kann ich mal ein bisschen erzählen.
0: Erzähl mir erstmal ein bisschen was Dresden.
1: Also Dresden ist
0: die sächsische Landeshauptstadt.
1: Genau. Und ich mache ja die Friedensfahrt bzw. den European Peace Ride. Und wir haben dieses Jahr als symbolische Ankunft die Frauenkirche uns auserwählt, was ich ja toll finde. Ne? Kann man ja dort einbauen.
0: Ja.
1: Sind wir auch sehr stolz darauf. Die Frau Not aus der Frauenkirche spricht zu uns. Der erste Bürgermeister spricht zu uns, wenn wir ankommen. Sprach zu uns. Ich muss in der Vergangenheit reden. Hat alles geklappt, Wetter war super, Bombe. Mir wurde von der Stadt Dresden echt viel zugesagt, auch sogar Geld. Also viel. Die haben uns am Anfang, die haben uns umarmt und umgarnt. Das hat ja auch ein bisschen was mit der Tour de France Bewerbung zu tun. Das soll ja Dresden in Etappen bzw. Startort werden.
0: Das wird ja auch richtig konkret langsam.
1: Das wird langsam richtig konkret. Und und dann wollen die uns natürlich als Ambassadoren, wir vertreten ja auch so geht sächsisch, ne? Darf ich manchmal gar nicht so laut sagen.
0: Könntest du vielleicht bitte mal hier, also wir müssen mal überlegen, wo du bist hier.
1: In der Punk-Sendung, ja.
0: Nee, in Deutschland, Ostdeutschland, da spricht man Ostdeutsch.
1: Wir vertreten so geht sächsisch.
0: Ne, Ambassador kennt doch keiner.
1: Ach, Ambassadoren, na, Propagandisten und...
0: Botschafter.
1: Jugendliche.
0: Aber obwohl natürlich, wenn man das mal historisch betrachtet, jetzt muss ich mal wieder den Klugscheißer rauskehren lassen mit Geschichte-Leistungskurs, das Französische war neben dem Sächsischen die Sprache, die am Hof gesprochen
1: natürlich.
0: Wurde. Und das war auch ungefähr gleich in der Wertigkeit. Also das Sächsische war
1: das Sächsische war die Modesprache schlechthin im Mittelalter. Also ich weiß
0: es Mittelalter nicht genau. Augustzeiten, August des Starken, also auch im 18. Jahrhundert.
1: Ja, und in dem ganzen Ensemble kommen wir dieses Jahr natürlich mit der Friedensfahrt an oder mit dem European Peace Ride. Und die Stadt Dresden hat am Anfang uns alles versprochen, dann haben sie das Geld abgesagt, dann haben sie sich um gar nichts gekümmert und im August habe ich dann langsam mal angefangen zu fragen, wie es denn mit der Genehmigung aussieht. Und da kriege ich solche Antworten wie, ja, das wissen wir noch nicht, ob wir das genehmigen. Dann habe ich eine übelste Odyssee durch die Ämter durch und da spielen die echt Ping-Pong. Also die haben mich abgekanzelt und haben mich scheiße behandelt, dass ich dann natürlich meine politischen Verbindungen ziehen musste. Und der Geist der Aussage von der Staatskanzlei tatsächlich, ne, die ja das Land vertreten und Kretscher und so. Naja, also wenn wir zur Dresdner Verwaltung gehen, wir werden dort behandelt wie die letzten Idioten, die machen für uns unnichts. Und da denke ich mir, da haben einzelne, und jetzt muss ich in deine Richtung gucken, Verwaltungsfachangestellte, Beamtinnen, Beamte.
0: Divers,
1: die haben dort einen Hebel. Die können dich auflaufen lassen. Das bringt die. Und das bringt die gut. Das bringt die richtig gut. Erst als ich dort großen öffentlichen und politischen Druck aufgebaut habe, haben die sich bewegt. Und da sind solche frechen Sätze gefallen wie, ich brauchte Parkplätze. Ne? Wir müssen aber die Parkplätze nicht haben, wenn wir zu faul sind zum Laufen. Sondern weil unser Staff muss ungefähr so 10 Minuten kommen die vorher an und müssen alles aufbauen. Hm. Also sie müssen einfach dort mal hinfahren. Na, wenn sie zu faul zum Laufen sind, kann ich es nicht ändern. Wir werden für sie keine Parkplätze erfinden. Und solche Sätze sind mir gefallen. Und da denke ich mir,
0: gefällt mir,
1: what the fuck ist Dresden? Die können mich am Arsch lecken. Für die Tour de France, wir haben das natürlich, habe ich die dann auch gefragt, ich sage, wie benehmt ihr euch zur Tour de France? Und dann sagt er zu mir, na, denken Sie, uns hat jemand wegen der Tour de France bis jetzt gefragt, das machen die alle da oben auch. Die werden sich noch wundern. Da denke ich mir, ja, toll. Und das, also wenn es dann an einzelnen Menschen in der Verwaltung hängt, ich möchte dir nicht generell alles was Böses unterstellen. Wir haben dann ganz, ganz viel Gute und ganz, ganz viel Fleißige auch kennengelernt, die uns dann wirklich geholfen und unterstützt haben.
0: Die haben wir gerne bei uns in der Verwaltung, solche Fleißbienen.
1: Aber grundsätzlich ist das dort erstmal durchs Ping-Pong mit Urlaubsvertretung und was weiß ich gefallen.
0: Es ist auch gerade eine ungünstige Zeit, das muss man auch schon mal, da muss man mal den Kollegen und Kolleginnen
1: davon verfolgen. Erstgespräch, 28. November 2025, Erstgespräch in der politischen Ebene im 12. Dezember 2025.
0: Am 12.
1: Danach ging es im Januar, Februar, März seitens des Kai Winklers voran mit Fragestellungen und wie geht's denn nun und was und keine Antwort bekommen und ja, wir machen das dann, wir verschieben das, ja, das ist jetzt noch zu zeitig, ja, so kriegen sie schon, bis ich im August dann randalieren musste.
0: Ja,
1: nee,
0: ja.
1: Das ist nicht, da kommt von euren scheiß hohen Sesseln runter und verdient mal wieder, ich würde euch alle in die Produktion stecken, alle,
0: ja.
1: Alle. Und zwar nicht bei VW ans Band, weil das ist ja der nächste Urlaub, sondern ich würde euch, was weiß ich, Straßenbau pflastern. Ich würde euch.
0: Straßenbau pflastern.
1: Wenn man immer dabei ist, wir starten ja am 11.9. in Zittau. Und wisst ihr, was am 11.9. war, außer New York? Am 11.9. ist die Corona-Brücke eingestürzt. Okay. Und da wollte ich dort eine Pressekonferenz machen. Dann haben die gesagt, nee, das können wir wirklich an dem Tag nicht machen.
0: Du wolltest auf der Brücke machen, die gibt's doch nicht mehr.
1: Und ich sage natürlich dann in meinem jugendlichen Leichtsinn, wieso habt ihr Brückentag? Und das kam nicht gut an. Das kam definitiv nicht gut an.
0: Was ein tolles Wortspiel. Also ein gewisses Schmunzeln kann man sich da schon mal dort abbringen. Das ist wohl wahr.
1: Ja, aber die Wunde sitzt in Dresden sehr tief. Ja, das habe ich völlig unterschätzt. Okay.
0: Also warum du dich denn jetzt aufregst, dass die nicht so hüppen, wie du das willst?
1: Wie ich das will, dann kann ich danach auch ein bisschen ein kleines Arschloch sein. Das
0: ist auch nicht besser.
1: Aber so wie ich Chemnitz manchmal anbrennen könnte und wirken, aber das ist in Chemnitz deutlich besser. Also sowohl mit der Polizei die Zusammenarbeit, als auch mit der Verkehrsbehörde, als auch, da rufst du an, da kriegst du Unterstützung, kriegst du Hilfe. In Leipzig werden wir es nächstes Jahr mal testen oder übernächstes Jahr. Aber das in Dresden, was ich dort erlebt habe, und dann egal wie ich nicht anrufe, ich sage, ja, das sind wir gewohnt, das kennen wir nicht anders. Ja, liebe Landeshauptstadt, ihr habt halt nur schöne Häuser, aber mehr habt ihr nicht. Ne? Und die Chemo. Jetzt habe ich ja den King of Überleitung. Machen wir wieder Punkrock, Pogorage.
0: In der Chemo.
1: Die Chemo ist das einzig Tolle in Dresden. Neben Skin 6.
0: Neben Skin 6, ja, genau. Headliner ist wohl Last Resort.
1: Ja.
0: Alte Engländer.
1: Aber die ziehen bestimmt ordentlich Leute.
0: Ich sag ja, das ist so ein bisschen. Aber ja, hat sie jetzt lange, glaube ich, nicht gesehen. Die haben jetzt beim hier Beach Beer Chaos in Barcelona, Katalonien, ich hätte fast gesagt Spanien, gespielt.
1: Barcelona.
0: Und ja, schien wohl ganz okay gewesen zu sein. Das ist fürs Pogorage.
1: Ist nicht in Spanien?
0: Das ist wie Brückendach, ne? Also eh Fettnäppel nach dem nächsten, dann regt er sich auf, wenn keiner leiten kann.
1: Ja, so bin ich.
0: Was muss ich hier? Und dann fällt es auf mich noch zurück und ich muss es dann aushalten.
1: Na klar, ich baue immer die Scheiße und du musst es aushalten. Ja. Aber du machst ja Bodyshaming mit mir. Ich habe dich schon lange angezeigt.
0: Ja, warte ich jetzt noch drauf, dass da mal irgendeiner vorspricht bei mir.
1: Der Urban kommt
0: so, bei. Machen wir erstmal Last Resort.

0: Ja, die haben ja neue Platten rausgebracht oder neue Songs, wären nicht nur das Alte, aber das Alte ist halt das Schöne bei Last Resort da. Das kennt man noch.
1: Ich muss da immer an Papa Roach denken, ich kann es nicht
0: erinnern. Papa Roach, warum das?
1: Also, okay, Klaus Last Irre.
0: Wir schieben es mal einfach aufs Wetter oder sowas, ja.
1: Ja, wie ist denn das Wetter heute? September? Ja, es wird jetzt langsam Herbst.
0: Ja, ne? Es wird schon dunkel, ja, und...
1: Die letzte Sendung mit Karl, ja, da war es noch das Wetter noch schön.
0: Ach ja, öfter, da war noch die Ernte auch noch. Ja. Ich muss jetzt mal Tomaten geerntet und Kürbis, Bohnen, Zucchini, ach, Brombeeren.
1: Produktion läuft?
0: Produktion läuft ohne Ende, also da alles schon, Gefrierfach ist voll, wissen wir wohin damit.
1: Aber die ganze Saison ist jetzt noch nicht zu Ende, ne? Du hast Wasser noch nicht abgestellt.
0: Nee, im Herbst kommt ja auch noch ein bisschen, muss man noch, kannst ja die Kürbisse, solange kein Frost da ist, kannst du immer noch Kürbisse und so mit reisen lassen. Und die Tomaten, ja, die reifen natürlich auch noch ein bisschen nach. Ah. Muss man mal schauen.
1: Hm. Bist du denn zufrieden mit deinem?
0: Ja, das, was ich angebaut habe, das ist eigentlich alles ganz gut geworden. Mangold, also das war echt die beste Ernte seit Jahren, die ich hatte. Da kann ich fast jede Woche dort was abholen und ja. Ist natürlich immer ausbaufähig, so als kritischer Denker der Kartoffeln. Ja, ging auch im kleinen Rahmen.
1: Was baust du an für Kartoffeln?
0: Keine Ahnung. Pff, die irgendwie mal.
1: Da gibt es ja immer so den Kartoffelstreit, ne, mit den verschiedenen Rassen, hätte ich beinahe gesagt, mit den verschiedenen
0: Sorten.
1: Sorten, die es nicht mehr geben darf, weil irgendeine Kartoffelbehörde sagt, ist ne.
0: Ach so, okay.
1: Wo dann irgendwelche Kartoffelpanker, die eben trotzdem die alten Sorten wieder illegal anbauen.
0: Also das Beste vom Geschmack her ist das Bamberger Hörnchen. Die sind allerdings sehr klein und sehr pfriemlich im Schälen. Dann
1: na, magst du eher mehlige oder hartkochende?
0: Es kommt darauf an, was du machen willst. Für einen Kartoffelbrei nimmst du natürlich mehlig kochende oder für irgendwas, wo du das dort ein bisschen mehr zermatschst und hart festkochende sozusagen. Hm. Sind ja dann mehr für
1: schön angerichtete Gerichte.
0: Ja, zum Beispiel halt Kartoffelsalat oder Bratkartoffeln nimmst du auch festkochende, weil mehlig kochende zerfallen ja nämlich dann. Und Bratkartoffeln, so einfach das klingt und so schön man sich das manchmal in der Restaurante oder so vorstellt, das ist eine richtige hohe Kunst, Bratkartoffeln richtig gut hinzukriegen. Da brauchst du wirklich gute Hardware. Pfannen brauchst du da vor allen Dingen. Du brauchst ausreichend. Ja,
1: im Topf machst du gerne.
0: Du kannst auch im Topf kochen. Braten, die ganze Sache. Na, weil die sonst nicht so knusprig wären. Die müssen ja eigentlich ganz langsam müssen die kross werden dort. Und dann hast du immer die Gefahr, dass die dann zu schnell, dass man natürlich die Hitze zu hoch macht, weil man keine Zeit hat. Dann werden die innen drinne, sind die innen drinne weich und nicht, also zu weich und nicht kross. Also ich selber habe es noch nicht so richtig hingekriegt, eine perfekte Bratkartoffel dort zu machen. Das muss ich wirklich gestehen. Das ist mal noch so eine Jahresaufgabe für 2027. Schmeling versucht, perfekte Bratkartoffeln zu machen.
1: Kocht denn der Herr Schmeling auch am 4.10. für Metzger?
0: Nein, weil der Herr Schmeling am 4.10. Also ich bin ja jetzt
1: bist aktuell... Bist du noch in Berlin am Brandenburger Tor und nüchterst aus oder was?
0: Also ähnlich. Berlin bin ich hoffentlich an dem Tag, dass, wenn mein Flug von Paris dort ankommt in Berlin oder wenn ich den kriege. Aber ja.
1: Aber du bist noch in Frankreich oder in Staaten?
0: Also am 4.10. bin ich dann definitiv in Frankreich auf dem Rückweg nach Berlin. Ich bin jetzt aktuell gerade, also jetzt am 28. September, bin ich glaube ich gerade irgendwo zwischen... Nicht bin ich, sondern war ich gewesen. Obwohl, nee, um die Zeit jetzt. Warte mal, muss ich mal noch zurückrechnen. Wir haben es jetzt, muss ich drauf gucken. 21.42 Uhr minus 9. Sind wir mittags rum, 13 Uhr. Da bin ich, glaube ich, so irgendwo südlich der Rocky Mountains Richtung Grand Canyon oder Mesa Verde Nationalpark. Das kannte ich jetzt.
1: Warst du schon mal Grand Canyon?
0: Nee.
1: Ist definitiv. Holt man sich eine Ohre. Und wenn du ein bisschen Geld übrig hast, ich empfehle dir wirklich dort, setz dich mal in so einen Scheiß. Ist schweineteuer, keine Frage, aber setz dich mal in so einen Hubschrauber. Nee. Ist geil.
0: Ich habe kein Geld übrig.
1: Ich hatte auch kein Geld übrig, aber dort habe ich gedacht, das musst du jetzt mal machen und ich habe es nicht bereut. Ich bin dann 2 Jahre später nochmal mit einer Cessna drüber geflogen, aber der Hubschrauberflug
0: war so. Hauptsache nicht mit dem Stucker.
1: Und tatsächlich, als wir von dieser Reise zurückkamen, sind wir tatsächlich nochmal mit zum A380 auch über den Grand Canyon geflogen. Die Sichtverhältnisse waren so geil, dass der Pilot sagte, hier gehen Sie mal ins rechte Fenster, da können Sie den Grand Canyon sehen.
0: Und zack, das Ding Schlagseite
1: gehabt. Und ich dachte, wenn die jetzt alle aufstehen und rüberrennen, aber das hat es ausgehalten, das Flugzeug, das hat es hingekriegt. Ja.
0: Da warst du auch noch schlanker, ne?
1: Aber das war auch beeindruckend, so den Hooverstaudamm mal von oben zu sehen. So, das war schon, also aus einer Reiseflughöhe von, ich glaube, was fliegen die, 15.000, 16.000?
0: Ja,
1: die
0: so 380, ja, so 10, 11. 10,
1: 12, ja,
0: ja.
1: Ja,
0: denke ich
1: aber
0: mal.
1: Das war, also ich habe mir jetzt mehrfach aus der Perspektive von oben gesehen und für alle Klimawandelleugner, da zieht man. Da zieht man es, was passiert.
0: Ja, definitiv.
1: Siehst du genau, was passiert. Ihr könnt alle eure dämischen Fressen halten. Und ich denke, dass Las Vegas wird irgendwann eine Stadt sein, die es nicht mehr geben wird, weil es einfach kein Wasser gibt.
0: Hm. Aber es gibt ja keinen Klimawandel.
1: Nee, gibt es ja nicht.
0: Hm. Pokerausch weiter oder machen wir erstmal irgendwas anderes? Oder
1: nee, ich denke, wir bleiben mathematisch beim Pokerausch. Das ist mein innerer Nerd. Sagt immer, wir sollen Sachen abschließen.
0: Gut, dann wird man mal den Donnerstag beim Pokerausch, wo Bone Crusher diese unsäglichen Skinsects und Toledo Panic spielen, abschließen und machen mal was von Toledo Panic. Da freue ich mich sehr drauf, dass die es jetzt schon geschafft haben. Kalifornien, Ami Street Punk, so ein bisschen melodiös, Lion Hard Records rausgebracht, habe die Platte mir auch gleich besorgt von dort und bin nicht enttäuscht worden und freue mich auf die Live-Darbietung dieser Herren. Ich glaube, da fische nur einige bei Herrigen Zehns und was es alles dort irgendwie noch so ein bisschen mit im Umfeld mit gibt. Rum. Hm. Aber großartig. Im schönen, dicken Kai, Johnny wird es wahrscheinlich nicht gefallen, aber das ist ja nicht anders geworden. Das ist ja dann am Ende auch ein Qualitätssiegel. Wenn es dem nicht gefällt, dann ist es eigentlich nicht. Eigentlich dann ist es gut.
1: So gefällt mir Ami Street Punk nicht. Mir gefällt nicht jeder Ami Street Punk, gibst du auch offen zu, aber Ami Street Punk grundsätzlich gefällt mir sehr gut.
0: Naja. Toledo Panic.

0: Ist er? Keine Ahnung. Keine Ahnung, dieser Typ dort drin. Ja. Na, aber naja, Hauptsache Ska-Punk. Oder wie 0199, deine neue Band?
1: Das ist doch nicht meine neue Band.
0: Klar, den ganzen Tag hat er schon die ganze, bevor wir die Sendung angefangen haben, hat er nur von diesem Unsinn erzählt.
1: Ich war aber, ich habe ja so einen internen Wettbewerb mit mir selber.
0: Oh Gott.
1: Und zwar nicht, weil ich geizig bin wie der Herr Schmeling, sondern ich bin so viele Jahre, das klingt jetzt ein bisschen doof, aber es ist halt einfach so viele Jahre in der Veranstaltungsbranche tätig, sodass ich mir sage, ich habe eigentlich nirgendwo Bock, ein Ticket zu kaufen. Nicht, weil ich das den Veranstaltern nicht gönne, überhaupt nicht, das ist der falsche Ansatz, aber einfach, ja, weil das ist auch so ein Ding, wo ich sage, wenn man irgendwo arbeitet, hat man auch das ein bisschen gemacht, um seine Kumpels manchmal kostenlos reinzulassen. Das gehört für mich ein bisschen dazu. Und ich hatte jetzt mal über einen Geschäftspartner von mir, hatte ich mal Karten fürs Highfield und bin halt mal hingefahren, um mir nochmal Kraftclub anzugucken, um zu merken, sind live schon geil, ist schon ein gutes Aushängeschild für Chemnitz, klare politische Ansagen, aber so ein bisschen ihren Zenit haben sie auch überschritten, aber okay, dürfen sie auch. Und dann hat er Dropkick Murphys gespielt. Und da muss ich sagen, auf so einem Festival passt das mal ganz gut, das ist cool, das war schön, die haben auch echt gut abgerissen, wie die Jugend von heute so schön sagen würde. Haben
0: ist das noch Jugendsprache? Das klingt doch schon ein bisschen antiquiert.
1: Das klingt schon. Also haben gut...
0: Gecrushed.
1: Also es haben Leute ihr Tanzbein geschwungen, viele ältere, aber trotzdem auch jüngere Menschen. Und haben sie, was ich sehr toll fand, haben sie Lou Koller, haben sie dort nochmal hochleben lassen mit... dem Überhit von Sicker for All haben sie dort ordentlich abgerissen.
0: So, jetzt lass ich mal auflaufen. Welchen Überhit denn?
1: Du bist ein Arschloch, ich kann es aber nicht aussprechen.
0: Yes! Es hat genau 49 Minuten gedauert, 50 Minuten, bis ich es geschafft habe.
1: Du bist ein Arschloch, du weißt, welches Lied, das war das, wo die roten Luftballons im IOZ von der Decke gefallen sind. Ne? Nein, wo man mit dem Sänger von... jetzt komme ich auch gleich gar nicht auf den Namen, Wisdom and Change gesungen hat. Und der Überhit, der auch auf meiner Playlist mit draufsteht. Ne? Blödmann. Auf jeden Fall haben sie den gut performt und es war sehr nah am Original dran.
0: Es ist ja immer so eine Sache, ne? Der Überhit, ja, ist immer so eine persönliche Ansichtssache dort. Ich glaube, ein Song, den du rausgesucht hast von Sick of It All, ist komischerweise, nicht glaube, sondern ich weiß, das haben wir ja gemerkt in der letzten Sendung, wir müssen ja was drin kriegen, da waren wir alle drei uns einig, dass das eigentlich der nicht fehlen darf. Dann haben wir alle drei in unserer Playlist gehabt, wenn du dich erinnerst, ne?
1: Ja.
0: Aber was war denn, ne? Nicht mal bis zur letzten Sendung kannst du noch mal nachdenken oder so. Was hast denn du in deinem Köppe dort drin? Ne? Hast du den Köppe unter zum Haare wachsen oder was? Jetzt hör auf mit Zeug rumschmeißen hier.
1: Ich schmeiß kein Zeug rum.
0: Da ist aber dann machen wir einfach jetzt auch nochmal, vielleicht sollten wir das auch so als liebgewonnene Tradition, jede Sendung einen Song von Sick of It All oder beziehungsweise dort, wo Lou Koller, der ja auch noch ein paar als Gastsänger bei einigen anderen Bands mit dabei gewesen ist, immer das einfach mal mit reinbringen. Und da wird ich jetzt mal von diesem Pogo-Rausch Special oder Pogo-Rausch-Erwähnung oder Promoting mal kurz weggehen.
1: Ich finde das eine sehr gute Idee, weil wenn man den dadurch noch ein bisschen auch weiter trägt, weil es ist ja wirklich, also es ist ja, wir haben ja in der letzten Sendung dazu schon viel erzählt, aber es ist ja trotzdem, also mich hat diese Band unwahrscheinlich geprägt. Ich habe es letzte Sendung schon gesagt, diese Sendung gesagt, gibt halt...
0: Und wahrscheinlich wirst du es die nächste Sendung auch noch sagen, weil das ist das Einzige, woran du dich immer erinnerst.
1: Ich fand das eine geile Aktion von Dropkick Murphys, also das hat mir sehr gut gefallen. Und von daher auf so einem Festival und erzähle ich dann halt später von 01099.
0: Ich habe mal einen Song, da hat er mit bei Most Precious Blood mitgesungen. Ist also ein bisschen Hardcore-lastig, ein bisschen, oh gut. Oh Gott, ey.
1: Warum geht es denn
0: sofort an? Ich drehe den jetzt erstmal runter und wir machen erstmal
1: Most
0: Precious Blood mit Lou Koller als Gastsänger.

0: Step Down ist natürlich der Überhit. Ich weiß bloß immer nicht, dass das so heißt, weil ich denke, da heißt anders, aber halt einfach deine Fresse.
1: Es wird nicht gut für dich enden, wenn ich jetzt noch weiter was sagen würde. Darum beherzige ich mal diesen Vorschlag von dir. Ist ja kein Rat, ist ja nur ein Vorschlag gewesen. Ja.
0: Das Ding wird auch schwer aus dem Kopf raus, Alter, wenn ich das an den Schädel dresche, ne? Das ist
1: ja
0: schwer.
1: Aber weißt du, du bist danach so außer Atem, dass ich trotz meiner schweren Verletzung dich dann immer noch zusammentreten könnte, weil du nicht abhauen kannst.
0: Ein rumgepimmelt.
1: Weil du hier konditionell noch sonst wie. Apropos konditionell, was macht denn dein Ötztaler Vorhaben
0: halt deine für 2027? Geh weg. Hä? Geh weg, wir müssen uns auch gleich verabschieden, denke ich.
1: ja, vielleicht.
0: Nichts. Kannst ja mal eine European Peace Ride organisieren. Mach's doch einfach mal.
1: Ich weiß nicht, jetzt Dollars, ne? Ist schon Sommer, Frühjahr. Ja, ist der.
0: Da muss man aber noch ein bisschen, da fehlt jetzt schon die Trainingsgrundlage dafür.
1: Ja. Na klar. Wie ist es immer schön? Ich kann nicht, wohnt in der Ich-will-nicht-Straße.
0: Deine dumme Schnauze. Geh weg, dreh dich rum, geh dort ins Nachbarzimmer.
1: Weißt du, Homeoffice machen hier, ne, dass man keinen Schritt zu viel machen muss.
0: Das hat ganz andere Gründe.
1: Ja.
0: Das hat finanzielle Gründe.
1: Ja, das ist mit Schritten nicht zu machen. So, Pogorausch weiter oder?
0: Ja, na klar, Pogorausch.
1: Pogorausch weiter. Ich würde mal kurz auf die zwei Keulen aus Dresden hier, ne? Sommerpause angeblich.
0: Sommerpause.
1: Und Sachsen-Punk-Radio und ja.
0: Na, es ist halt, nur
1: September, denke, und der Sommer scheint in Dresden immer, also es scheint sowieso die Sonne aus dem Arsch, ja.
0: Ich habe das ja vor uns gut skizziert, also ich meine, die richten sich wahrscheinlich nach ihren Stadtoberen, dass die da, wenn die da sagen, Ausspruch Sommer, dann geht das halt bis in den Oktober, ne.
1: Ja,
0: also ich spiele auch
1: das,
0: nicht,
1: von was die sich auch schon mal vor 70, 80 Jahren gehabt, na, Führer, wie viel wir folgen.
0: Ja, vor allen Dingen in Dresden.
1: Mein Gott, ey, was macht ihr nur dort?
0: Ja. Na nicht, sie haben halt schöne Häuser und nicht mehr. Und der Wutbürger steht eben in Dresden vor der Frauenkirche und sagt, uns geht's so schlecht wie nie zuvor.
1: Da bin stehen die noch dort bei uns? Sind sie am Karl-Marx-Köpf? Sind sie ja immer mal noch montags, aber stimmt, das kannst du langsam an.
0: Na, ich muss mal lachen, da gibt es ja so einen Unternehmer, dort Hans-Jürgen List oder wie der heißt, das ist ein Unternehmensberater, auch Freien Sachsen-Mitglied und hat auf seiner Facebook-Seite stehen, der einzigste Mensch, der der Kanzlerin gesagt hätte, sie soll heute zurücktreten, da habe ich mal recherchiert. Das hat er wirklich gemacht, als die zu dem Basketballspiel der Niners war und in einer offenen Podiumsrunde war, hat er die Frage gestellt, aber ich bin mir sicher, dass es nicht der Einzige war, das haben schon mehrfach Leute gefordert, dass er zurücktritt.
1: Friedrich Merz bestimmt.
0: Friedrich Merz bestimmt und dieser, glaube ich, tut immer diese, der filmt immer jede Woche diese Montagsdemos und stellt die dann ins Netz.
1: Oh.
0: Und da muss ich, also entweder man...
1: Wie viele Bekannte hast du schon gesehen?
0: Na, nicht bloß das. Das sieht halt immer, das sind alte Männer in kurzen Hosen mit Trommeln vom Bauch.
1: Karierte Hosen,
0: vermutlich. Karierte Hosen, karierte Hemden und Trommeln vom Bauch. Und dann und dann laufen dort...
1: Camp David, die neue Kollektion.
0: Dann haben die in Russland fahren, wie man es halt kennt. Und dann laufen dort 20 Hanseln durchs Bild. Wenn das nicht so scheiße wäre, dass wir trotzdem so einen extremsten Rechtsruck hätten. Das ist so lächerlich. Also, und wie man das selber... das als patriotisches, was weiß ich, zweiter Frühling oder so, bewerben kann. Ich denke mir, dort immer mein Auto durchgefahren.
1: Vorsicht. Na, aber hier kannst du an der anderen Seite nur auf den Zahn der Zeit hoffen und sagen,
0: In den nächsten 5 Jahren ist die Hälfte von diesen Knallköppen einfach...
1: Ich sage ja, der Zahn der Zeit.

0: hier auf die Country-Typen da gab, was ich natürlich verurteile, um Gottes Willen, aber man hat halt auch schwarzen Humor und Fat Mike hat es hingestellt, ist dann nicht so das Schlimmste, waren nur Country-Leute. Und dann hat er seine komplette Headliner-Tour, durfte er selber im Eminenten spielen. Also die Tour fand dann statt, aber ohne den Headliner.
1: Ja, schwarzer Humor ist okay, aber das ist einfach nur dumm.
0: Es war geschmacklos, ja, aber das ist
1: Fat
0: typisch.
1: Mike und ich komme mit
0: Typisch.
1: dem Typen, also ich komme mit der Band nicht zur Rande, mit dem Typen noch weniger.
0: Ich
1: Aber jetzt müssen wir kurz Tschüssi sagen.
0: Tschüssi.
1: Na, Tschüssi für die erste Stunde, beziehungsweise herzlich willkommen bald zur zweiten Stunde. Sendemoderation, der schöne dicke Kai Johnny und der Herr Schmeling und Musikredaktion der Herr Schmeling, obwohl sich der schöne Kai, schöne dicke Kai Johnny, ich muss mal dieses ganze Wortspiel jetzt hier bringen, obwohl der wirklich ein bisschen schmaler jetzt aussieht, sich versucht hat, dort mit einzubringen, auch in dieser Sendung, mit im Rahmen einer Recherche und einer Idee, auf die wir noch zurückkommen werden. Vielleicht wird es sogar dieses Jahr noch. Also das will ich jetzt mal nicht hier in Abrede stellen. Also es hat mich schon etwas bewegt.

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1: Willkommen bei Radio T, dem nicht kommerziellen Radio von Chemnitz für Chemnitz. Ich bin die Jenny, ihr hört gerade eben einen neuen Soundsplash. Das habe ich schon eine ganze Weile nicht mehr gemacht. Und bin jetzt ganz gehypt, doch wieder mal einen machen zu können. Ja, dieses Mal, wie sich das bei den letzten Sendungen immer so ein bisschen angebahnt hatte, gab es immer so ein paar Themen oder so ein Genre, was überwiegt. Ich glaube, heute ist es sehr avantgardistisch und schräg. Mit dabei sind heute, solange keine Wespe kommt, Hooligans, La Tourbe, Sans Freud, Fukumachi oder ein Einzeltrack von Ushba Records, Jamie Lanman und das Quetzal Tirado Juni. Habe ich noch jemanden vergessen? Ich gucke mal nach. Aber ich habe ja hier einen schlauen Zettel. Und ich glaube, ich habe alles übertragen. Ja, es sind gar nicht so viele diesmal, weil lange Songs dabei sind zum Teil. Oder ich auch mehrere Songs mit reingenommen habe. Ja, wir beginnen gleich mal mit den Hooligans. Die habe ich in Rochlitz getroffen. Eine ganz junge Band, die im Raum Mittelsachsen vornehmlich spielt. Eine Mischung aus Cover und Eigenkomposition. Weil ich es an einem Tag selber auch gespielt habe, haben wir dann einen Merchandise-Tausch vorgenommen, wie man das so üblicherweise macht unter Musikantinnen. Und ich habe dann eine Demo-CD bekommen, habe da reingehört und war sehr begeistert. Wunderschöne, handgemachte, von Herzen kommende Musik. Ich weiß nicht, wie die beiden Tracks heißen, denn die CD war unbeschriftet. Ist auch charmant. Ja, weiteres werde ich euch einfach danach sagen. Also jetzt hört ihr erstmal die zwei schon professionell aufgenommenen Tracks von den Hooligans aus Rochlitz.

Das waren die beiden Tracks der Holigans aus Rochlitz. Ja, die Holigans haben, soweit ich das jetzt überblickt habe, keine Bandcamp-Seite oder ähnliches. Das Einzige, was ich finden konnte, was relativ viel bedient wird, ist eine Instagram-Seite mit dem Bandnamen. Der wird folgendermaßen buchstabiert: Holygans. Und da finden sich dann auch ganz rege so Konzertmitschnitte und sowas. Ja, ich hoffe, die Band bleibt bestehen. Und wer den folgen will, kann das jetzt über Instagram machen. Die Holigans, genau. Weiter geht's mit anderer Musik. La Tourbe aus Bremen haben ein neues Album. Nee, halt, bringe ein neues Album raus. Ja, genau, also das Album wird Brutal heißen, aber es gibt einen Song namens Druck, der rausgekommen ist. Und das ganze Album wird am 2. Oktober erscheinen. Und ihr hört jetzt zwei Songs, nämlich einmal Druck und einmal Carrera Bahn.

Das waren Druck und Carrera-Bahn von La Tourbe aus Bremen, die bald ihr neues Album rausbringen, nämlich am 2. Oktober. Das Album wird heißen Brutal. Ich habe so eine bestimmte Vorgehensweise, wenn ich für einen Soundsplash Musik suche. Und das ist in den meisten Fällen, dass ich auf Bandcamp wahllos mich durchklicke. Da bin ich beim Rumklicken auf folgende Band gestoßen. Sans Freud, also SANSFROID, wahrscheinlich Froid oder sowas. Das ist eine Art-Rock-Band aus Bristol. Und die haben am 26. Juni ein Album rausgebracht, das heißt Back into the Womb. Ja, beim Reinhören hat es gleich Klick gemacht. Ihr könnt jetzt die zwei Songs The Exploiter of Art und Back into the Womb anhören. Ja, für die nächsten ungefähr 10 Minuten.

0: Ja, das waren Sang-Froid, Sang-Froid mit den Songs The Exploder of Art und Back into the Womb von dem Album Back into the Womb, eine Band aus Bristol. Jetzt geht's weiter mit Solange keine Wespe kommt, und das ist ein Projekt aus Leipzig von Helene Deus und Toni Linke. Ich würde es als am weitesten Sinne als Avantgarde-Pop bezeichnen. Ich glaube, wenn man das Album hören möchte, schreit das jetzt nicht unbedingt, sortiere mich da rein, wo ich hinpasse und hab mich lieb. Es ist ein schönes, forderndes Album. Es macht sich ein bisschen unbeliebt. Das finde ich sehr, sehr angenehm. Genau, also die beiden Songs heißen Bitter und ich brauche mal eine Brille. Moment. HDFDBSS. Die beiden Songs gibt es jetzt zum Anhören. Viel Spaß mit Solange keine Wespe kommt, mit den gerade beiden genannten Songs aus dem Album Voran.
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Das waren Solange keine Wespe kommt mit den ersten beiden Songs vom Album Voran. So, und jetzt muss ich genau überlegen, wie ich das mache, weil der Song, den ich jetzt vorstelle, ist von Various Artists Collection von Ushba Records. Daran beteiligt waren Original Amok, Elias Garcia, Fukumachi, diesen Artist habe ich rausgesucht, und Translate. Und es ist am 10. September rausgekommen. Das Label ist aus Georgien, aus der Stadt Tbilisi. T-B-I-L-I-S-I. Genau. Ja, die EP heißt Cornice Cruise. Auf dem Bild ist ein großer Berg zu sehen. Und da gibt es einen Song von Fukumachi, der heißt Aphasia. Und den hört ihr jetzt.

Aphasia von Fukumachi von der EP Cornice Cruise, die von Ushba Records aus Georgien rausgebracht wurde. Weiter geht's jetzt mit Jamie Lanman. Jamie Lanman ist früher bei der Band Ruben gewesen. Ruben aus England ist er. Und die Band gab es von 2001 bis 2008. Nach der Band hat er sich dann seinen Illustrationen zugewandt und dann wieder seine Solo-Karriere gestartet 2008. Genau. Und er hat jetzt ein neues Album rausgebracht. Das Album heißt Puke. Mit einem pinken Hintergrund und einem gelben Puke vorne drauf. Ja, das Album wurde über Patreon finanziert. Ja, über 6 Sessions mit 5 Produzenten über 3 Jahre produziert. Und ich habe euch einen Song rausgesucht, Not Likely, der erste.

Jamie Landman mit dem Song Not Likely von dem neuen Album Puke, was man auf Bandcamp ersteigern kann. Der letzte neue, die letzte Tonträger oder die letzte Musikneuerscheinung für heute ist von dem Quetzal Tirado Juni, von dem Album Homage to the Fallen. Die sind aus Ungarn und das ist so Free Jazz. Ich habe den Song, den kürzesten, rausgesucht, weil ja frisst ja sonst die ganze Sendung. Den vierten Song, To Love and Acknowledge. Ich wünsche euch was, ich bin jetzt raus. Ja, hat mich gefreut. Und bei dem Song, den ihr jetzt gleich hören werdet, ist mir gerade noch aufgefallen, scheinen Teile von John Coltrane irgendwie übernommen worden zu sein. Ich konnte jetzt nicht genau entschlüsseln, inwiefern, wahrscheinlich angelehnt an eine Arbeit von ihm. Es gibt auf jeden Fall keinen gleichnamigen Song, weil in den Credits steht John Coltrane Composition on Track 4. Das ist Track 4. Wie auch immer, wir bleiben an der Sache dran. Ich wünsche auf jeden Fall noch einen schönen Sonntag. Genießt das Plätschern des Regens. Und falls es dann bei der Wiederholung immer noch regnet, genießt ihr immer noch das Plätschern des Regens. Ich wünsche dir gute Zeit. Ciao, ciao. Bis zum nächsten Mal. Das war's mit Soundsplash. Ich bin die Jenny. Tschüss.

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immer wieder ein Wort. Grau. Ella ist schwarz, dunkler als weiß. Kenneth ist ein Mittelding. Mittelmäßig groß, mittelmäßig schön, hat einen mittelmäßigen Beruf. Ich finde, Chemnitz ist eine Frage der Perspektive. Grau liegt im Auge des Betrachters.

Einen schönen guten Abend zum Detektor, dem Infomagazin von Radio T, wünscht euch der Yannick. Heute ist der 6. Oktober und es ist jetzt kurz nach 19 Uhr. In der folgenden Detektorstunde werde ich euch vorstellen, was heute in Chemnitz so los ist und euch natürlich, wenn ihr bei dem Wetter lieber zu Hause bleibt, über das weitere Programm hier beim Radio T informieren.

Nach dem Detektor geht es um 8 mit dem Radio Spezial weiter. Heike Demmel vom Radio Z führte ein Interview mit der Autorin Sida Bashir. Ihr Roman Nachts ist es leis in Teheran widmet sich der historischen Vergangenheit des Irans und erzählt gleichzeitig eine vielschichtige Familiengeschichte. Danach geht es ab 21 Uhr weiter mit Ronny und Jans Uptowns Finest, der Hip-Hop-Sendung des Radio T's. Und in der letzten Stunde von 22 bis 23 Uhr laufen heute die Hymnen an die Stille, die der Richard zusammengestellt hat.

Wer energiegeladene Live-Auftritte und Musik, die sich zwischen Ambient, Post-Dubstep und Pop bewegt mag, der ist heute im Lokomov bestens aufgehoben. Das Duo Wälde aus Wien und Berlin ist dort heute ab 21.30 Uhr zu Gast. Im Weltecho wird es heute eine multimediale Buchpräsentation des freien Journalisten Dennis Gastmann geben. Dieser veröffentlichte 2016 im Rowohlt Verlag Berlin seinen Atlas der unentdeckten Länder und nimmt seine Gäste ab um 8 mit auf eine Reise zu noch nicht gesehenen Orten. Wärmstens ans Herz zu legen ist heute ein Besuch im Atomino. Dort liest der in Lugau im heutigen Brandenburg geborene Alexander Kühne aus seinem Roman Düsterbusch City Lights. In diesem geht es um das jugendliche Leben fernab der Großstadt und um einen, der sich entschließt, dies auch künftig fernzubleiben. Schließlich sich dem popkulturellen Kampf um seinen Geburtsort widmet. Alexander Kühne organisierte selber in seinem Heimatdorf Konzerte mit Bands der DDR-Punk- und New-Rave-Szene, bevor er 1990 nach Berlin zog und eine Ausbildung zum Fernsehjournalisten begann. Im Anschluss an die 20 Uhr beginnende Lesung ist ein Gespräch mit dem Autor Jan Kummer und Jörg vom Radio T geplant.

0: Vom 26. September 2016 bis zum letzten Sonntag, den 2. Oktober, fand zum 21. Mal das internationale Kinder- und Jugendfilmfestival Schlingel in Chemnitz statt. Dieses Jahr konnte der Schlingel einen Besucherrekord verzeichnen und lockte 21.000 Filminteressierte in das Kino am Roten Turm. Insbesondere nach den Schwierigkeiten, die mit dem unfreiwilligen Umzug des Festivals aus dem Luxor-Kino verbunden waren, ist die positive Entwicklung der Besucherzahlen bei den Verantwortlichen sehr willkommen. Das Luxor-Kino schloss 2011 und somit zog das seit 1996 veranstaltete Filmfestival in sein neues Domizil am Roten Turm. Dass der alten Spielstätte viele Chemnitzerinnen und Chemnitzer nachtrauerten, erschwerte dem Schlingel seinen Neustart in der neuen Spielstätte. Doch durch die Zentrumsnähe erzielte das Kinder- und Jugendfilmfestival in den folgenden Jahren eine kontinuierlich wachsende Aufmerksamkeit. Dieses Jahr beteiligten sich Filmemacherinnen und Filmemacher aus 54 Ländern mit insgesamt 181 Filmen an der Filmschau sowie dem Wettbewerb, der Teil des Festivals ist. 11 Jurys vergaben nämlich Preise, die mit einem Gesamtwert von 63.000 Euro dotiert waren. Nach der Preisverleihung sprach ich mit Michael Habauer, der seit Beginn an das Festival leitet. Wie viele von diesen Filmen konnten einen Preis gewinnen?
1: Naja, wir haben ja doch eine recht aufgefächerte Preisstruktur, was auch damit zu tun hat, dass man verschiedene Dinge zusammenbringen möchte beim Schlingel. Zum einen möchte man die Zielgruppe genau fassen, das heißt, wir haben die internationalen Wettbewerbe in Kind, Junior und Jugend geteilt. Kind meint eben in meinem Sinne wirklich Kind bis 10, dann 11 bis 13, das Lebensalter, wo man, naja, wo alles sich ändert und wo weder Fisch, Fleisch noch Gemüse, also alles durcheinander und irgendwie nicht so richtig wissen, wohin. Und 14 plus im Bereich der Jugendlichen auf der einen Seite. Und wenn man sagt, das sind alles internationale Filme, die wir nach Deutschland holen wollen oder die wir denken, dass sie diese Plattform, dass Schlingel da das Richtige ist, sie nach Deutschland bringen zu können, dann suchen wir auch einen nationalen Wettbewerb, der heißt Blickpunkt Deutschland. Und dort waren in diesem Jahr 16 Filme und deren Ausblick ist, nach außen zu gehen, also ins Ausland zu gehen. Deswegen wurden auch diese Filme mit englischen Untertiteln gezeigt, weil wir über 300 internationale Gäste beim Festival hatten, die Filme natürlich auch sehen wollen und die dann schauen, ob dann meinetwegen der Film Lena Love in Russland funktionieren würde oder ob auf Augenhöhe auch in Mexiko starten könnte oder auch in Vietnam. Es war jemand da, der auch für Vietnam geguckt hat, ob man da Filme finden kann. Und so ist es eine Vermischung oder Verquickung von regionalen, nationalen und internationalen Publikum, was, glaube ich, den Schlingel auch so ein wenig einmalig macht beim Fokus auf junges Publikum.
0: Wenn ich da richtig informiert bin, sind nicht nur eure Besucher international, sondern ihr macht auch Filmtouren in andere Länder. Ist das noch so oder steht da jetzt was an?
1: Ja, das machen wir auch. Also es ist nichts besser, als wenn man Werbung vor Ort machen kann. Und wenn ich gern Filme aus anderen Ländern haben möchte, ist es dienlich, wenn man die auch einmal besucht und dort selbst auf die Suche geht. Das kann man damit verbinden, dass man auch deutsche Filme im Ausland präsentiert. Das machen wir nun auch. Am 1. November, das ist ganz interessant, sind wir mit 2 deutschen Filmen zunächst in Tokio und gleich im Anschluss mit einem größeren Programm mit 8 Filmen insgesamt in Bukarest. Das heißt, dass wir dort Filmemacher mitnehmen, dass wir dort Regisseure, auch Schauspieler mitnehmen können, die dort die Filme vorstellen. Und ich hoffe nebenbei, japanische oder rumänische Filme zu finden, die dann beim Schlingel ihre Heimstatt im nächsten Jahr haben.
0: Welche Filme konnten denn beim Schlingel-Festival die Hauptpreise gewinnen? Oder gibt es sowas wie Hauptpreise überhaupt?
1: Ja, die gibt es natürlich. Also Hauptpreise bemisst man meistens daran, dass sie mit einem größeren Geldsäckchen dotiert sind. Und da steht in erster Linie vom Wissenschaft- und Kunstministerium der dotierte Europäische Kinderfilmpreis. 12.500 Euro wiegt er schwer. Es ist ein Märchen, ein tschechisches. Und man kann vielleicht sagen, es gibt so viel Alltagsstoffe, Gegenwartsfilme. Warum muss es jetzt ein Märchen sein? Es ist vielleicht auch ein bisschen die Suche nach so einer Heimstatt und nach so einer fiktionalen Auffederung bei den jungen Leuten gegeben. Die europäische Kinderjury, die den vergeben hat, das sind ja nicht nur Kinder, die aus Deutschland kommen, sondern es sind 16 Kinder aus 8 verschiedenen Ländern gewesen, die den ausgesucht haben, das tschechische Märchen. Und die 12.500 Euro werden nun genommen dafür, dass der Film synchronisiert werden kann. Also der wird in jedem Falle synchronisiert werden und dann wird der Kronprinz dann auch in alle Kinos kommen können, so sobald diese Synchro dann wahrscheinlich Mitte des nächsten Jahres fertig ist. Darüber hinaus gibt es natürlich auch Erwachsenenjuroren und die haben auch einen Preis zu vergeben, der ähnlich dotiert ist. Und zwar mit 10.000 Euro von der Sächsischen Landesmedienanstalt. Und das ist Gelbe Blumen auf grünem Gras aus Vietnam. Sehr, sehr interessant, dass man auch dort einen Film nimmt, der so nicht unbedingt den Sehgewohnheiten der jungen Leute in unserem Land oder überhaupt in unserem Land entspricht. Denn es ist doch ruhiger erzählt, es ist nicht ganz so viel Dramatik enthalten und schnelle Schnitte, wie das jetzt in amerikanischen Filmen wäre. Aber auch er hat ja eine lobende Erwähnung erhalten von den Kindern wiederum, dieser Film. Und übrigens auch den Darstellerpreis von der Kinderjury erhalten. Ist schon interessant, dass man über den europäischen Tellerrand hinausblickt und Filme sich sucht, die andere Sehgewohnheiten erfüllen. Dazu zählt übrigens auch der Hunt for Wilder People aus Neuseeland, der ebenfalls einen Preis erhalten hat, der mit 5.000 Euro dotiert ist und den die Stadt Chemnitz so ausgestattet hat.
0: Das Schlingelfestival ging ja auch über die Filmbeiträge hinaus. Es gab ein Workshop-Angebot. Hat es Anklang gefunden oder wie würden Sie das einschätzen?
1: Ja, wenn man Filme für junge Leute zeigt, will man ja auch ein bisschen hinter die Kulissen schauen können und zeigen, was man denn noch alles machen kann. Und da fällt dann zum Beispiel durchaus das Augenmerk mal auf Workshops, heißt auf Aufarbeitung dessen, was gesehen ist. Und wenn wir mit Schulen beispielsweise zusammenarbeiten, dann gestalten wir gern auch einen ganzen Vormittag in der Form, dass man zunächst einen Film schaut und danach vielleicht auch anderthalb Stunden sich einfach mal dem widmet, was heißt denn das überhaupt Film? Also ob das zum Beispiel ein Greenscreen-Workshop ist, wo man dann plötzlich durch eine ganz andere Kulisse läuft, als man die im Roten Turm sonst so vorzufinden hat. Oder wie es darum geht, welche fiktionalen Effekte überhaupt von Film ausgehen. Da haben wir viele, viele Unterstützer gehabt. Auch die Chemnitzer Filmwerkstatt war ja dabei, zu erklären, was ein Regisseur ist, was ein Kameramann ist, was Drehbuchschreiben heißt. Also was alles dazugehört und wie man auch in einer Gruppe zusammen erst einen Film gestalten kann. Und also wir hatten über 1.000 Besucher bei den Workshops. Ich denke, das zeigt auch, dass es durchaus ankam. Das macht, glaube ich, auch ein Festival aus, dass man mehr macht als einfach nur Filme zeigen. Uns geht es eigentlich darum, Filme und Menschen zusammenzubringen. Und da soll der Film und der Mensch im Mittelpunkt stehen, dass man diese Verknüpfung hinbekommt. Und wenn man junge Leute begeistern kann, überhaupt in ein großes Kino zu gehen und sich in der Dunkelheit mit dieser großen Leinwand auseinanderzusetzen, ist das inzwischen ja schon fast als antizyklisch zu bezeichnen, weil die Konsumierung von Filmen findet bei Jugendlichen doch hauptsächlich auf irgendwelchen iPads und iPhones und wie auch immer statt, aber nie mehr mit der Geduld, dass man sich wirklich anderthalb Stunden mit dem gleichen Ding auseinandersetzt. Und wenn wir jetzt 21.000 Kinder und Jugendliche so begeistern konnten, dass sie das mal ausgehalten haben, dann gehen sie bestimmt auch übers Jahr hinweg mal wieder ins Kino und gucken sich einen Film an. Und das ist so ein bisschen das Ziel, die Wirkungsweise und die Macht des Kinos, dass man das nicht aus dem Auge verliert, weil man damit eben andere Kulturen bereisen kann oder auch in ferne Länder einfach mal kurz eintaucht. Und es doch im Sinne dessen, im gesellschaftlichen Kontext, redet man ganz viel über Akzeptanz und Toleranz. Das kann man halt nur lernen, wenn man irgendwie mal aus seinem Dunstkreis rausgeht und ein bisschen weiter schauen kann. Und da kann Film viel helfen.

0: Wie bereits in den Veranstaltungshinweisen erwähnt, ist heute Alexander Kühne mit seinem Roman Düsterbusch City Lights im Atomino. Jörg hat das Buch schon gelesen und kann euch jetzt einen Vorgeschmack auf den Roman geben.
1: Irgendetwas trug mich durch die Nacht, scheinbar schwerelos. Ich drehte mich um. Fahl die Lichter des Bahnhofs im Hintergrund. Oder waren es Positionsleuchten, der letzte Kontakt zur Welt? Vor mir nur dunkel. Lief ich oder fuhr ich? Plötzlich ein Knall, helle Blitze in meinem Kopf, in meinen Ohren kreischendes Schrammen, dann Stille. Ich sank immer tiefer. Quietschende Geräusche, etwas fiel um. »Mensch, Anton, was machst du denn hier?« drang eine Stimme in meinen benebelten Schädel. Ich schlug die Augen auf. Undeutlich sah ich die Räder einer Kutsche. Davor schemenhaft eine Fee unter Apfelbäumen. Sie half mir auf. Das Bild verschwamm und schärfte sich wieder. Die Kutsche war ein Minifahrrad und die Fee ausgerechnet Elke. »Wo sind wir?« fragte ich. »Auf der Straße kurz vor Düsterbusch.« Ich dachte an ihre Titten, die ich damals anfassen durfte, mit 13, als noch alles gut war. Ewigkeiten schienen seitdem vergangen. Ich versuchte, Elke zu küssen, doch sie zuckte zurück. »Dein Kopf ist ganz schief.« »Bin, glaube ich, hingefallen.« »Soll ich dich mitnehmen?« Ich nickte, was mich zum Schwanken brachte, setzte mich seitwärts auf ihren Gepäckträger und wir schaukelten los. Meine Hände suchten Halt und fanden schließlich ihre weichen Hüften. Bei jeder Erschütterung sammelte sich Schmerz in meinem Kopf, bis er unerträglich wurde. Ich versuchte, meine Stirn zu ertasten, verlor das Gleichgewicht und fiel ins Dunkle. Mit dem Gesicht auf etwas Hartes. Es schmeckte nach Gummi, Gras und Kuhscheiße. »Was hast du denn?« Elkes Stimme echote dramatisch, als sie sich beugte. »Siehst irgendwie komisch aus.« Ich quälte mich hoch, nahm die Landstraße wahr, halb verdauter Wermut schoss aus meiner Kehle in den Straßengraben. Dann spürte ich Elkes Hand auf meinem Rücken, ein kurzer Moment der Geborgenheit. Der bohrende Schmerz kam schnell zurück und verschwand wieder. Ich hockte mich erneut auf den Gepäckträger und weiter ging es. Vor unserem Hoftor lud sie mich ab, ich taumelte gegen den Zaun, was ich ständig tat, aber irgendwie war heute anders. »Kommst du klar?« »Ja«, presste ich hervor und schwankte auf den Hof. Die Tür quietschte vertraut in den Angeln. Zum Glück regte sich nichts im Zimmer meiner Mutter. Sie wartete also nicht, um mich wieder mit Vorwürfen über mein verkorkstes Leben zu quälen. Ich schlich ins Haus. Nur noch schlafen. Vielleicht für immer, war mein letzter Gedanke. So beginnt das Buch »Düsterbusch City Lights« von Alexander Kühne. Tim Jürgens vom angeblichen Fußballmagazin Elf Freunde schreibt zu diesem Buch: Was Rocco Schamonis Dorfpunks für die Snobs der Hamburger Schule ist, Alex Kühnes Düsterbusch City Lights für die Kleinstadtrebellen des Ostens. Eine Hymne auf die ewige Sehnsucht des Provinzjungen nach dem Entkommen aus der Tristesse, der Coolness der Metropolen und der heiligen Dreifaltigkeit des Rockstar-Lebens. Ein wenig erinnert das Buch Düsterbusch City Lights an Clemens Meyers Als wir träumten, nur dass die Zeit eine andere ist. Während Clemens Meyer ja die Nachwendezeit beschreibt, geht es hier um die Zeit kurz vor der Wende. Eine Zeit, die der Hauptheld Anton in Düsterbusch an der Grenze zwischen Sachsen und Brandenburg in der tiefsten Provinz verbringt. Das wäre alles nicht so besonders, wenn er sich nicht irgendwann dazu entschließen würde, wenn er schon nicht in die großen Metropolen kommt, die Metropolen in seine Klitsche zu holen. Das heißt, in seinen Jugendclub all das herzuholen, was angesagt ist. Das klingt für heutige Verhältnisse banal, ist aber für diese Endphase der DDR durchaus ungewöhnlich, wie es in der Regel überhaupt ungewöhnlich ist, dass auf dem Lande den aktuellen Moden gefrönt wird. Und zu DDR-Zeiten war das besonders so. Da hing man im Schnitt in der sächsischen Provinz 10 Jahre hinter dem Weltgeschehen her. Dazu kommt natürlich noch, dass die damalige Staatsmacht die Etablierung einer alternativen Szene nicht sonderlich vergnügt betrachtete. Wer mehr zu diesem Buch wissen will, wer mehr zum Autor wissen will, wer mehr aus diesem Buch vorgelesen bekommen will, sollte heute ins Atomino kommen. Da gibt es eine Autorenlesung mit anschließendem Gespräch. Jan Kummer ist auch dabei. Er hat ja nach der Wende seinen Traum vom Jugendclub in Chemnitz erfüllt mit dem Atomino und kennt allerdings eben diese Zeit von kurz vor der Wende auch als Musiker der Band AG Geige und wird vermutlich auch dazu etwas erzählen. Also heute Abend Atomino, 20 Uhr, Düsterbusch, City Lights mit Alexander Kühne im Atomino.

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1: Und zu diesem wunderbaren Start des Radiokunstfestivals Radio Revolten in Halle möchte ich natürlich auch einen Vogel beisteuern, der mir irgendwie aufgefallen ist im Sinne von seltsamer Lautäußerung.

Echt würde ich sogar eine ganze Stunde lang dieser Stimme gerne zuhören wollen. Das ist der Uratau, der Tagschläfer. Was für ein Wort, der Tagschläfer. Das passt irgendwie so ein bisschen zu all denen, die dieses Festival in Halle vorbereitet haben, Radio wollten, das Radiokunstfestival, dass man eigentlich am Tag nur noch so vor sich hin dämmert, weil das immer auch so Nachtschichten gibt. Der wiederum sieht aus wie ein Baumstumpf. Also man kann ihn eigentlich kaum erkennen. Das Verrückte ist aber, dass wenn man ihn erkennt, man denkt, das ist so eine Art, das kann gar nicht real sein. Ein riesengroßes Maul, ganz breit, so mit Federn durchsetzt und so große, kluge Augen. Also wo so die Augenlider so ein bisschen halt über die Pupille gehen. Also wie so ein alter Professor sieht der eigentlich aus. Noch so mit Augenwimpern nach oben und so. Und ansonsten ein bisschen die Federn wie Baumrinde. Also quasi nicht zu unterscheiden von Baumrinde. Wenn der nicht irgendwie mal ab und zu auf einer Spitze eines Baumstammes sitzen würde, dann würde man ihn sowieso überhaupt gar nicht sehen. Der sieht einfach aus wie ein Baum. Punkt. Mit Flechten und Moos und so weiter. Der Uratau, der Tagschläfer. Ja, ungewöhnlich ist einiges an diesem Vogel. Zwischen Dezember und März begrüten diese Schwalme, zu denen gehört er nämlich, ein einziges violett geflecktes weißes Ei. Der männliche Vogel sitzt am Tag absolut unbeweglich mit geschlossenen Augen auf dem Ei und seine Iris ist erleuchtend orangefarben und würde seine perfekte Tarnung sofort verraten, aber er betrachtet die Gegend aufmerksam durch zwei unterschiedlich große Schlitze, die senkrecht zu den Augenlidern verlaufen. Wenn es dunkel wird, brütet das Weibchen das Ei aus. Es hält die Augen offen, die einzige Möglichkeit, den Brutplatz mit Hilfe einer Lampe überhaupt zu finden. Der männliche Vogel jagt in der Nacht, und zwar nach großen Fluginsekten. Dieser eulenähnliche Vogel, er hat nur eben keinen runden Kopf wie die Eulen, hat eine nahezu perfekt an den Untergrund angepasste Tarnung. Ob er auf einer Astgabelung oder auf einem Zaunpfahl ohne jede Vertiefung für das Ei sitzt, er ist beim Brüten nicht auszumachen. Der Kopf mit dem kurzen Schnabel ist senkrecht nach oben gerichtet. Er vertraut so sehr auf seine Tarnung, dass er auch bei Annäherung auf wenige Zentimeter überhaupt nicht flieht. Weil er eben aussieht wie ein Baumstamm. Dann allerdings bebt er vor Stress. So im Sinne von, werde ich wirklich erkannt. Diese Uratau-Tagschläfer sind wenig erforscht und überall sehr selten. Aufgrund ihres großen Verbreitungsgebietes in Südamerika werden sie auf der roten Liste, allerdings eben als nicht gefährdet eingestuft, aber es ist eben völlig verrückt. Also die sind tatsächlich so wie, wie kann man das vergleichen? Vielleicht hier der Schwarzstorch oder so. Naja, den gibt es ja auch irgendwie in ganz Deutschland, aber ja, wo denn? An der Elbe, im Harz mal einen und dort mal einen. Ne? Also so ähnlich ist es bei dem auch. In den Regenwaldgebieten mit den toten, abgestorbenen Ästen, da wohnt der Uratau, der Tagschläfer, und hat diese wunderbare Stimme, weshalb ich ihn überhaupt zum Vogel der Woche machen wollte. Angesichts der Radiorevolten, dieses wilden Klang- und radioverändernden Festivals in Halle und in der ganzen Welt. Irgendwie müsste es eigentlich auch mal so ein Vogelradio geben, finde ich, oder? Oder ist Ihnen das schon zu viel Vogelradio? So ein Vogel der Woche. Der Uratau. Der Tagschläfer.

Das war der Detektor für heute, den 6.10.2016. Redaktion und Musikredaktion hatte der Yannick Walter.

Guten Abend und herzlich willkommen zu einer Stunde John Peel auf Radio T. John Peel, die britische Rundfunklegende, wenn es um alternative Musik geht, produzierte für die freien Radios regelmäßig eine zweistündige Sendung. Eine Stunde dieser Sendung könnt ihr nun alle zwei Wochen sonntags, 23 Uhr,

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griff zur Gitarre und zupfte und zupfte und die Gitarre wurde immer gelber und gelber und wurde bald zu einer gelben Banane, einer gelben elektrischen Banane, ohne dass eine Öffnung zum Hinein- oder Herausgeben des Stromes vorhanden gewesen wäre. Da saß ich da mit einer großen elektrischen Banane und zupfte und zupfte und überlegte, wohin damit? Und legte sie einfach unter den Sitz. Na ja, und da liegt sie wohl immer noch und leuchtet gelb.